No time, keine Zeit bleibt uns auch nach den Titans zum Strollen und Rock'n'Rollen, denn wir wollen euch an dieser Stelle auch immer nur einen kurzen exemplarischen Eindruck davon geben, was so ein 50s Record Hop DJ auf der Fläche so zaubern kann, damit sich jetzt auch noch für heute die Tanzgemeinde mit dem Earl Wade in angestammter Vierviertel-Grundbeat-Haltung wieder zurückfindet und damit die Line-Dance-Formation aller Wahrscheinlichkeit auch wieder aufgelöst wird. Waren es da gerade eben noch zuvor bei den Titans noch 2 Beats pro Takt, so schwingt sich's, wenn man mal nochmal genau zuhören mag, auch wieder auf einen reinen, deutlichen Viervierteltelgrundbeat ein. Und wer dieses Rhythmus-Wechselspiel besonders gut beherrscht, der hat auch garantiert über sein komplettes DJ-Set auch gerne eine volle Tanzfläche. Und so hoffe ich, der kleine Stroll-Ausflug hat euch heute schon mal so ein bisschen Spaß gebracht und so ein bisschen das Gefühl vermittelt, warum gerade diese 50s Record Hop Kolumne auch nach über 50 Jahren auch immer noch so eine starke Fangemeinde hinter sich weiß. Denn hier geht's um ein möglichst gutes Rhythmusgefühl und vor allem eben auch von den DJs bestens vorbereitet vorgehörte Songzusammenstellungen, damit man eben jederzeit in der Lage ist, die unterschiedlichen Tanzrhythmen ineinander gleiten zu lassen. Genau dort wollten wir jetzt damit ankommen, beim Rock'n'Roll mit Earl Wade.

Inzwischen singt der Bandleader Boyd Bennett auch im Stroll-Zeitalter mal dann und wann selber, anstatt vom ehemals angestammten Leadsänger Big Mo hier bei der Hershey Bar im Jahr 1960 und auch von unserem nächsten Teenager-Gast, dem Bobby Patrick Jr. Da hören wir ihn dann später unter seinem Pseudonym Robert John noch während der 70er und 80er Jahre mehrfach mit The Lion Sleeps Tonight auf dem Treppchen oder auch eine US-Nummer 1 mit den Sad Eyes. Hier wünscht er sich allerdings noch 1959 im Stroll-Rhythmus eine Pyjama-Party.

gerade auch im Zeitalter der MP3-DJs, die sich jetzt auf ihrem Rechner auch gerne hunderte an Playlisten mal ganz in Ruhe zu Hause zusammenstellen können, um damit auch insbesondere auf die Übergänge zwischen den Songs ein wenig deutlicher zu achten. Ja, auch zum Abschluss für heute noch mit dem Five Royals Leadsänger Al Pauling und Please Be Mine. Das Gesetz der fließenden Serie, heute vom 8/8 Stroll bis zum 4/4 Grundbeat beim 50s Record Hub. Be mine.

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2: Hey, you. Wir gehen auch heute nochmal so genau an die Rhythmusschnittstelle zwischen Belgian Popcorn und den 50s Record Hop Tanzflächen Einsteiger-Songs. Dazu begrüßt euch auch wieder der Axel Lindner zum wiederholten Mal zu diesem Taktexperiment für die beiden Tanzmusikszenen, die sich da im Grunde aber kaum kennen, aber dennoch über mehr als 50 lange Jahre quasi so parallel nebeneinander schon existieren, mit jeweils komplett eigenen Tanzschritten, mit einer durchaus auch anderen Schallplattenphilosophie, aber eben auch heute wieder mit so manchen Gratwanderern unter diesem Motto Belgian Popcorn meets 50s Record Hop. Und so werden womöglich auch diesmal wieder beide Szenewelten so ein paar Töne hören, die sie zum Tanzflächeneinsatz vielleicht bisher noch nicht so auf dem Schirm hatten. Aber ich will mal vermuten, vielleicht trotzdem hüben wie drüben spannend finden werden für die kommende nächste halbe Stunde, wie immer, mit Chance Halliday und Bury Me Deep zu Belgian Popcorn meets 50s Record Up.

0: Der Little Willie John nimmt seine Originalversion von Fever hier auch nochmal auf im Jahr 1962, auch nochmals zur Single, und er könnte damit womöglich auf den Belgian Popcorn-Tanzflächen auch landen. Man weiß es ja nicht so recht, denn wie eigentlich bei so gut wie jeder Tanzmusikszene, da führen die DJs auch oft ein recht regionales Eigenleben. Und so gibt's weder beim 50s Record Top noch bei den Belgian Popcorn-Fans wirklich gut gemachte, aussagekräftige Songlisten, die man wenigstens mal durchforsten könnte, um mal so wenigstens 1000 oder 2000 Szene-Tanzkracher für die Nachwelt auch konserviert zu kriegen. Einfach nur, indem man all diese Songs in einer gemeinsamen Szeneliste auch mal zusammentragen möchte. Vielleicht auch so ein bisschen nach dem Vorbild der Northern Soul Tanzgemeinde. Die hat es nämlich schon längst geschafft, nur durchs bloße Aufschreiben ihrer mächtigen, langlebigen Songs damit dann auch einen Schub für die komplette Szene hinzukriegen, weil es damit dann eben auch Neueinsteigern anhand dieser Songlisten ganz gut gelingt, sich ein bisschen besser zu informieren, was denn da so auf den Tanzflächen los ist. Aber bei so gut wie jeder anderen Tanzmusikszene, da stochert man so als Neueinsteiger im Grunde im Trüben. Wenn man da zum Beispiel auch vom 50s Record Top mal so ein bisschen genauer rüberschauen möchte zu den Belgian Popcorn Fans. Vielleicht funktioniert's ja hier beispielsweise auch mit Jimmy Ricks und seinem Daddy Rolling Stone.
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Der Fats Domino-Saxophonist Herb Hardesty lädt uns hier 1961 ein, wortlos zur Perdido Street nach New Orleans mit einem nächsten Belgian Popcorn-Versuch. Nachdem es auch dort durchaus häufig Instrumentalsingles auf die Tanzflächen schaffen. Wenn man nun aber wie ich aus der 50s Record-Top-Fraktion so quasi den Schulterschluss zur Belgian Popcorn-Gemeinde sucht, da kann man sich dann beim Zuschauen auf der Tanzfläche so ein bisschen die Vorstellung schon entwickeln, was denn vielleicht dort auch noch so alles gut ankommen würde. Aber am Ende scheitert es dann eben auch manchmal am erprobten DJ-Urteil eines Belgian Popcorn-Kollegen. Und darum möchte ich das an dieser Stelle auch immer wieder gerne dazu benutzen, um all die Tanz-DJs auch so ein bisschen zu animieren, ihre Szene-Kracher wenigstens mal zusammenzutragen und aufzuschreiben. Denn damit könnte man schon mal zumindest nach dem Northern Soul Vorbild für eine wesentlich breitere Fangemeinde dann sorgen. Denn wenn man sich doch als Tanz

Nun hat mir der Chris Müller in seiner Eigenschaft als Belgian Popcorn DJ unlängst mal diese Playmate-Single mitgebracht von The Day I Died. Und dazu dann auch gleich noch ergänzt, dass man diese Single zum Tanzflächeneinsatz

wohl runterpitchen müsste. Und für diejenigen, die mit diesem Begriff runterpitchen noch nichts anfangen können, an einem Plattenteller, da kann man oft mal die Abspielgeschwindigkeit entweder schneller oder langsamer stellen, also rauf oder runterpitchen. Und das heißt jetzt wiederum, dass der Chris als etablierter Schallplatten-DJ keine CDs oder gar MP3s für seine Tanzabende verwenden will, sondern eben ausnahmslos Vinylscheiben, um die auch unter anderem pitchen zu können. Und so entstehen also damit auch Tanzflächenfüller, die erst durch die angepasste Abspielgeschwindigkeit zum Belgian Popcorn Tanzflächeneinsatz erst kommen. Und das macht's dann auch für Seiteneinsteiger wie mich auch nochmal so um einiges schwieriger, die möglichen Szene-Songs auch sofort erkennen zu können. Was ich aber erkennen konnte, das ist das dazugehörige Original von diesem The Day I Died. Und damit nochmal danke an den Chris, jetzt mit Scott Garrett.

Carol Bennett bringt uns zum allmählichen Abschluss hier jetzt He's Coming Home, das dann womöglich nach dem Belgian Popcorn Ratschlag vom Chris vielleicht ebenfalls noch runtergepitcht werden sollte. Wer weiß es, ich werde es beim nächsten Belgian Popcorn Abend nach seinem Motto Chills and Fever auch bestimmt erfragen. Aber bis dahin sagt der Axel Lindner dann auch wieder erstmal vielen Dank heute fürs Mitreisen auf die Tanzflächen zwischen Belgian Popcorn und 50s Record Hop. Die Tanzwelten, die auch ganz bestimmt so nahe beieinander liegen, obwohl sie sich gegenseitig durchs jeweilige Schlüsselloch betrachtet kaum kennen. Die Ruth Brown hat jetzt ganz genauso wie ich auch genug davon. Sure enough, lasst uns auch hoffentlich durch diese 50s Record Hop Staffel auch noch unbedingt ein bisschen näher zusammenrücken. Denn wenn es in diesen beiden Welten schon mehr als 50 lange Jahre damit auf die Tanzflächen geht, dann sollten wir doch dieses gemeinsame Pfund wesentlich besser und konsequenter auch ausspielen. Hier bei Belgian Popcorn meets 50s Record Hop. Yeah!

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2: Hey, you. Mit unserem heutigen kleinen Tanzkapitel, das sammeln wir beim 50s Record Hop, auch wie in den zurückliegenden Tagen, noch ein paar 60s Tanzscheiben mit dazu, die auch zum Großteil dort immer noch zum Einsatz kommen. Und das auch noch kombiniert, weil ich von unserer Radiogemeinde öfter mal gefragt werde, ob es denn da nicht noch eine inzwischen dann auch schon vierte 60s Meet the Beach Staffel geben wird. Und da habe ich mir gedacht, ich nehme mal das Ganze als Aufhänger, mit euch so ein bisschen drüber zu plaudern, warum die allermeisten 60s Musikfans inzwischen so in etwa 70 geworden sind, aber viele 50s Record Hop Fans noch viel jünger sind. Es mag natürlich überall Ausnahmen geben, ganz klar, und das stelle ich mir auch ein bisschen plakativ damit in den Raum. Aber warum sind denn die 60s Fans älter als die 50s Fans im Schnitt? Diese Gedanken sind natürlich rein persönlich entstanden, weil ich mich ja auch im Grunde schon über all diese Jahrzehnte, vor allem mit diesen beiden Musikjahrzehnten, ganz besonders beschäftige und mich dabei auch ganz häufig frage, wo sind denn eigentlich all die regelmäßigen 60s Musikveranstaltungen? Ein bestimmt spannendes und vielleicht auch etwas polarisierendes Thema heute. Warum sind die 60s Fans älter als die 50s Record Hop Fans?

Wir hatten es ja zuletzt auch schon zum Thema gemacht, was der so prägnante Afterbeat in diesen Jahren auch so alles in Gang gebracht hat. Auf dem Weg vom ehemals noch gleichbetonten Vierviertel-Shuffle-Grundbeat bis zum Rock'n'Roll-Afterbeat und dann weiter natürlich im Viervierteltakt immer über die Twist-Grenze zum Beat. Und dort handelt es sich natürlich bei der persönlichen Rhythmuswahrnehmung kaum um den jeweiligen Sänger, der uns eigentlich nur die drüberliegende Melodie spendieren sollte. Wir fangen mal noch 1958 an mit typischem Richard Pleitner-Sound von Rick and the Rockers. Roh und erdig soll's klingen. Der Sound, der sich inzwischen beim 50s Record Hop nach der Popclub-Zeit eigentlich fast überhaupt nicht mehr wiederfinden lässt, den aber die damaligen Rock'n'Roll-Zuhörer als pure Rock'n'Roll- und Rockabilly-Fans zu gerne gehört hatten, aber die Boogie-Tänzer jetzt in aller Regel nur mehr titelgemäß hier reagieren. I'm hurt!

Nun sollten wir uns beim Thema 50s Record Hop auch immer wieder gerne vor Augen führen, dass die Generation der Rock'n'Roller nur mehr recht wenig zu tun hat mit der Tanzfraktion der Boogie-Tänzer. Ich habe es ja auch schon in den zurückliegenden Wochen und Monaten ein bisschen versucht, die ersten 15 Jahre beim Popclub so ein bisschen genauer zu beleuchten, als es den Tanzbegriff Boogie eigentlich noch überhaupt nicht gegeben hatte und sich deshalb auch beispielsweise eine Hot Rod Kelly hier von den Sabres ganz im Stil vom Killer Jerry Lee Lewis jetzt auf den Tanzflächen auch wiederfinden lässt. Diesen Sound nannten wir damals eben alle gerne den Pleitner Sound, der noch keinen Unterschied gemacht hatte beim typischen Rock'n'Roll-Abend. Denn auch das Rock'n'Roll-Revival, das war noch gespickt von typischen Rockabilly-Bands mit Matchbox, mit den Jets, mit den Stray Cats. Und die damaligen Festivals, die waren längst noch Rock'n'Roll-Weekender und noch keine Boogie-Dance-Camps. Auf diese Soundreise werden wir uns dann aber in den kommenden Jahren mehr und mehr auch begeben beim 50s Record Hop.

Erst noch nur mit etwas geschliffenerem Sound und zunehmend fließender durchlaufenden Rhythmen, wie hier mit Jack Larson im Lonely Part of Town. Dieser recht lang praktizierte fließende Rhythmusübergang, der liefert uns dann während der 90er Jahre auch die nächsten Grundlagen, um hier auch mit Bobby Gray auch nur mal stellvertretend auch die größeren Tanzflächen vollzukriegen, aber den Sound damit auch zunehmend poplastiger werden zu lassen, mit möglichst geradem Boogie-Rock'n'Roll-Tanzbeat auf den allwöchentlichen Tanzveranstaltungen. There's gonna be a party tonight, nach wie vor an jedem Sonntag des Jahres zum 50s Record Hub.

Nun hatte ich erst unlängst wieder mal ein längeres Gespräch mit meinem Kollegen Thorsten Schmidt, dem Betreiber von den Memory Hits, der auch nach wie vor dort auf typisch bekannte 50s Rock'n'Roll-Helden setzt. Und er prognostiziert wahrscheinlich auch ganz zu Recht, dass seine Zuhörer dort an die etablierten Hits dieser Tage gewöhnt sind. Nur wir machen es ja hier bei der zweiten 50s Record Hop Staffel schon einige Wochen lang hier vor. Das ist als 50s Tanzmusik-DJ im Grunde fast überhaupt nicht mehr um die allseits bekannten 50s Hitlieferanten geht, sondern vor allem um die Songs, die auch den passenden Tanzrhythmus abliefern sollen. Wie hier auch beispielsweise ein ganz gemütlich durchlaufender Rock'n'Roll Shuffle mit Johnny Garner und Kiss Me Sweet.

Rock'n'Roll auch garantiert ohne Jahresbegrenzung. Hier zum Alabama Shake im Jahr 1964 mit Gene Summers. Auch wenn zeitgleich in der allgemeinen Musikwahrnehmung bereits die Afterbeats die Vorherrschaft längst übernommen haben mit den britischen Beatbands, so würde wohl trotzdem aber niemand hier zu Charles K. Shields im selben Jahr auch schon Beatmusik sagen wollen, weil eben auch hier ein geradliniger Viertel-Shuffle-Grundbeat drunter liegt und kein Afterbeat-Rhythmus, der sich dann während der 60er Jahre eben zur Einzeltanzhoheit auch weiter auf den Flächen entwickelt. Und so genau an dieser tänzerischen Nahtstelle zwischen Einzeltanzbewegung und den Boogie-Tanzpaaren, da treffen wir uns, wenn ihr mögt, auch gleich morgen nochmal mehr, damit auch endlich klar wird, warum es heute im 21. Jahrhundert vermutlich wesentlich mehr 50s-Veranstaltungen gibt, als es 60s- oder 70s-Abende noch gibt. Einen reinen DJ-Abend mit 60s- oder 70s-Sounds, den habe ich eigentlich schon seit vielen Jahren auch nicht mehr erleben dürfen. Aber Tanzabende mit 50s-Sound, die gibt's allein hier in München 3 oder 4 Mal pro Woche. Und das auch über all die Jahre hinweg. Nachdem es aber seither mit dem vorherrschenden Afterbeat vorwiegend vor allem Einzeltanzbewegungen gibt und dazu eben auch keine Tanzschritte mehr notwendig sind, so trägt sich die Musik der nachfolgenden Jahrzehnte auch weit weniger in die Zukunft als zu Zeiten, als es eben noch Tanzschritte zu erlernen gab. Wirklich gewagte These, mögen sich manche denken, gleich morgen mehr davon, wenn ihr Lust habt, dann zur nächsten Ausgabe vom 50s Record Hub.

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2: Man mag heute zu Anfang vielleicht denken, wir würden die Rock'n'Blues-Kategorie aus den vergangenen Tagen noch ein bisschen weiter fortsetzen. Doch diesmal holen wir uns die direkte Nahtstelle zum Thema mit den sogenannten Blues-Boppern ins Programm. Und wer auch von den längst etablierten Boogie-Tänzern diesen Ausdruck vielleicht noch gar nie gehört hat, der sollte sich für die nächste halbe Stunde bestimmt anschnallen. Denn es wird hier rhythmisch ganz bestimmt nichts für brave, weichgespülte Shuffle-Freunde. Wir machen es heute und morgen in Schwarz und gleich danach hinterher zweimal in Weiß. Let's bop a while. Wir gehen wie immer gleich mal auf die Tanzfläche. Und am besten spürt ihr das einfach gleich nach, was sich da bei euch so entwickeln wird in der nächsten halben Stunde und gegebenenfalls wie lange der etablierte Boogie-Paar-Tanz hier noch herhalten darf auf dem Weg zu den Blues-Boppern mit Slim Harpo und Buzz Me, Baby.

Es wird heute roh und unangepasst mit einer Soundfärbung, die wir noch zu Popclub-Zeiten durchaus auch häufiger an den Start gekriegt hatten, wenn es die Publikumszusammensetzung und vor allem die Stimmung im Saal einfach mal hergegeben hat. Denn dieses Randthema der Blues-Bopper, das funktioniert eigentlich nur besonders gut, wenn sich da auch möglichst viele Zaungäste und vor allem auch die Rockabilly-Cats vielleicht auch nach ein paar Bier auch mal zum sogenannten Boppen auf der Tanzfläche dann treffen. Und dabei haben dann die Creeps und die Lederjacken häufig wieder mal die Vorhand gewonnen, die wir ja hier auch schon mehrfach zum Thema gemacht hatten. Dann aber nach dem Umzug in die Max-Emanuel-Brauerei war es auch mit dem Boppen vorbei. Aber anderswo, wenn sich die Rockabilly-Fraktion und die Boogie-Tanzfreunde immer noch gerne auf einer Tanzfläche dann zusammenfinden, da kann es dann durchaus mit solchen Sounds auch zu dieser elektrisierenden Tanz- und Bewegungsmischung auch noch kommen, die natürlich bei den einschlägigen Rockabilly-Meetings zum Standard gehören, wie hier zum Beispiel mit Joey Louis und seinem Glamour Girl.

oder gestampft wird natürlich auch einzeln auf der Tanzfläche, aber nicht selten finden sich natürlich dann auch zeitgleich weitere Paare dort auf der Fläche. Denn die wollen sich's natürlich auch nicht nehmen lassen, weiterhin im Rockabilly Jive oder auch im Sechser-Schritt weiter tanzen zu wollen. Und genau solche Kombi-Momente, die machen einen 50s Record-Top-Abend auch ganz besonders zum Ereignis. Denn dazu braucht man dann schon eine ziemlich aufgeladene Grundstimmung im Saal, um beispielsweise auch hier mit einem Otis Rush ganz ausdrücklich zum Jumpen und zum Boppen aufzufordern. Jump, Sister Bessie, jump!

dann und wann auch schon mal den ein oder anderen Latin Groove ins Repertoire gerne mit reinholen, weil es einfach Stimmung erzeugt, wenn auch die Nicht-Tänzer im Saal plötzlich mit anfangen zu boppen. Und damit sind dann in aller Regel die Boogie-Paar-Tänzer zu Einzeltänzern auch geworden, mit typischem Bo Diddley-Beat hier. Bring it to Jerome.

Die schwarzen Blues Bopper heute nur mal kurz zum Tanzthema gemacht. Auch wenn dieser so rohe Rhythmus, zumindest mal soweit ich es im 21. Jahrhundert von hier aus beurteilen kann, im deutschen Süden eigentlich komplett sich verabschiedet hat. Aber wenn ich mich noch gerne an die gemeinsame Popclub-Zeit zurückerinnere, als die Boogie-Abende eben noch Rock'n'Roll-Abende gewesen waren, da wollten sich solche Tanzflächenmomente auch recht regelmäßig auch immer wieder herstellen lassen. Nur das funktioniert eben vor allem durch das Zusammenwirken mit den Rock'n'Roll und den Rockabilly-Fans, die eben auch gerade nicht zum Paartanz-Boogie-Abend kommen wollen, sondern für die erdigen und rohen Blues-Bopper wie hier, zum Beispiel mit Little Walter, das Ganze auch mal gerne unter sich veranstalten, bei den Gebrüdern Jess jetzt im Studio. Hate to see you go mit Little Walter.

Freilich sind dann hier auch die Running Shoes von Jukeboy Bonner, wie auch alle anderen heutigen Blues-Bopper-Beispiele aus unserer heutigen Songauswahl mal selbstverständlich auch im Viervierteltakt gehalten. Aber wir werden es auch in den kommenden Tagen noch so ein bisschen zum Thema machen von so manch unterschiedlichem 50s Record-Hop-Rhythmus, der auch natürlich wie alle anderen auch mit einem Viervierteltakt daherkommt und trotzdem ganz anders eingesetzt wird. Vielleicht sind auch gerade deshalb diese 50s Record-Hop-Episoden für so manchen ganz wichtig, wenn wir auch mal ganz besonders darauf Wert legen, auf den Afterbeat, den Acht-Achtel-Rhythmus, den Übergang zum Twist und zum Beat und auch natürlich die rhythmische Drehscheibe über den Cha-Cha-Cha-Afterbeat. Nur morgen gibt's eben auch nochmal, wenn ihr mögt, eine weitere halbe Stunde hier zum Thema der Blues-Bopper, weil es einfach auch schon seit den Anfangstagen im Popclub ganz genauso eben mit dazugehört hat, wenn man sich ein möglichst breites Bild davon machen möchte, was damals zu einem typischen Rock'n'Roll-Abend eben alles auch noch mit dazugehört hat, beim 50s Record Hop.

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2: Wenn es um die 50s Record Hop Tanzgrooves geht, dann darf ich euch für jede kleine Tanzepisode auch immer nur so ein paar kurze Minuten lang mitnehmen zu einem vielleicht für manche auch recht unvermuteten Blickwinkel auf die Tanzmusik der 50er Jahre, zu der ich unlängst auch wieder eine kleine Songliste erhalten habe von den DJ-Neuerungen zum Summer Jamboree in Senegalia. Und wenn jetzt manche von euch zu diesem Tanzevent an der sonnigen Adriaküste dort immer Anfang August auch überhaupt nichts anzufangen wissen, dann will ich euch dazu auch natürlich ganz genauso neugierig machen auf nur eines von mehreren Tanzmusik-Großereignissen, die dieses Thema 50s Tanzmusik eben ins Hier und Jetzt, ins 21. Jahrhundert bringen. Denn dort treffen sich seit 25 Jahren jedes Jahr mehr als 100.000 tanzwillige Urlaubsgäste, um dort von mittags, also um High Noon, bis in die frühen Morgenstunden auf den unterschiedlichsten Tanzflächen zu den unterschiedlichsten DJs und Bands zu tanzen. Und wenn wir das mal überschlagshalber in Relation setzen, dann reden wir hier nicht von einer verstaubten Wohnzimmer-Oldie-Kultur, die sich vielleicht durch die Hitparaden des damals wieder hochholen wollten, sondern wenn so eine Tanzfläche mal gut und gerne 300 bis 500 Paare auf die Fläche bringt, dann bedeutet das auch, dass die dort gebuchten DJ-Kollegen auch wirklich ganz genau wissen, worauf es ankommt. Und bei uns kommt es heute auch nochmal an auf den langsamen 8/8 Grundbeat beim Stroll für die nächsten Minuten mit den Diamonds und ihrer Patsy.
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Nun befinden wir uns aber auch mit den Twin Tones mit ihrem Skip and Flip auch noch im recht langsamen Stroll-Grundtempo, bei dem es auch vollkommen klar ist, dass der DJ damit genau weiß, dass es auch garantiert genügend Stroller im Publikum überhaupt gibt, um die Fläche bei solchen langsamen Grooves auch schon mal ordentlich voll zu machen. Wäre diese Tanzveranstaltung beispielsweise im deutschen Süden angesiedelt, dann könnte man sich diesen langsamen Stroll-Rhythmus ganz bestimmt auch schenken, denn hier gibt es so gut wie keine Stroll-Tradition und dafür umso mehr eine ausgeprägte Soul-Cha-Cha-Kultur mit völlig anderen Tanzschritten und Rhythmen. Und genau diesen Übergang vom Stroll zum Soul-Cha-Cha, den will ich uns heute mal kurz hörbar machen, wenn sich der Disc-Jockey-Kollege vielleicht aus dem deutschen Norden oder aus England durchaus wundern darf, warum es denn hier im deutschen Süden mit dem Stroll überhaupt nicht klappen will. Also Stufe 1, wir erhöhen erstmal das Grundtempo im 8/8 Grundbeat, nur so einen kleinen Tick und wir geben erstmal der durchaus verwunderten süddeutschen Tanzgemeinde die erste Möglichkeit, auch zum Cha-Cha-Grundbeat wechseln zu können mit Richard Berry beim Mess Around.

Wenn bei Dale Hawkins der 8/8-Beat auch schon ein bisschen zügiger wird und ein drübergelegter deutlicher Afterbeat dafür geklatscht wird, dann versucht der DJ die nächste Tanzfraktion der echten Rock'n'Roller jetzt anzulanden. Auch noch ein kurzer Versuch mit Bobby Norris. Diesmal mit dem Saxophon als 8/8-Rhythmuslieferant, aber auch genauso an der Nahtstelle zwischen Stroll und dem geklatschten Afterbeat als Rock'n'Roll-Grundbeat bei I Went Rockin'. 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

Auch der Pat Shannon klopft hier ein letztes Mal zwischen Stroll und langsamem Rock'n'Roll an unsere Tür mit Knock, Knock. Aber die süddeutsche Tanzgemeinde, die will und will und will einfach nicht zum Strollen auf die Fläche kommen, so wie das der weitgereiste Disc-Jockey gerne erwartet hätte. Und wie man das bei den Großveranstaltungen dieser Art auch überall kennt. Nur mit einer ganz leichten Taktnuance mehr an Afterbeat. Da wandert bei Chuck und Betty der Tanzgroove jetzt zum Cha-Cha-Grundbeat. Und plötzlich ist damit die süddeutsche Tanzfläche auch voll. Allerdings mit einem völlig anderen Tanzverhalten, als sich das der weitgereiste DJ gedacht hätte, hier bei den Sissy

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Sissy Bridges, Sissy Bridges, people may stay, I don't care, I'm cool. Gerade auch dieses dann so ganz unterschwellig gerne mal reingemogelte Cha-Cha-Grundgefühl, das wird's im Verlauf von unserem Stroll-Kapitel auch noch häufiger geben. Nach den Sissy Bridges, da bekommt auch hier der Vito Piccone mit seinen Elegance nach ihrem Nummer 1-Hit von der Little Star auch sofort die passende Quittung im Stroll-Grundbeat zum Payday.

Brian Hyland mit Don't Dilly Dally Sally, den kann sich der süddeutsche DJ überall anderswo schenken. Also bei den Rock'n'Roll Großveranstaltungen, da dominiert das Tanzverhalten aus England oder aus Norddeutschland, zumindest in diesem Punkt. Außer hier befinden sich im Tanzpublikum vielleicht schon einige Northern Soulies und die zeigen dann auf denselben Song auch wieder völlig anderen Tanzstil, weder Stroll noch Cha-Cha Groove. Und doch mag man bei oberflächlichem Hinhören für alles einfach nur strollen oder je nach Region auch gerne offen Cha-Cha tanzen. Oder dann vielleicht doch mit Mike Patterson die Northern Soul-Fraktion auf die Fläche bringen. Das Gesetz der fließenden Serie vom 8/8-Stroll zum Northern Soul mit Black Coffee and Burnt Toast.

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2: Hey, you. Mit unserem nächsten 50s Record Hop Halbzeitthema, da biegen wir auch in den kommenden Tagen noch ein bisschen mehr dazu ab, zu der 50s Record Hop Rhythmusauswahl unter einem ganz anderen Schlagwort, der britischen Romper, Stomper and Hip Shaker. So genau an der Rhythm and Blues Schnittstelle bis ins schwarze Twist-Zeitalter Anfang der 60er Jahre. Als sich dieser typische 2- und 4-betonte Shuffle-Grundbeat dann ein Stück weiter bewegt zum Afterbeat bis zum 8-Achtel-Rhythmus. Und damit begrüßt euch der Axel Lindner für die nächste halbe Stunde bereits so ein Stück weit auch bei den Early Northern Soul-Anknüpfungspunkten, die sich dort auf den britischen Inseln auch bis heute mit solchen fetten Tanzbeats eine völlig andere Tanzvielfalt auch erschließen konnte. Hier zum Einstieg mit Miss Lavelle und Stop These Teardrops zum Thema der Romper, Stomper and Hipshaker. Immer noch, aber mit leichten Anklängen beim 50s Record Hop.

Jerry McCain lädt hier 1957 ein zu den Chick-Ups beim Excello-Label-Boss Ernest Young in Nashville, Tennessee, als sich spätestens ab diesem Moment der Vierviertel-Rhythmus dann als dann im Rock'n'Roll-Zeitalter gerne auch mal verdoppeln lässt, dann zum sogenannten Acht-Achtel-Rhythmus. Das heißt, der Bass, die Gitarre oder das Klavier legen über den Vierviertel-Grundbeat dann eine doppelte Rhythmusbetonung. Und wenn es damit auch hier mit Johnny Cook auch ein bisschen moderner Rad im Tanztempo noch zugeht, dann sprechen vor allem die Engländer von den Rompern mit Try Your Love.

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Wir sammeln heute mal so ein paar typische Romper, Stomper und Hipshaker, die aber zum 50s Record-Top-Tanzvergnügen durchaus noch ihre Anknüpfungspunkte auch finden. Ja, mit Bill Johnson and the Four Steps und einer inzwischen auch schon mehrfach neuzeitlich auch adaptierten Romper-Variante, bereits im Jahr 1957 mit Harold Burridge. Gerade auch bei den britischen oder bei den spanischen Tanzgroßveranstaltungen nicht selten bei mehr als 1000 oder 2000 Tanzgästen dort. Da sorgt auch dieser Tanzflächenklassiker für beste Stimmung. She knocks me out, das haut dich um. Der deutlich nach vorne gestellte 8-8-Rhythmus im Zeitalter der Romper, Stomper and Hipshaker.

I'm a Big Push mit Cal Green, da wird's deutlich hörbar, diesmal durch das typische 8/8-Saxophon, während aber der Bass und das Schlagzeug weiterhin im 2-4-Shuffle-Groove das aufrechterhalten. Und genau dieses Zusammenspiel von zwei ineinander verwobenen Grundrhythmen, das treibt auch hier den Guitar Gable mit seinem Walkin' in the Park in die Abteilung der Romper, Stomper and Hip Shaker. Natürlich ganz genauso möglicherweise auch als etwas schneller getanzten Stroll dann auch noch auf der Fläche zu erleben. Aber mit diesem Begriff vom sogenannten Hip Shaker, da befinden wir uns damit natürlich auch gleichzeitig bereits in den ersten Monaten der Einzeltanzbewegung. Es tut sich also eine ganze Menge auf den Tanzflächen, wenn man auch hier mal ganz besonders aufs Saxophon hören mag, mit typischem 8/8-Riffing, aber Bass und Schlagzeug verbleiben weiterhin im 2-4-Grundbeat bei Guitar Gable.

Shirley Gunter, inzwischen 1958 auch ohne ihre Queens unterwegs, im Rock'n'Roll-Zeitalter gelandet, jetzt als Solosängerin und ebenfalls ganz unüberhörbar mit typischem staccato-artigen Piano-Backbeat, jetzt auch hier mit Frankie and the Echoes, zunehmend treibender Backbeat. Und so wird dann auch auf der Insel aus einem typischen Romper schlussendlich dann 1958 der Rock'n'Roll-Grundbeat mit derselben 8/8-Betonung bei ihrem Until We Meet Again.

Until we meet again, wenn wir uns dann am besten auch gleich schon morgen wieder hier treffen wollen, dann zum nächsten Kapitel der Romper, Stomper and Hipshaker. Und so hoffe ich, dieses kleine Seitwärtsthema wird euch noch weiterhin ein bisschen mehr Spaß bringen, wenn wir mal so ein bisschen genauer hinhören dürfen, was da auf den besonderen

neuen Rock'n'Roll-Rhythmen alles so aufbaut, die dann so heimlich still und leise den zurückliegenden Shuffle-Grundbeat auf der musikalischen Zeitleiste dann ersetzen werden. Freilich natürlich bitte nie als rhythmisches Dogma zu verstehen, in Stein gemeißelt, sondern gerade beim Thema Tanzmusik ist es eigentlich immer so eine gehörige Portion an ganz persönlicher Taktwahrnehmung, denn Tanzen ist ja in jedem Fall eine generell recht individuelle Geschichte. Aber es ist vielleicht trotzdem mal ganz interessant, sich auch mal selbst so ein bisschen zu hinterfragen, wie man sich denn drauf bewegen möchte. Hier zum Abschluss auch nochmal mit deutlich mehr 2- und 4-Betonung bei Bonnie Graham und Proof to Love Me Baby. Bis morgen dann zum nächsten Kapitel der Romper, Stomper and Hipshaker.

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2: Hey, you. Auch unsere heutige kleine Tanzepisode steht wieder unter dem Motto 50s Record Hop meets Belgian Popcorn. Für mich persönlich ja ein vergleichsweise neues Tanzmusikkapitel, obwohl ja auch die Belgian Popcorn Bewegung bereits gut 50 Jahre auf den europäischen Tanzflächen verbringt. Dafür kann ich aber schon seit Ende der 70er Jahre vom wohl ältesten Rock'n'Roll Schallplattenabend erzählen, eben beim 50s Record Hop. Den gibt's hier bei uns in München bereits seit 1972 jede Woche zu erleben, bis in unsere heutigen Tage. Und damit begrüßt euch der Axel Lindner auch diesmal wieder zu einer musikalischen Gratwanderung, so zwischen zwei vollkommen unterschiedlichen Tanzmusikszenen, die aber dennoch einen wirklich mächtigen, großen Überschneidungspool an tanzerprobten Songs zu bieten hat. Und die kürzeste Distanz dazu, the shortest distance, das ist dabei in jedem Fall diesen Sound einfach mal auf sich wirken zu lassen. Hier mit Cleo Jones bei Belgian Popcorn meets 50s Record Hop.
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Unser heutiges Falkenauge, das richtet diesmal der Bill Haley mit The Hawk auf diese so besondere Taktphrasierung, die uns die Belgian Popcorn-Gemeinde auf unseren Spielplan gerne mit übermittelt. Denn auch hier kommt das Tanzflächenangebot ursprünglich mal nicht aus der Songauswahl vom 50s Record Hop, sondern gerade auch solche ganz extrem langsamen Tanzgrooves, die sind dort schon seit jeher zum Serienbeginn bei den DJs gerne auf den Plattentellern. Will heißen, man sollte sich da hüben und drüben nicht immer nur von purem Rock'n'Roll oder Rockabilly leiten lassen, sondern auf den Tanzflächen, da etablieren sich vor allem die geraden Vierviertel-Shuffle-Rhythmen und eben zunehmend seltener inzwischen die Abtempo-Afterbeats oder gar die schnellen Acht-Achtel-Rock'n'Roll-Grundbeats. Freilich ist aber dann der langsame Tanzbeat auch für die Bewegungen in ganz vielen Fällen, vor allem dann dem steigenden Alter der Tänzer auch geschuldet. Aber auch das sollte beim Belgian Popcorn auch nicht unterschätzt werden. Auch die Boogie-Turniertanzszene, die hält sich auch gerade mit diesen Grooves auch einige Songs für ihre langsame Endrunde immer gerne bereit, bei der man sich in der Turnierszene dann ganz besonders eben auf seinen Ausdruck beim Tanzen auch konzentrieren soll. Damit also im Grunde auch eine dritte Verwendungsmöglichkeit für genau diese Rhythmusfacette. Hier mit Jeannie Allen und I Really Love You.

Satan's got you, hat uns denn heute der Teufel geritten? So langsame Songs als besonders wichtige Tanzflächenfüller auch mit vorzustellen. Hier mit Lenny Davis, auch von den Belgian Popcorn-Freunden zum 50s Record Hop hier rübergereicht. Es zeigt sich einfach immer wieder ein ums andere Mal, dass für den Tanzflächeneinsatz ganz regelmäßig auch völlig andere Einsatzkriterien zum Tragen kommen, als man das vielleicht als durchschnittlicher Rock'n'Roll-Fan vielleicht vermuten möchte. Was natürlich dann auch nicht heißen soll, dass hier bei der zweiten 50s Record Hop Staffel, da sind wir ja schon mittendrin, das Ganze nicht ordentlich auch mit Rock'n'Roll und Rhythm and Blues auch gewürzt wird. Aber gerade auch solche besonderen Taktnuancen, die sollten durchaus auch die generelle Taktbreite in den Scheinwerfer ein bisschen bringen, weil gerade auch vielleicht für Außenstehende das gar nicht so recht auf dem Schirm steht. Belgian Popcorn meets 50s Record Hop. Jetzt mit Chance Halliday und seinem Lucky Me.

Just one more time, noch ein weiteres Mal, sei es gerne auch immer wieder betont, hier mit Johnny Copeland. Es ist natürlich bei unseren 50s Record Hop Tanzstaffeln auch immer vollkommen selbstverständlich, dass wir uns die Zeit nehmen wollen, eine vollständige Playliste auch abzuliefern. Denn es sollte euch eigentlich auch damit die Möglichkeit geben, das nochmal nachzulesen unter dem Radiomenüpunkt bei www.hithistory.de. Denn gerade eben auch für die Plattensammler und die DJ-Kollegen, da gehört es für uns zum definitiven Muss, dass man generell auch immer die Single-Daten auch mit auflisten möchte. Denn auch da wollen wir im Sinne der Musikgeschichte nicht nur Titel und Interpret auf die Anzeige bringen. Auch wenn das vielleicht anderswo standardmäßig much too much erscheint. Mit dieser Imperial-Single soll es bei uns generell immer anders laufen. Nachlesen auf unserer Webseite mit Betty Smith.

Die Sermonette von Earl Grant, die kommt dann auch wieder in beiden Tanzmusikwelten zum Zug, auch wenn sich beide darauf komplett unterschiedlich mit ihren Tanzschritten auch bewegen wollen. Aber eben genau solche gemeinschaftlich genutzten Tanzscheiben, so will ich die mal benennen, die sollen auch immer das Ganze auf den Punkt bringen, dass sich doch wann immer möglich auch beide Fankulturen gerne aufeinander zubewegen sollten. Es kann doch eigentlich nach über 50 Jahren an Tanzkultur nicht sein, dass die einen nicht von den anderen wissen und die auch die anderen immer nur durch ihr jeweiliges Tanzschlüsselloch schauen wollen. Gerade auch dafür möchte ich diese zweite 50s Record Hop Staffel gerne regelmäßig an den Start bringen, damit die Strahlkraft dieser Musik auch im 21. Jahrhundert auch immer noch breiter wirken darf und damit vor allem auch den vermeintlichen Szene-Zuschauern so ein besseres Bild drauf vermittelt werden darf, wie sich all diese Tanzwelten inzwischen seit den 70er Jahren bis hierher weiterentwickeln durften. Und damit sagt der Axel Lindner für heute mit Bill Forbes auch schon, that's it, das war's für heute. I quit, I'm moving on. Ich gehe schon mal weiter zur nächsten Tanzmusikausgabe bei Belgian Popcorn meets 50s Record Hop.

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3: Noch ein weiteres Mal gehen wir für unsere Halbstunde zum Tanzthema von Belgian Popcorn meets 50s Record Hop. Diesmal auch mit einer Einstiegsscheibe aus dem Jahr 1970, die sich mit Marion Black aber ganz nahtlos einfügt ins ansonsten auch schon bestens bekannte Belgian Popcorn Taktgefüge aus den zurückliegenden Jahren. Nur um auch die grundsätzlich so offene musikalische Ausrichtung der Popcorn-Gemeinde auch so mal auf den Spielplan bringen zu dürfen, die sich ja auch eben schon seit diesem Moment, schon Anfang der 70er Jahre, damals in Antwerpen dann gründen durfte mit ihrer Paartanzbewegung auf den belgischen Tanzflächen, damit der Ursprung. Wenn es also jetzt gleich heißt, who knows, dann wissen wir zum heutigen Zeitpunkt noch nicht so richtig genau, wohin uns dieses Rhythmusexperiment mit dem Schulterschluss zum Belgian Popcorn überhaupt führen wird. Es soll uns aber allein schon durchs bloße Zuhören so einen möglichst guten Eindruck vermitteln, wie rhythmisch nahe sich die Einstiegsrhythmen beim 50s Record Hop mit den Belgian Popcorn Fans auch begegnen. Und das heißt jetzt, dass wir einen Einstieg Soul Groover aus dem Jahr 1970 hier mit einbauen bei Belgian Popcorn meets 50s Record Hop.

Who knows? Wer weiß es schon so ganz genau, was sich die DJs dort ursprünglich in Antwerpen so lokal begrenzt für ihr Tanzpublikum so ausgesucht haben? Denn es gibt meines Wissens danach tatsächlich auch niemanden, der sich auch mal ausgedehnt, gar vielleicht in Buchform auch diesem so langlebigen Tanzphänomen überhaupt gewidmet hätte. Ganz genauso wie es am Ende dann auch ebenso altgedient beim 50s Record Top auch noch niemanden gegeben hat, der diese Tanzszene auch für die interessierte Nachwelt auch außerhalb des Münchner Kosmos ein bisschen deutlicher in die Breite bringen möchte. Die DJs kümmern sich in aller Regel immer nur um den jeweils nächsten anstehenden Gig und sie nehmen sich so gut wie nie auch nur mal ein paar Stunden lang die Zeit, um ihre so lang gediente Tanzwelt mit all den Möglichkeiten der Neuzeit auch wenigstens mal ein bisschen zu beschreiben. Selbst mir fällt es ja nach all den Jahren beim 50s Record Top immer noch schwer, meinen eigenen Kollegen von damals diesen auch nur denkbar kurzen Blick auf ihre historische Tanzbrille auch entlocken zu dürfen. Und so geht dann bei all dem Blickwinkel nach vorne am Ende der langfristig historische Blick aufs ehemalige Geschehen komplett verloren, obwohl es doch durchaus schon eine Menge Interessenten gäbe, die damit auch gerne überregional für den Fortbestand und für die Weiterentwicklung von solchen Tanzszenen auch sorgen könnten. Neulich sagte mal jemand zu mir, nur die Singles hochzuhalten wie Hostien in der Kirche, bevor man sie dann auf die Plattenteller legt, das macht noch keine funktionierende Tanzszene, auch für beide Tanzflächen gleichermaßen geeignet. Hier mit Winnie Brown zum Available Lover.

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Gonna Be a Fool Next Monday mit Kitty White, die auch spürbar schwarz klingt, hier schon im Jahr 1955. Das heißt, für die Belgian Popcorn Fraktion womöglich noch einen Tick zu früh, aber beim 50s Record Top mit recht ähnlich gehaltenem Rhythmus auch schon seit langem auf der Tanzfläche zu finden. Aber den nächsten ebenso schwarzen Medizinmann, den bringt uns dafür dann wieder die Belgian Popcorn Gemeinde mit rüber aus dem Jahr 1960 mit Justine Baby Washington und ihrem Medicine Man.

Little Bit of Magic, auch mit Roscoe Golden. Da wollen wir hier 1963 auch diese ganz buchstäbliche Magie wieder hochholen. Denn gerade wenn man es auch als DJ aus dessen Sicht auch mal nicht ganz so puristisch sehen mag, dann reichen wir hier jetzt den Chuck Bowers wieder vom 50s Record Hop rüber auf die Belgian Popcorn Tanzflächen. Für tatsächlich Außenstehende mag das vollkommen unsinnig klingen, dass sich da tatsächlich über 50 Jahre und mehr an Tanzflächenhistorie diese beiden Welten so gut wie überhaupt nicht kennen. Aber jetzt dafür auch mal Hand aufs Herz, liebe Leute. Wer hat denn vor unserer Radiosendereihe überhaupt schon jemals in 50s Record Hop Kreisen von diesem Belgian Popcorn was gehört? Und auch auf der anderen Seite, falls uns die Flamen und die Wallonen in Belgien verstehen können, wer kennt denn dort die ebenso langlebige Tanzgemeinde vom 50s Record Hop? Mit Chuck Bowers und einem wahren Motto-Song dafür. You and I are in the same old mood. Wir sind doch hüben und drüben spürbar in derselben musikalischen Stimmung. Beim Belgian Popcorn meets 50s Record Hop.

Der Sambo Terra findet es hier womöglich auch ganz charmant, wenn wir uns auch mal über das Medium Radio einer Tanzwelt auch nähern dürfen, die sich nun auch gerade nicht aus den damaligen Hitparaden auch speisen will. Was aber nun auf der anderen Seite auch ganz unweigerlich dazu führen mag, dass man es als Oldie-Musikfreund für gar nicht so wichtig erachtet, was sich da in den zurückliegenden gut 50 Jahren so ansammeln konnte. Aber die 50s Record-Hop-Gemeinde, die hat es jetzt exemplarisch über diesen so großen Zeitraum auch wirklich ausgezeichnet vorgemacht. Ursprünglich ja gestartet, auch schon während der 70er Jahre, noch als eigentlich reiner Rock'n'Roll-Abend, bis dann schon gut 10 Jahre später daraus all das entstehen durfte, was wir heute noch gut 40 Jahre später das landesweite Boogie-Phänomen auch nennen. Und da schaut euch einfach mal in eurer direkten Umgebung nach einer Tanzschule um und fragt nur mal ganz spaßig halber nach einem Boogie-Grundkurs. Ich bin mir da sogar relativ sicher, dass das dort auch angeboten wird.

Der Jimmy Van Eaton skizziert uns hier noch wortlos 1960 den Beatnik, eine Counterculture-Bewegung, die sich auch schon während der 50er Jahre gegen das Establishment damals richtet und mit recht philosophischen Wurzeln dann auch bei uns heute das Finale einläuten wird. Denn wer hätte schon als Szene-Außenseiter mal gedacht, dass sich während der 50s Record Hub Jahrzehnte damit auch noch eine Szene draus entwickelt, die es dann schon fast überall auch ins Tanzschulenbewusstsein auch schaffen konnte. Kein kurzfristiges Aufflackern eines Einzeltitels, wie zum Beispiel einem Lambada oder dem Macarena, sondern vielmehr dann auch ein langfristiges Tanzphänomen geworden. Ich finde, allein schon deshalb soll es uns das hier wert sein, diese 50s Record Hop Sendereihe noch ein bisschen ausgedehnter zu feiern und weiter in der Öffentlichkeit publik zu halten, denn an so einer zentralen Stelle schon fast von Anfang an mit dabei gewesen zu sein, das empfinde ich auch wirklich als Geschenk, das auch weit mehr verdient hat, als immer nur nach vorne zu blicken zum nächsten DJ-Gig. Wir schauen da auch gerne mal eine Weile lang zurück auf die mehr als 50 Jahre beim 50s Record Hub.

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2: Hey, you. Willkommen an die 50s Record Hop Tanzgemeinde. Der Axel Lindner ist wieder dran für die nächste halbe Stunde. Auch wieder unter dem Motto Belgian Popcorn meets 50s Record Hop. Mit 50s und Early 60s Tanzmusik, die man vielleicht so als szenefremder Oldie-Musikhörer gar nicht so recht auf dem Schirm hat. Aber dafür haben die allermeisten Tänzer die damaligen Chart-Hits auch kaum auf dem Schirm. Denn ich hatte erst unlängst mal ein Gespräch, bei dem es um den Hit-Status bzw. die Bekanntheit von Songs ging. Und dabei wäre es doch angeraten, so hieß es, die besten bekannten Hits mal zusammenzutragen. Und gemeint war auch genau das, was wir hier bei der zweiten 50s Record Hub Staffel auch machen, nämlich aus Tänzersicht die Hits hörbar halten. Aber so hat es dann auch eine kurze Weile lang gedauert, bis ich dann erstmal klar machen konnte, dass die allermeisten Tanzflächenfluter, die dort als Hits bezeichnet werden, außerhalb von diesem Schlüsselloch der Tanzfraktion kaum jemand kennt. Und als ich danach auch noch ergänzen durfte, dass vielleicht gerade mal 5-10% der Radio-Hit-Paraden mal tatsächlich auch als Tanzmusik brauchbar wären, da war dann die Verblüffung richtig groß. Und in diesem Sinne wünsche ich allen wieder viel Vergnügen bei der nächsten Runde Belgian Popcorn meets 50s Record Hop.
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Die 16 Tons von Frankie Lane, damals in den britischen Top 10 gelandet. Die lassen mich aber dieses generelle Thema der Hits auch gerne nochmal kurz aufgreifen, denn ich weiß ja jetzt nicht, ob das unsere Hörer schon wirklich alles so bewerten. Wenn man nämlich als Hitparadenhörer sich mal die entsprechenden Bücher vornimmt, da wird man relativ schnell bemerken, dass die 50s Chart-Hits in den allermeisten Fällen nicht als Tanzmusik beim 50s Record Hop taugen oder zum Belgian Popcorn auch gerne genutzt werden. Das heißt nun aber ganz bestimmt auch nicht, dass da allerlei Chart-Hits beim freien Bewegungstraining auf die Fläche kommen könnten. Aber auch der Umkehrschluss daraus ist auch durchaus bemerkenswert. Ihr könnt euch auch gerne vorstellen, dass die Tanzinsider oft seit Jahrzehnten diese tanzbare Musikkultur wirklich aufgesaugt haben, in jedem Ton, mit jedem Schritt, und eben daher genau diese Songs für sie Hits bedeuten. Was aber im offiziellen Hitparadensinn nie so war. Ein wirklich oft eklatanter Wahrnehmungsunterschied, der im Grunde auch tatsächlich jede Insider-Szene genauso betrifft. Denn das gleiche Phänomen gibt's auch bei den Northern Soulies und bei den Mods, auch bei den Disco-Fans oder den Rock-Fans aus den 70ern und 80ern. Immer sind da die Szenen noch gespickt mit Hunderten an Hits, die im offiziellen Sinn aber wirklich nirgendwo in den Hitparadenbüchern aufscheinen. Und genau das macht's eben für die noch nicht Insider auch so denkbar schwierig, sich in dieser Tanzwelt auch so ein bisschen besser zurechtzufinden, beim Belgian Popcorn oder auch beim 50s Record Hop. Die hitfreie Zone mit Eddie Hickey zur Lady May.

Lauren Leslie entführt uns auf die Insel I Don't Know im Jahr 1959. Wenn es dann aber nun auch zwischendurch mit den einzelnen Szeneteilen recht unterschiedliche Musikauswahlen für die Tanzflächen auch gibt, dann wird es da als rein Hitparaden geprägter Oldie-Fan nochmal so ein bisschen schwieriger. Aber am Ende reicht es dann ganz bestimmt auch bei beiden Welten durchs Zuhören einen möglichst guten Eindruck sich zu verschaffen. Hier auch beispielsweise mit Earl Grant, der nächste Tanztakt einsteigt. Mit dem Old Man River.

Ein nächstes wortloses Beautiful Weekend, das wünscht uns hier der Pianist Googie Renee im Jahr 1957, denn die Tanzflächen machen auch bei der Belgian Popcorn-Fraktion eben nicht Halt vor Instrumentalsingles. Die nächste wortlose Kostprobe, die kennen unsere Stammhörer schon seit langem als musikalische Jingle-Grundlage her von Orchesterchef Buddy Johnson zu Dude, Dude, Dao. Alles erst auf meinem Tanzflächenradar so richtig gelandet durch die Belgian Popcorn-Fraktion. Fraktion, die ich auch selber nur zu gerne so ein bisschen besser kennen und einschätzen lernen möchte. Das heißt, es geht mir dieses Mal auch ganz genauso wie den allermeisten Seiteneinsteigern. Man orientiert sich erstmal so ganz oberflächlich und sammelt so einige Soundbrösel bei sich zusammen, weil es halt für Tanzmusik-Szenewelten kein Hitparadenbuch gibt. Wie schade, dass es solche Szene-Hitparaden eigentlich nicht notiert gibt. Es würde ganz bestimmt die tatsächliche Wichtigkeit von den damaligen Radio Hits ein bisschen ins andere Licht rücken. Da wäre da womöglich unsere Jingle-Grundlage auch ein bisschen wichtiger geworden, wenn man es nur in den jeweiligen Szene-Hitparaden mal aufnotiert hätte oder zumindest mal auf eine Webseite publiziert hätte bei Belgian Popcorn meets 50s Record Top mit Buddy Johnson.

Der Harlem Nocturne mit J.J. Jones, der findet sein Original auch bereits 1940, damals bei Orchesterchef Ray Noble. Damit aber auch sowohl beim 50s Record Hop als auch beim Belgian Popcorn Paartanz zu hören. Wenn aber jetzt auch noch die Susan Gray ihr Let's Slip Away nochmal mit dranhängt, dann soll es damit das für heute auch schon wieder gewesen sein mit unserem kleinen Tanzhalbstünder. Und ich hoffe, ihr hattet auch wieder ein bisschen Spaß dabei, mal ein paar andere Gedanken und Songs auch mitzunehmen. Auch gerade vielleicht vor dem Hintergrund, dass man ja inzwischen im 21. Jahrhundert bei YouTube oder bei Spotify im Grunde noch so viel mehr entdecken kann, als wir vielleicht als Seiteneinsteiger uns das so gedacht haben, wenn es Tanzmusik auch möglichst breit gestreut über mehrere Tanzszenen hinweg auch zu hören gibt. Bei Belgian Popcorn meets 50s Record Hop.

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2: Hey, you. Zuletzt waren wir bei unserem kleinen Rhythmus-Experiment beim 50s Record Hop bei den weißen Orchester-Sounds gelandet, während der Mid-50s bei den sogenannten Pop-Jivern. Als sich die weißen Großstadtorchester im Adaptieren des aufkeimenden Rock'n'Roll-Sounds irgendwie nur versucht hatten. Und genau damit starten wir auch gleich nochmal mit der Jerry Dean und ihrem I'm Getting the Message. Die Message ist dabei für heute auch für unsere nächste halbe Stunde, dass damit aber eigentlich längst noch kein Tanzgroove entsteht, sondern das überlassen wir dann im Anschluss mehr oder weniger mit demselben Tanztempo dann den schwarzen Rhythm and Blues Band zum Rhythmusvergleich. Es reicht also wie immer hier bei unserer Rhythmus-Rundreise vollkommen aus, einfach mal selber nachzuspüren, wie sich dieser fette Mid-50s-Grundbeat bei euch auch als Nicht-Tänzer so anfühlt. Die rhythmische Einstiegshilfe beim 50s Record Hop.

0: 7 Nights a Week, 7 Nächte in der Woche. Da war hier 1956 auch ein Bing Crosby damit beschäftigt, den weißen Swing-Orchester-Sound ins bevorstehende Rock'n'Roll-Zeitalter irgendwie mit reinzubringen. Er war aber schon seit mehr als 2 Jahrzehnten mit mehr als 220 Chart-Hits es irgendwie eigentlich schon gewohnt, mit diesem Standard-20-Mann-Orchester zu arbeiten und dabei der König der Pop-Hit-Paraden zu werden. Denn ihm kann in Sachen der Pop-Hit-Paradenquote garantiert keiner das Wasser reichen. Auch wenn es eben dann ab 1956 vor allem darum geht, diesen neuartigen Jugendtrend vom schwarzen Rhythm and Blues Groove dann in die weiße Musikwelt erstmal rüberzuholen. Da ist vielleicht ein bereits über 50-jähriger Bing Crosby nicht mehr ganz so die erste Wahl. Wir hören mal zum Vergleich den Rhythm and Blues-Sänger Frank Tucker. Mit mindestens mal 15 Mann weniger im Aufnahmestudio. Aber dafür hört man jetzt zum kräftigen Schlagzeug auch einen prägnant markant gesetzten Basslauf und auch noch eine nach vorne gestellte Gitarre. Und vor allem statt der vielen Blechbläser jetzt ein Saxophon bei Hey Hester.
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Der Schlagzeug-Grundbeat ist kaum weniger spürbar als bei den weißen Orchestern. Ja, auch beim Sky Rocket von Lindsay Powers. Aber auch hier bei Oscar Black, da kommt der deutliche Bassgroove vom Piano auch rüber bis nach vorne. Weniger ist mal auch deutlich mehr, mag man sich da denken, wenn da zuvor noch rund 20 Mann im Orchester ihr Arrangement direkt vom Blatt runtergespielt hatten und hier dafür der Groove ganz automatisch zustande kommt in der Rhythm and Blues Combo-Besetzung bei der Love, Love, Love mit Oscar Black.

Der Clara Street kommt hier bei ihrem Holy Boogie, eine kleine Blechbläserfraktion, auch an den Start. Aber das durchlaufend nach vorne gestellte Piano-Boogie-Arrangement, dieser prägende Basslauf, die gehen beim weißen Orchestersound meist vollkommen unter. Man war es ja auch als Swingband-Chef eigentlich in den zurückliegenden Musikjahrzehnten noch in den 30er und 40er Jahren gewohnt, mit seiner Bläserphalanx das Ganze zu dominieren. Nur plötzlich sollte man dazu jetzt auch noch eine brauchbare Rhythmus-Section mit dazu holen, die sich aber auch schon rein gewohnheitsmäßig kaum gegen diese Bläsermannschaft im Vordergrund auch halten konnte. Wir hören mal vielleicht beim schwarzen Saxophonisten Red Prysock, auch ein großes Orchester, das im ersten Teil von seinem Jackpot durchaus auch noch als weiß so ein bisschen empfunden werden könnte. Aber spätestens dann zum Saxophon-Solo, da lohnt sich's dann drauf zu hören, wie deutlich die Blechbläser dann auch sofort in den Hintergrund treten und damit dann auch der durchlaufende Basslauf nachrücken kann zum schwarzen Jackpot mit Red Prysock.

nach vorne gestellten Sound auch ganz gut gelingt. Ohne Zweifel eine reine weiße Orchesterbesetzung hier im Jahr 1956 neben dem Sänger Bobby Shields. Wir tasten uns so ein bisschen rein in die Transition Years mit den weißen Bands Schritt für Schritt so nach vorne, dann ins Land of Rock and Roll. 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

Der Rockin' Robert von den Ladell Sisters, der bekommt hier auch schon 1956 so eine markante Gitarre an die Seite gestellt. So wird auch während dieser Monate die oft große Orchestermannschaft so Schritt für Schritt ausgetauscht durch eine kleinere 5- oder 6-Mann-Bandbesetzung, bei der es dann eben auch viel besser möglich ist, Bass und Klavier und Gitarre weiter nach vorne zu bringen. Also eine wirklich spannende musikalische Zeitreise da in die Mid-50s, die sich während dieser Pre-Rock Rock'n'Roll-Tage auch so Schritt für Schritt so ganz allmählich an die deutlich kleinere weiße Bandbesetzung auch rantasten wird,

0: und damit dann auch das tatsächliche Rock'n'Roll-Zeitalter mit einläuten wird. Und so hoffe ich, dass unser kleiner Pop-Jiver-Ausflug auch in den Transition Years ein bisschen Spaß gemacht hat, sich auch mal vielleicht so als Boogie-Tanzeinsteiger so ein bisschen genauer reinzuhören, was sich denn da während dieser Musikmonate so alles entwickelt hatte. Und so sagt der Axel Lindner auch für dieses Mal wieder ganz herzlichen Dank fürs Mitreisen in dieses nicht ganz so unwichtige kleine Tanzkapitel, auch mit einer ganz anderen Rhythmusnuance dann in den nächsten Tagen wieder am Start. Dann gerne, wenn ihr Lust und Zeit habt, auch gleich morgen wieder zur nächsten Taktverbreiterung beim 50s Record Hub.
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0: Wir verbringen auch heute nochmal mit unserer Musikauswahl die kommende halbe Stunde während der 60er Jahre und trotzdem wird dazu höchstwahrscheinlich niemand das Gefühl bekommen, es würde sich um typischen 60s Sound handeln. Und der thematische Aufhänger von gestern war eine recht gewagte These von mir, die ich aber nach mehr als 40 Oldie-Musikjahren auch schon einige Jahrzehnte ein bisschen nachspüren konnte. Es gibt europaweit weit mehr 30er, 40er und 50er Jahre Musikveranstaltungen, als es 60s und 70s Abende gibt. Aber warum ist das so? Ich würde mich ganz persönlich außerordentlich freuen, auch irgendwo in Deutschland wenigstens mal einen, sagen wir mal monatlichen Musikabend mit 60s Sound zu erleben, der auch sogar ohne Liveband auskommen kann. Ich kenne keinen einzigen. Ich kenne auch, wenn es ums Thema 70er Jahre geht, im Grunde kaum was anderes als so manch regelmäßigen Foxtrot-Abend, bei dem es dann auch musikalisch vollkommen atemlos auch gerne bis in die Neuzeit geht. Nein, ich suche bisher total vergeblich nach einem regelmäßig stattfindenden 60s oder 70s Abend. Und ich kenne, wenn überhaupt, das Ganze nur von den Northern Soul Fans mit ihrer ebenso ausgesuchten besonderen Tanzmusik-Tradition. Aber ich kenne allein hier im Großraum Oberbayern bestimmt ein Dutzend an Boogie-Tanzveranstaltungen und auch gleich nochmal so viele, wenn es dann um Lindy Hop, um Shag oder Balboa geht. Immer ganz ohne Liveband wohlgemerkt. Und trotzdem ist der Tanzsaal voll. Genauso wie regelmäßig immer noch beim 50s Record Hub.

wenn hier der Ronnie Cole im Jahr 1970 zum hauseigenen RK Boogie einladen will, dann klingt das auch für unsere heutige Musikauswahl wirklich nicht nach typischer 60s oder gar 70s Musik, sondern der Shuffle-Rhythmus liefert auch jahrzehnteübergreifend, auch bis ins 21. Jahrhundert, auch immer wieder die Grundlage zum gemeinsam offenen Paartanz. Und genau hier liegt meines Erachtens der große Unterschied. Wenn es eine Tanzszene gibt, die auch wie bei den Northern Soulies oder den Belgian Popcorn Paartänzern, beim Balboa, beim Shag, beim Lindy Hop, die tanzwilligen Paare auch wirklich zusammenführt, dann entwickelt sich daraus über die Jahre und Jahrzehnte eine dauerhaft aktive Oldie-Musikszene, die auch bis ins 21. Jahrhundert immer wieder buchstäblich nachwachsende Fans findet. Seit dem Beginn der Einzeltanzbewegung noch während der 60er Jahre, damals im Land of Thousand Dances, da wird der Rhythmus in der Musik zunehmend austauschbar. Denn freies Bewegungstraining kann man mit Beatmusik genauso in den 60s vollführen, während der 70er Jahre in die Disco gehen oder auch während der 80er, der 90er oder der 2000er zum Techno-Beat. Und da hilft auch kein Led Kiss aus den 60s, kein Night Fever oder YMCA aus den 70s, die Macarena aus den 90s, der Ketchup-Song aus den 2000er oder auch kein Gangnam-Style aus den 2020ern. Da gibt's immer nur für Einzelsongs einzelne Choreografien. Aber Einzelsongtänze, die kommen und gehen, weil's eben Einzeltänze sind.

0: Nun kommt die 50s Record Top Tradition mit so manchem Nebenast daher, auch mit den Soul Cha-Cha Grooves oder im Stroll Line Dance, weil man dafür nun wenigstens einmal einen passenden Tanzschritt erlernt hatte, der dann eben auch über Generationen hinweg immer wieder 1:1 identisch auf die Fläche führen kann. Und deshalb dockt auch die Boogie-Tanzkultur und mancherorts auch schon Balboa und Shaq und Lindy Hop auch landesweit schon bei den Tanzschulen an, weil die ja nun ganz genauso wie auch Walzer und Tango und Samba auch ganz gerne diese Tanzschritte vermitteln wollen. Da kann man dort inzwischen auch schon zu mehreren unterschiedlichen Rhythmusvarianten das Ganze auswählen, mit dem Acrobatic Rock'n'Roll für die Turniertänzer geeignet, mit dem Jive im Welttanzprogramm im Grunde aber auch nur für Turniertänzer geeignet oder mit dem inzwischen typischen Boogie-Tanzschritt als Vierer, als Sechser oder als Achterschritt-Variante. Den Achterschritt, den praktizieren häufig auch nur die Turniertänzer. Den Viererschritt, den nennen sie inzwischen wieder Rockabilly Jive. Und den Sechser praktiziert man seit den 50er Jahren, also seit gut 70 Jahren für einfach alles, was da daherkommen mag, was immer die Tanzwelt dafür an Begriffen erfinden wird, Boogie Woogie oder Jive oder Rock'n'Roll. Eben genauso, wie man seit über 50 Jahren beim 50s Record Hop auch erleben kann, seit den ersten Tanzmomenten im Popclub, aber immer zu zweit auf der Tanzfläche beim 50s Record Hop.
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wollten wir uns ja eigentlich darüber unterhalten, warum es mir über all die Jahre und Jahrzehnte auch nicht gelingt, auch nur einen einzigen regelmäßigen 60s oder 70s DJ-Abend auch erleben zu dürfen. Insgeheim hoffe ich natürlich, dass da draußen uns jemand zuhört und mir das Gegenteil beweisen mag. Ich verfolge auch gerne so manchen Newsletter von der deutschlandweiten Soul und Northern Soul Community und ich habe dafür dann und wann auch mal Gelegenheit für ein Einmal-Event quer durch Deutschland fahren zu können. Aber wenn ich es in Summe einfach mal aufaddiere, wie viele Oldie-Veranstaltungen ich hier allein in München besuchen könnte, die sich nur mit diesem 50s Record Hop Sound beschäftigen, hier Woche für Woche, dann möchte ich wetten, dass es deutschlandweit weniger 60s und 70s Abende gibt, obwohl das doch eigentlich wesentlich ältere Sounds sind. Wie kann es denn sein, dass all diese Musik der Jahrzehnte von den 30ern bis in die 70er auch schon längst nahezu vollständig aus den gängigen UKW-Radios verschwunden ist? Vielleicht gibt's aber den ein oder anderen Beatles-Titel oder mal ABBA oder sogar mal auch einen Elvis-Titel pro Woche zu hören. Aber darauf kommt's eigentlich gar nicht an, sondern es steht und fällt damit, ob es in unsere heutigen Tage darauf noch getanzt wird. Vielleicht findet auch deshalb der 50s Record Hop in der Neuzeit auch immer wieder junges Publikum, das eben gerade keine Lust hat auf freies Bewegungstraining. Und so lernen sie unter anderem eben auch den 6er Boogie Grundschritt zum Zweier-Tanzvergnügen beim 50s Record Hop. 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

Es soll jetzt ganz bestimmt nicht despektierlich klingen, aber freies Bewegungstraining, das wandert mit den Jahren auch immer weiter nach vorne. Heutzutage in die Clubs im 21. Jahrhundert. Und übrig bleibt auf die zurückliegende Musikzeit immer nur der rückwärtsgewandte Oldie-Musik-Blickwinkel in die Jugendzeit. Mit den Hits aus dem Radio, die man damals mit seinen eigenen Teenager-Tagen noch so gerne gehört hat. Bei dem unter anderem mein Kollege der Thorsten Schmidt auch zu verstehen gab, dass diese Hörer doch inzwischen bald schon alle 80 sind und die 50er-Jahre-Musik damit ausgestorben. Und ich versuche ihm dann immer wieder begreiflich zu machen, dass seine Sichtweise wohl auf die Oldies der 60s und der 70s und bald auch der 80s auch zutreffen mag, wenn dann bald die Jugend der 90er Jahre das Oldie-Radio-Publikum sein wird und die Generation der damals jugendlichen 80er Jahre-Fans eben dann mit einer großen Portion an Wehmut auch zurückblicken mag auf die goldenen Zeiten, auf die Musik der 80er Jahre, ein ganz normales Radioprogramm, so wie die Oldies sich im Radio immer darstellen, wenn man dann vielleicht auch selber nicht mehr zum freien Bewegungstraining gar weggehen möchte, weil vielleicht die Enkel zu Besuch kommen. Weil es aber beim 50s Record Hop eben gerade nicht drum geht, mit der Zeit zu gehen, sondern es eigentlich drum geht, gemeinsam tanzen zu gehen. So konserviert sich eben diese Musik bis heute, weil damit die Tanzflächen voll sind. Das eine ohne das andere würde auch seit einigen Jahrzehnten auch schon längst keinen 50s Record Hop DJ mehr erleben lassen. Und insofern sollten sich ganz bestimmt auch all meine DJ-Kollegen und alle Tanzpaare deutlich drüber freuen, über diese so langjährig tragfähige Gemeinsamkeit mit Tanz und Musik beim 50s Record Hop.

0: Wenn man gemeinsam tanzen geht, dann ist das eigentlich was grundsätzlich anderes, als sein Bier an der Bar trinken zu wollen und dabei vielleicht manchmal die ein oder andere Bewegung zu vollführen. Und wenn man sich über so eine Tanzumgebung wie beim 50s Record Hop eben diese Grundfertigkeiten schon mal drauf geschafft hat, dann sorgen damit die Tänzer auch in großem Maß für den Fortbestand der dazugehörigen Musikkultur. Und das Ganze zuweilen natürlich nicht mit dem verklärten ehemaligen Jugendblickwinkel, sondern damit lässt sich im Grunde auch über mehrere Generationen das Ganze zum Generationenwechsel anstiften, was man bei den Boogie-Tanzclubs auch bis ins 21. Jahrhundert gut nachspüren kann. Und so gibt's dann natürlich auch viele Veranstaltungen in freier Wildbahn, wo man diese Tanzfertigkeiten auch auf die Fläche bringen kann. Und wenn am Beispiel vom 50s Record Hop dieses generationenübergreifende Vorgehen eben schon mehr als 50 lange Jahre praktiziert wird, dann ist dabei dieser chronologisch rückwärtsgewandte Blickwinkel für alle späteren Neuankömmlinge in der Szene mal bestenfalls die Bestätigung, dass man sich in dieser Tanzgemeinde gleich welchen Alters ganz bestimmt auch weiterhin seinen Spaß daran sichern kann. Wie gesagt, geht einfach in Deutschland in eure nahegelegene Tanzschule und es wird im Verlauf auch genug Möglichkeiten und Festivals geben oder sogar Dancecamps, zu denen man sich dann auf den Weg machen kann. Und so denken wir das Ganze nach vorne und ganz bestimmt nicht in althergebrachten Oldie-Kategorien zum 50s Record Hop.
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0: Damit sind wir inzwischen also mit dem Popclub-Nachfolge-DJ inzwischen im Max Emanuel auch gelandet. Als sich diese Tradition des Rockin' Blues auch ganz mühelos vom 50s Record Hop eben auch dorthin mitnehmen lässt. Und so begrüßt euch der Axel Lindner wieder zur zweiten Staffel vom 50s Record Hop für die kommende halbe Stunde mit einem Sound, den es noch während der 80er Jahre kaum woanders, zumindest so geballt, zu hören gab, als an unseren Sonntagen beim 50s Record Hop, den tanzbaren Blues. Den hatten sowohl der Chuck Herrmann als auch der Charlie Focke eigentlich auch schon wie selbstverständlich schon aus den 70er Jahren im Popclub bereits mitgebracht. Und so war es also für die Stammgäste auch vollkommen normal, dass so eine Einstiegsserie auch in Schwarz von den Plattentellern auch laufen durfte. Zum langsamen Start jetzt mit Jimmy Reed. Honey, don't you let me go.

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1: Solche typischen Chicago-Blueser, wie hier auch einen Little Walter, den hatten wir damals noch richtig gehend in der Tradition, dann auch ins Max Emanuel mit rübergenommen, weil sich der 50s Record Top auch schon von Beginn an aus den umliegenden US-Kasernen auch die Einflüsse immer geholt hatte und natürlich auch von den AFN-Radiotönen. Vor allem auch deshalb bleiben diese puren Blues-Töne außerhalb dieser Bereiche bei den Boogie-Tanzabenden noch eher Mangelware. Und das merkt man übrigens auch bis in unsere heutigen Tage. Wenn auch bei den Rhythm & Blues Großveranstaltungen, wie zum Beispiel einem Rhythm Riot in England, diese Soundfärbung nur recht selten zum Tragen kommt. Nachdem aber im deutschen Süden das schon seit jeher zu den US-Wurzeln gehört, quasi ohne Umwege ins Musikbewusstsein so eingeschleift wurde, dann will ich mal im Vergleich zum Rhythm Riot in England auch noch so ein kleines Stück weiter den direkten Weg auch weitergehen, selbstverständlich mit einem König des Blues mit B.B. King. You don't know, wenn man es erstmal weiß, woher es kommt. Dann kommt auch vielleicht deutschlandweit ein bisschen mehr davon auf die Tanzflächen und nicht nur damals und heute beim 50s Record Top.

Johnny Gitter, Watson und Two Tired. Ich werde auch ganz bestimmt nicht müde, gerade auch solche Soundtrends immer mal wieder in den 50s Record Hop Scheinwerfer auch rücken zu wollen, damit sich auch solche regionalen Unterschiede auch noch so ein bisschen besser rausarbeiten lassen. Denn auch wenn inzwischen schon die übernächste Generation der DJs an den Reglern steht, da sollte so eine 50s Record Hop Urzeitprägung auch ganz bestimmt nicht verloren gehen, weil sich ja auch insgesamt der Szene-Sound inzwischen auch schon überall relativ deutlich auch in Richtung Rhythm and Blues schon verschiebt. Und wann immer sich inzwischen auch bereits Rhythm and Blues-Playlisten durchsetzen, außerhalb des süddeutschen 50s Record Hop Dunstkreises jetzt im 21. Jahrhundert, dann möchte ich meine Kollegen auch unbedingt dabei noch weiter unterstützen, gerade auch solche erdigen Sounds mal auszuprobieren. Denn erst wenn's der DJ mal an solchen Abenden auch spielt, dann kann sich's so ganz langsam Schritt für Schritt auch in die allgemeine Boogie-Tanz-Wahrnehmung so quasi einschleichen und hoffentlich dann auch festsetzen. Roll your money maker, traut euch zur aktuell vorherrschenden Walking-Beat-Kultur auch den Rockin' Blues mit dazuzunehmen auf die Tanzflächen mit Shaky Jake.

Lonesome, Sundown und Gonna Stick to You, Baby. Wir bleiben gerne mal so ein paar Tage lang kleben bei den erdigen Blues-Sounds auf den 50s Record-Top-Tanzflächen, denn damit lässt sich auch prima Stimmung generieren, die auch bei den Nicht-Tanzwilligen im Publikum auch immer mal wieder ganz gut ankommt. Und gerade auch darauf kommt es aus meiner Sicht auch ganz besonders an, damit so ein 50s Record-Top-Abend auch in eurer Umgebung weiter Zuwachs bekommt. Die braven Tanzschulgeeigneten Walk-In-Beats, die Shuffle-Beats, die machen euch zwar im 21. Jahrhundert jederzeit die Tanzflächen voll, aber es bleibt eben ansonsten ganz buchstäblich kaum was kleben, wenn man es mal aus Veranstalter-Sicht sieht, damals wie heute. Wir betrachten das mal kurzfristig mit dem Umsatz an der Bar, mit möglichst erdigen Blues- oder Rockabilly-Rhythmen. Da steigt der Umsatz und die Zuhörerquote im Saal deutlich. Und dabei kann so ein Rhythm-Rockin-Boogie womöglich auch gute Dienste leisten, wenn man sich ab und an mal trauen möchte, die gewohnte Walk-in-Beat-Phalanx auch verlassen zu wollen, hier auch mit John Lee zum Rhythm-Rockin-Boogie.

Der Rhythm, Rockin', Boogie kommt ja auch während unserem kurzen Blues-Abstecher noch zu Zeiten der 80er Jahre in der Maxi-Manuel-Brauerei auch immer gerne zum Einsatz, weil die Rockin' Blues-Phalanx eben auch einen guten Anteil vom damalig etablierten Popclub-Sound auch noch mit rüber gerettet hatte. Denn damit kommen dann zumeist auch die geradlinig betonten Vier-Viertel-Rhythmen auch auf den Teller, die bei den Boogie-Tänzern auch wieder bestens angenommen werden. Hier auch noch ein weiteres Beispiel. Pee-wee Crayton und Do Unto Others.

0: 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Ich bin aufgezogen mit Billy Gales und der Band von Ike Turner zum heutigen Ausklang von unserer kurzen Blues-Rundreise beim 50s Record Top. Und gespannt und aufgezogen zu sein, das bedeutet auch beim Publikum immer ganz besonders gute Stimmung. Darum möchte ich auch morgen gleich nochmal daran anknüpfen, weil gerade hier noch ganz besonders viel gute Stimmung transportiert werden kann. Es mag sich anfangs an manchen Stellen von den weiß beeinflussten BFB-Ist-Traditionen noch ein bisschen ungewohnt anfühlen. Aber wenn euch, liebe Leute, der Rhythm and Blues-Virus erstmal erfasst hat, dann setzt sich dieser Sound hoffentlich auch langfristig in euer Musikbewusstsein auch gerne fest. Womöglich sogar mehr als so mancher damalige Popschlager. Es lohnt sich in jedem Fall, das mal auszuprobieren. Bei euren Boogie-Tanzabenden und eben auch gleich morgen wieder hier zur nächsten Kostprobe vom Rockin' Blues beim 50s Record Top.
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0: Mit diesen kleinen Tanzhalbzeiten, da will ich euch gerne mal so ein bisschen wieder mitnehmen zu den oft so ganz unterschiedlich betrachteten Tanzmusik-Szene-Welten, die man trotz aller oft schon jahrzehntelang praktizierter Tanzflächeneignung eigentlich kaum irgendwo ins passende Licht gerückt bekommt. Denn so passiert's auch in den allermeisten Szene-Insider-Feldern, sowohl beim 50s Record Hop als auch heute zur Gegenüberstellung zu den Belgian Popcorn-Tanzfreunden. Beide haben sie schon mehr als 50 lange Jahre ihre so langlebige Tanzszene auch am Start. Aber noch kaum jemand hat während all dieser Jahre mal dran gedacht, all diese szenisch

spezifischen Tanzsounds zumindest mal in einer Liste zusammenzuschreiben, um damit eigentlich auch den nachfolgenden Generationen mal die Möglichkeit zu geben, sich wenigstens mal ganz oberflächlich mit wenigstens mal ein paar tausend Songs darüber zu informieren, was hat's eigentlich auf sich mit dem Belgian Popcorn. Und auf der anderen Seite sind das natürlich heute auch wieder Songtitel, die beim 50s Record Top auch bestens Anklang finden. Wir sammeln also mal wieder so ein paar Tanzbrösel aus beiden Welten so zusammen. Und mit dieser Vorgehensweise, da könnte man sowohl bei den Belgian Popcorn-Tanzfans als auch beim 50s Record Top punkten. Hier mit Jackie Chocks zum Haunted Lover.

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Wir gehen mit Charlie Rich damit auch ein Stück des Weges entlang bis ins Belgian Popcorn Jahr 1963, was dann nun aber auch ganz unweigerlich in Tanzmusikkreisen wieder einige Unklarheiten aufwerfen wird. Man mag sich eigentlich fragen, wie hängen denn der Belgian Popcorn und der 50s Record Top eigentlich zusammen? Und die klare Antwort heißt leider meistens überhaupt nicht. Deshalb versuche ich euch ja mit diesen kleinen Tanzmusik-Episoden auch immer wieder den Schulterschluss ein bisschen schmackhaft zu machen. Denn so kommt auch hier zum Beispiel der Jackie Riggs auch von einem Belgian Popcorn-Sampler. Aber die britische London-Single, die wäre ganz genauso in offener Paartanzhaltung denkbar beim 50s Record Top. Nur nachdem sich beide Szenewelten gegenseitig so gut wie nicht kennen, da weiß dann nun auf der einen Seite die Belgian Popcorn-Fraktion gar nicht, wie es ansonsten beim 50s Record Top auf den Tanzflächen so zugeht. Und auch andersrum, beim 50s Record Top weiß so gut wie niemand, was da eigentlich hinter der Belgian Popcorn-Gilde sich so versteckt. Aber eins ist dabei ganz eindeutig klar. Beide tanzen aber am Ende vollkommen unterschiedlich auf dieselben Songs. Hier am Beispiel mit Jackie Riggs. 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

manchmal muss man sich bei den Popcornern schon ein bisschen wie in einer Coal Mine fühlen, hier mit Mike Shaw, und ein bisschen schürfen gehen, um die passenden Tanztitel überhaupt erstmal zu finden. Aber ganz genauso ergeht es dann auf der anderen Seite auch den Oldie-Tanz-Fans, die sich vielleicht gerne einen möglichst guten Überblick vom Sound beim 50s Record Hop auch verschaffen möchten. Denn was nun eigentlich beide Tanzwelten ganz unverständlicherweise auch auszeichnet, jede Tanzszene hat mal in jedem Fall 5.000 bis 10.000 bestens erprobte Tanzscheiben am Start, zu denen eben die jeweiligen Szene-Insider immer wieder ganz gerne tanzen. Aber beide Szenewelten haben es über all die Jahre mit ihren DJs auch nicht für notwendig befunden, wenigstens mal ihre Lieblingstanzscheiben in eine möglichst große Songliste auch zusammenzutragen. Und genau das macht es natürlich auch jedem interessierten Seiteneinsteiger dann denkbar schwierig, sich mal hüben und drüben ein bisschen wenigstens besser zu informieren. Stattdessen hält man sich eigentlich ganz notgedrungen an ein paar CD-Veröffentlichungen, weil es halt einfach kaum mehr gibt als so ein paar Dutzend Songs, die ihre Szenetauglichkeit damit dann eigentlich unter Beweis stellen dürfen. Hier auch zum Beispiel mit Gary Criss, Welcome Home to My Heart.

Der Joey D. bringt es hier auch 1963 bestens auf den Punkt. Help me pick up the pieces. Wir versuchen mal so ein paar Krümel wenigstens zusammenzusuchen, die man im Belgian Popcorn-Umfeld als tanzgeeignet empfinden. Und so passiert es mir auch mit meiner eigenen Plattensammlung nicht selten, dass ich da auch schon so manchen Songtitel über viele Jahre im Schrank stehen habe. Aber die Tanzflächenzuordnung, die müsste halt trotzdem in diesem Moment ein etablierter Belgian Popcorn-DJ auch machen, weil nur der natürlich seine Szenewelt ganz besonders gut kennt. Also bleibt mir hier in der 50s Record Top Tradition eigentlich nichts weiter übrig, als mal noch ein paar vermutliche Belgian Popcorn Töne mit dran zu hängen, von denen vielleicht am Ende dort auch noch niemand diese Scheiben gehört hat. Mit einem meiner Belgian Popcorn Versuchsballons mit Billy Crash Craddock. 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

die Stevens mit ihren Kinderreimen von den Mercy Dotes. Auch nur ein weiterer Probeversuch, um damit so allen Tanzmusik-DJs ein bisschen auch den Spiegel vorzuhalten. Denn wenn man es nie aufschreibt, was bei einer beliebigen Tanzszene gerade so angesagt ist, dann darf man sich doch am Ende eigentlich ganz bestimmt auch nicht wundern, dass eine ehemals gut florierende Tanzszene so ganz langsam wieder ausgetrocknet wird, weil der auch noch so interessierte Nachwuchs einfach keinen Anker finden kann, mit dem man sich hier am Beispiel auch so ein Thema wie den Belgian Popcorn wenigstens ein bisschen drauf schaffen kann. Und das gilt natürlich selbstredend für jede andere beliebige Tanzmusikszene ganz genauso, denn es ist relativ einfach, die etablierten Hitparadenbücher aufzuschlagen. Aber ganz genauso hat es auch zum Beispiel mit der 70s-Disco-Kultur oder der Rockmusik während der 70er und 80er Jahre ebenso viele Tanzklassiker auf den Flächen dann auch schon etabliert. Oder ob bei Soul und Funk, bei unserer schwarzen Tanzausgabe von Let's Get the Groove, überall eigentlich das gleiche Bild. Ich möchte mit diesen kleinen Tanzepisoden nur mal eine Lanze dafür brechen, dass jede beliebige Tanzszene ihre ureigenen Szenekracher nur mal wenigstens aufschreibt, damit man sie in späteren Jahren auch immer noch als solches auch zuordnen kann. Und eben nicht wie hier mit der Doris Day im Trüben gefischt wird, mit vielleicht dem ein

0: damit geht aber unser Kurzausflug auf die Tanzflächen vom Belgian Popcorn oder vom 50s Record Hub heute auch schon wieder zum Ende. Aber nicht ohne nochmal ganz kurz zu betonen, dass eben jede beliebige Tanzszene ganz bestimmt auch tausende an bestens erprobten Tanzklassikern zu bieten hat, die dann auch ganz bestimmt keine Hitparadenbücher brauchen, um die jeweilige Szenewelt auch am Leben zu halten. Und darum reicht's eigentlich nicht, nur mal ein paar Dutzend Songs auf die ein oder andere CD zu bringen. Denn wenn man sich schon auch mal Jahre später wirklich dafür interessieren sollte, dann wär's doch ganz genauso wie auch bei den Northern Soulies eigentlich schon längst angetragen, die passenden Songs zumindest mal aufzuschreiben, um der Nachwelt einen ganz guten Eindruck zu geben, warum es denn so eine Tanzwelt über mehr als 50 lange Jahre überhaupt gibt. Obwohl der durchschnittliche Oldie-Fan vielleicht davon noch gar nichts gehört hat. In diesem Sinne sagt der Axel Lindner heute auch wieder ganz herzlichen Dank fürs Mitreisen, diesmal auf die Belgian Popcorn-Tanzflächen mit so mancher Zugabe vom 50s Record Hub.
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0: Erst unlängst, da durfte ich bei einer Bandpause mal wieder bei einer Country-Line-Dance-Veranstaltung mit Cowboy-Boots und Stetson-Hats ein bisschen näher zuschauen. Wenn sich der ehemalige Stroll-Rhythmus jetzt über die zurückliegenden Jahrzehnte auch bis in die Country-Neuzeit jetzt weiter vererbt und in den allermeisten Fällen bleibt's da bei uns in unseren Breitengraden häufig mal bei einem Rodney Crowell vielleicht mit Above and Beyond oder bei Billy Ray Cyrus natürlich mit Achy Breaky Heart. Aber wenn wir uns heute mal zum Thema so direkt an dieser Stroll-Nahtstelle auch wiederfinden, diesmal zu den Neo-Country-Tönen aber uns abbiegen lassen, dann eröffnet sich damit so ein ganz komplett anderes, ein neues Tanzumfeld, das es bestimmt auch lohnt, nicht so außer Acht gelassen zu werden. Denn mit dem Hillbilly-Rock, da tauchen wir jetzt ab mit Marty Stewart in die 80er Jahre, in die Billboard Country Top 10, zu unserem heutigen kleinen Rhythmus-Ausflug mit Country Rock and Roll zum Stroll.

Als ich dort dann dieses Zwischenspiel von der Band-Playliste in der Spielpause erleben durfte mit Billy Ray Cyrus' Achy Breaky Heart und damit das Publikum das so als perfekten Stroller auch aufgegriffen hat, da habe ich mir auch sofort gedacht, das könnte sich lohnen mit dem Motto Something Old and Something New, dass wir uns diese moderne Country-Rock'n'Roll-Spur auch mal kurz wenigstens mit dazu nehmen, denn nach diesem Rhythmusvorbild gibt es wirklich auch hunderte an weiteren Soundproben, die zwar im eigentlichen Sinne nicht beim 50s Record Hop zum Zug kommen, aber vielleicht so manches Mal an anderer Stelle mal den ein oder anderen DJ-Kollegen zur Repertoire-Erweiterung bringen darf, wenn man auch mal neben die Popcharts schauen mag. Hier mit Leroy Parnell, Knock Yourself Out.

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So hört man das hier 1991 auf einer Country Nummer 1 mit Alan Jackson. Und genau so an dieser Taktnahtstelle zwischen dem Country Line Dance und dem Boogie Partans Schritt. Es lohnt sich also ganz bestimmt, wenn euch diese Soundfärbung auch ganz gut gefällt, auch mal abseits der 50s Record Hop Historie mal so ein bisschen intensiver abzubiegen, hier auch mit Joe Diffie in den Country Top 5 zur Honky Tonk Attitude.

die amerikanische Country-Kultur, zu der man mit Line-Dance-Anbindung auch mal so ein paar hundert an Tanzwillige gut und gerne mal finden kann, auch in der Neuzeit eben in Line-Dance-Formation das Ganze erleben kann mit Garth Brooks bei der American Honky Tonk Bar Association. Da darf man sich auch ganz sicher von einer Honky Tonk Crowd hier von Rick Trevino auch gerne noch inspirieren lassen. Let the jukebox play and let us dance all night. Wenn man auch nicht immer nur bei Billy Ray Cyrus gerne Halt machen möchte. If you like modern Hillbilly Music, so nimmt uns der Rick Trevino jetzt mit auf die Stroll-Tanzflächen zur Honky Tonk Crowd.

Record-Top-Töne auch noch mit anderen Sounds ein bisschen die Schnittstellen angeleuchtet werden dürfen zu diesem Tanzumfeld vom 50s Record-Top. Denn unter anderem auch genau deshalb hatten wir ja auch damit diese Ganzjahrestour eigentlich geplant, damit auch mit anderen Anknüpfungsstellen das ein bisschen klarer wird, dass wir uns mit diesen Rhythmen eben auch ganz mühelos bis ins 21. Jahrhundert kommen lassen, weil der Rhythmus die Tanzflächen voll macht, auch zwischen Country Line Dance und Stroll im Schlepptau vom 50s Record Hop.

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2: Wenn unser heutiger 50s Record Hop Einstieg mit Little Milton hier heißt Let's Boogie Baby, dann bringt uns das mit der heutigen Episode auch nochmal direkt auf die Rock'n'Blues getränkten Tanzflächen, für die man sich als Szene-DJ auch mal zuweilen schon mal trauen muss, diesen Boogie-Sound auch mal vielleicht ziemlich unvorbereitet seinem Tanzpublikum auch mit anzubieten. Aber ich kann euch eins versichern, ein echter 50s Record Hop Abend, der findet seit über 50 Jahren nicht ohne solche Grenzüberschreitungen statt. Wir haben hier den 50s Record Hop Sound noch während der 80er Jahre in die Tanzschulen auch reintragen dürfen und jetzt holen wir ihn von dort auch wieder raus. Denn brav und angepasst, das ist heute nicht angesagt für die kommende halbe Stunde bei den bluesigen Wurzeln vom 50s Record Hop mit Little Milton. Let's Boogie, Baby!

Hit Me mit Sonny Boy Williamson aus den Rhythm and Blues Charts im Originaljahr 1963 für die britische Modbeat-Generation, einer der ganz häufig verwendeten Übernahmekandidaten für die englischen Beatbands. Aber trotzdem trauen sich die wenigsten Boogie-Tanz-DJs auf der Insel gerade auch solche Sounds gerne mit anzubieten. Aber ich möchte euch mit dieser gut vorgelebten Popclub-Tradition aus dem deutschen Süden gerne mal einladen, für diese langsame Einstiegsrunde mitzukommen auf die gar nicht so angepassten und weichgespülten Boogie-Tanzflächen. Denn wenn man sich's erstmal gar nicht traut, dann kann's auch tatsächlich am Ende kaum jemand kennenlernen. Darum will ich auch gerne nochmal so eine Lanze brechen für den bei uns schon etablierten Blues-Sound, jetzt mit T-Bone Walker und Papa Ain't Salty.

Bluesgitarre und Walking Beat im Schulterschluss mit Lowell Fulsom, Don't Drive Me, Baby. Und damit infiziert man die gewohnte Boogie-Tanzfläche genau mit dem richtigen Boogie-Tanz-Groove. Und so wird die Walking Beat-Fraktion eigentlich ganz unterschwellig mal gerne mitgenommen, jetzt auch zu einem B.B. King, den ich zu dieser nächsten Single auch mal selber befragen durfte. Und ich weiß es noch wie heute. Er hat sich diese RPM-Single in die Hand genommen und umgedreht. Jump with you, baby, I don't remember this one, hat er mir im Interview gesagt. Aber als ich ihm dann davon erzählen durfte, dass das einer der beliebtesten B.B. King-Tanznummern bei uns am 50s Record Top ist, da war er sichtlich überrascht. Und er hat sie mir nach dem Signieren auch wieder zurückgegeben mit einem echt freundlichen Gesicht. Danach hat er sich auch noch dann ein weiteres Dutzend meiner mitgebrachten Singles genommen und signiert, und er hat gemeint, da muss ich dann mal wohl zusehen, dass ich diese Single auch wieder mal zu hören bekomme. I wanna jump with you, baby, from the blackest part of Germany. Darauf bin ich stolz. B.B. King.

wurde es mir mit dieser ganz persönlichen Momentaufnahme mit B.B. King auch nochmal ganz besonders deutlich, wie besonders unsere 50s Record Hop Prägung auch über all die Jahre so stattgefunden hatte. Diese Pressekonferenz, von der ich euch gerade berichtet habe, die fand dann gut 10 Jahre später erst statt, vor einem Münchner B.B. King Konzert, zu dem ich als Pressevertreter auch gerne mit eingeladen wurde. Aber erst wesentlich später hatte ich dann nochmal bis hierher nochmal zurückgeblättert in meinen quasi 50s Record Hop Erinnerungen, als wir diesen Sound alle für vollkommen normal gehalten hatten und längst damals noch nicht verstanden hatten, wie besonders vor allem tief sitzend diese schwarze Musikprägung schon seit jeher beim 50s Record Hop fast einzementiert wurde. Dass da rund die Hälfte der Songs an so einem Abend mit schwarzen Sounds an den Start gekommen waren und dann auch noch solche erdigen Blues-Töne wie selbstverständlich an so einem 50s Record Hop das Ganze erstmal abgerundet hatten mit dem Money Tree aus Chicago, her mit Detroit Junior.

Wie ihr sicher alle bemerkt, bin ich da gerade auf diese lokale 50s Record Hub Soundfärbung ganz besonders stolz, weil man es inzwischen im 21. Jahrhundert schon bei den Großveranstaltungen auch immer schwärzer werden lässt. Wenn also erstmal genügend Szenepublikum auf die Tanzfläche kommt, dann wächst auch schon die Durchschlagskraft von diesem Sound. Und meine DJ-Kollegen und Kolleginnen, die nehmen sich inzwischen in der Boogie-Neuzeit auch immer mehr Rhythm and Blues-Scheiben damit ins Programm. Und darauf bin ich auch ganz besonders stolz, dass sich da zum Beispiel in Senegalia, in Italien zum alljährlichen Summer Jamboree oder in Spanien oder natürlich in England zum Rhythm Riot sowieso, aber auch in Dresden beim Firebirds Festival immer mehr DJs auch trauen, auch mal ein ganzes Rhythm and Blues Set zu spielen. Und ich freue mich da auch ganz besonders drüber, weil es auch noch während der 80er Jahre bei meinen ersten DJ-Reiseaktivitäten quer durch Deutschland keineswegs normal war und an der Tagesordnung, dass man einen Boogie-Abend mit starker Rhythm-Blues-Tendenz auch ausrichten konnte. Doch heute spielt die nächste DJ-Generation fast wie selbstverständlich eine Jimmy Rogers. Rock this house!

damit sind wir jetzt mit Muddy Waters auch schon an der bluesigen Tempospitze angekommen. Mancherorts nach wie vor eher sonderbar für die Tanzflächen empfunden. Aber lasst euch nicht von diesem rechten Boogie-Weg auch abbringen. Ich konnte es schon mannigfaltig ausprobieren. Steter Tropfen höhlt den Stein. Hier auch noch zum Abschluss für heute ein Roscoe Golden. Den hatte ich damals während der 80er Jahre ausschließlich beim 50s Record Hop spielen können, weil unser Publikum damit eben bestens vertraut war. Und wenn du sowas in einem Saal mit knapp 1000 Tanzverrückten an der Tempospitze spielen darfst und die direkt anschließende Liveband dich dann so fragt, was sie denn jetzt zu Beginn ihres Sets eigentlich spielen sollte, dann weißt du, der Rhythm and Blues hat's geschafft, auch überregional. Morgen auch gleich noch mehr davon. Rock and Blues from the blackest part of Germany beim 50s Record Hub.

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2: Hey, you. Auch diesmal befinden wir uns nochmal genauso an der rhythmischen Nahtstelle vom Rockin' Blues, noch im angestammten Boogie-Tanzmuster zu Anfang heute und der dann aber auch ganz langsam zunehmenden Einzeltanztendenz mit den Boppern. Wie immer ist es aber bei unseren kleinen Tanzepisoden hier auch gar nicht unbedingt notwendig, dass man sich auch bereits als erfahrener Tänzer dort überhaupt bewegen kann. Gerade heute reicht es nämlich vollkommen aus, wenn ihr den Rhythmus einfach mal auf euch wirken lassen wollt. Aber ich würde mich auch freuen, wenn so mancher erfahrene Boogie-Tanzkenner das auch so ein bisschen auf sich einwirken lassen möchte, warum es bei den Blues-Boppern eben jetzt nur mehr recht eingeschränkt geht, mit der Paartanz-Vorliebe auf die Fläche zu kommen. Denn jetzt wird's roh und vielleicht auch ein bisschen ungestüm und damit eben auch überhaupt nicht mehr angepasst im Sound der Blues-Bopper beim 50s Record Hop.

wir uns in diesen Tagen mal ganz bewusst den unterschiedlichen Rhythmen so ein bisschen widmen wollen, die da im Laufe der Jahre beim 50s Record Hub auch immer wieder mal den Ton angegeben haben, dann geht's natürlich auch gerade bei den Blues-Boppern nie um den einzelnen Songtitel, so wie das vielleicht auch einige Musiksammler gerne denken mögen. Die Musikauswahl ist bei all unseren Themen eigentlich immer nur die Spitze des Eisbergs vom jeweiligen Rhythmusmerkmal. Es geht mir dabei vielmehr ums zumindest mal grobe Kategorisieren der verschiedenen Rhythmusströmungen, die man ja sonst im Radio eigentlich noch so gut wie nie zum Thema macht, weil ja Radio auch so gut wie nie die Tanzbrille aufsetzen mag. Obwohl es eigentlich am Ende für die zukünftige Betrachtung von so einem beliebigen Musikzeitalter auch dann häufig an den dazu passenden Sound- und Rhythmusverschiebungen das Ganze bewertet wird. Sobald man sich auch als Oldie-Fan am Radio so auf der Zeitleiste ein bisschen hin und her bewegen möchte, eigentlich aus meiner Sicht ein recht sonderbares Radioverhalten, sich in den allermeisten Fällen immer wieder über dieses Thema Hitparaden nähern zu wollen, mit einem damit auch immer wieder nur rückwärts gewandten Musikblickwinkel, anstatt dass man sich eben mit solchen Sounds unter anderem auch gerne lieber mal mit der Zukunft beschäftigen möchte. Denn der Rhythmus, der bringt gerade diese 50s-Kultur auch in die Zukunft. Nicht nur beim 50s Record Hub.

Blues Bopper Party Sound heute nochmal quasi der Gegenpol zum zeitgleichen Boogie-Tanzvergnügen, ja auch mit Chester Burnett. The Howlin' Wolf Down in the Bottom. In meiner Szene-Wahrnehmung inzwischen auch mehr oder weniger nur noch bei den einschlägigen Rockabilly-Meetings zu erleben. Bei einer auch mindestens genauso großen Parallelszene, so will ich die mal benennen, die auch weitgehend ihr Eigenleben praktiziert inzwischen und sich damit aber diese beiden Welten kaum mehr in ihrer vollen Rhythmusbreite auch irgendwo begegnen. Ihr wisst ja inzwischen, dass ich das ganz persönlich aus erlebter Sicht ziemlich schade finde, immer in Entweder-Oder-Kategorien das Ganze aufnehmen zu müssen. Mir wäre es aus eigener Überzeugung viel, viel lieber, an einem gemeinsamen Abend alle Teilszenen in einem großen Saal erleben zu dürfen, damit auch wirklich uneingeweihte Zuschauer sich ein möglichst breites Szenebild auch verschaffen können und nicht etwa der Eindruck entstehen mag, dass da jede Sound- und Tanz- und Taktnische ihr eigenes Szene-Schlüsselloch ganz exklusiv beackern möchte. Darum wollte ich euch heute nochmal dieses Thema der Blues-Bopper mit in den Scheinwerfer stellen, auch wenn dabei die Boogie-Tänzer vielleicht die Nase rümpfen, genauso wie auch vielleicht die Rockabilly-Cats bei den Pop-Jivern oder beim Country-Shuffle. Miteinander fordert eine Menge an Toleranz, bringt aber ganz häufig die Möglichkeit, ganz automatisch mit sich neue interessierte Zaungäste einfach mal mitnehmen zu dürfen und zu begeistern, so wie es einfach schon mal geklappt hat, damals im Popclub beim 50s Record Hop.

geklatschter Afterbeat und rohe Gitarrenakkorde bei McKinley Mitchell und Rock Everybody Rock. Was für ein geniales Motto eigentlich für alle, die sich mit dieser Musik- und Tanzszene irgendwie verbunden fühlen und nicht nur mit einem verklärten Jugendblickwinkel dann in die Zeiten zurückschauen, als sie sich vielleicht noch selber in den Jugendtagen auf diese Sounds bewegen wollten. Aber liebe Rock'n'Roll-Freunde der ersten Tage, all diese Sounds, die hat es bei uns in Deutschland überhaupt nicht zu kaufen gegeben. Es hat an so manchen Stellen einfach damit zu tun, dass die Rock'n'Roll-Gemeinde in die Jahre gekommen ist und damit vielleicht auch eine volle Halbzeit dieser Blues-Bopper kaum mehr durchgehalten wird. Vollstes Verständnis dafür, liebe Leute. Aber wenn man es erst gar nicht mal ausprobieren mag, ab und an von so einem erwartbaren Tanzschaffel auszuscheren, dann ist es eigentlich erwartbar, dass sich die Boogie-Tanzkultur irgendwie auch ihren eigenen Nachwuchs auch abschneidet. Denn das war und ist eigentlich nach meiner Ansicht immer noch das Pfund, dass wir mit all diesen immer noch recht lebendigen Tanzszenen überhaupt an den Start gehen dürfen. Für die junge Nachrückergeneration, da sind solche Blues-Popper ganz genauso wichtig, wie es auch vielleicht für so manche Herzfrequenz von uns Grauhaarigen auch gar nicht schaden würde, sich auch mal wieder im Hier und Jetzt mit der Offenheit auch begegnen zu wollen, sich solche Sounds auch mal wieder auf den Teller zu legen. Ja, mit Donny Jacobs. If you want good lovin'.

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damit mich da auch gerade bei diesem offenen Rhythmus-Plädoyer auch niemand falsch versteht, gerade auch bei all den Nicht-Tänzern und Seiteneinsteigern, die sich mal unsere zweite 50s Record Hop Staffel vielleicht ganz aus der Ferne einfach nur mal anhören. Ich kann es nur immer wieder betonen, wir sprechen hier nicht von einer verklärt überalterten Oldie-Radio-Zuhörgemeinde, die sich am Ende mit der Musik ihrer eigenen Jugend beschäftigen möchte. Wir sprechen hier von deutschlandweit Tausenden an tanzbegeisterten Boogie- und Rock'n'Roll-Fans jeden Alters, die sich auch überall zum Tanzen treffen, weil es eben auch den dazugehörigen Tanzschritt dazu gibt. Freilich darf man nicht erwarten, dass man solche Blues-Bopper-Sounds in einer Tanzschule zu hören bekommen. Das war, glaube ich, noch nie das Ziel, wo es dann vielleicht auch ansonsten Walzer oder Tango zu lernen gibt. Aber wenn wir uns trotzdem mal nur ganz kurz der vollen Rhythmusbreite auch widmen wollen, dann darf das natürlich auch dort gerne mal so den ein oder anderen Ausprobierfaktor anzünden. Denn eins ist bei diesen Sounds auch vollkommen klar. Wer auch gerade mal nicht tanzt, der macht Umsatz an der Bar. Und wenn man es schafft, auch das Publikum an der Bar in größerer Zahl auch wieder zu faszinieren, dann schwappt die Stimmung auch wieder zurück auf die Tanzfläche. Mit dem wohl maximalen Rhythmusausschlag für heute mit den Blues-Boppern Sonny Terry und Brownie McGee zum Uncle Bud.

0: durchaus besonderen Rhythmuskapiteln mit den Blues-Boppern. Wenn's aber ein Plattenaufleger mal geschafft hat, auch diese beiden so inzwischen grundverschiedenen Szenewelten bei einem Abend auf einer Fläche zur selben Zeit auch zusammenzuführen, dann habt ihr ganz unweigerlich die komplette Wucht dieser so aktiven Szene auch aktivieren dürfen. Und so schätzen wir uns doch gemeinsam glücklich, dass wir uns nach wie vor auch den Luxus leisten dürfen, mal zwischen den Rock'n'Roll- und Rockabilly-Fans und den Boogie-Tänzern überhaupt unterscheiden zu dürfen, weil es gerade bei uns hier im deutschen Süden von beiden Lagern einfach noch genug davon gibt. Aber wenn sich auch noch die angrenzenden Teilszenen, vielleicht der Northern Soulies, der Belgian Popcorn-Tänzer oder der Mod- und Ska-Fans und natürlich die Fans der 30er-Jahre-Musik mit Lindy Hop, mit Balboa oder mit Shaq auch weiter einen gemeinsamen Abend nicht aus dem Blick verlieren, dann könnte daraus auch für Zaungäste wieder mal ein ganz interessanter Abend entstehen. Und deshalb war es mir heute auch nochmal recht wichtig, in die Soundbreite nochmal ein bisschen gehen zu dürfen, weil auch aus meiner Sicht das den Szenezuwachs überhaupt erst ermöglicht. Für Neueinsteiger jeden Alters. Und so hoffe ich einfach, ihr habt mich alle richtig verstanden, aus meiner eben selbst bereits erlebten Historie hier beim 50s Record Top.
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0: Hey, you. Wenn unser heutiger Einstiegstitel heißt I Ain't Going For That, dann will uns damit der Eugene Church gleich mal mitnehmen auf eine recht besondere kleine Taktrundreise, wie immer zum 50s Record Top Tanzkosmos. Denn wir bewegen uns diesmal rein rhythmisch gesehen vom angestammten Stroll-Tempo mit ein und denselben Stilmerkmalen vom 8/8-Grundbeat mal Schritt für Schritt auch raus aus der Stroll-Einzeltanzbewegung. Also eigentlich auch mal gedacht als ganz persönliche Nachspür-Momentaufnahme für all die Tänzer und Tänzerinnen, die mal immer die gleiche Frage aufwirft: Was mache ich denn aus dem folgenden Stück auf der Fläche? Wie soll ich es denn interpretieren? Für die Freunde der Freitanzbewegung freilich überhaupt keine Fragestellung, denn diese Frage muss man sich eigentlich so gut wie nie beantworten. Irgendwie findet da schon ein Fuß auf einen passenden Rhythmus und ansonsten unterliegt ja Freitanzen keinerlei Regeln mehr, an die man sich aber noch als Tanzpaar eigentlich dann und wann mal gerne halten wollte. I ain't going for that. Darauf stehe ich nicht. Aber was dann beim 50s Record Top?

Now, do you hear? Wir hören mit Al Gaines hier ein hämmerndes Rock'n'Roll-Piano und auch einen kräftig nach vorn gestellten Afterbeat, den auch die Stroll-Tänzer natürlich wie selbstverständlich bestens auf einem möglichst großen Tanzflächenfeld mit ihren Vierteldrehungen dann alleine bestreiten wollen. Aber hier auch mit dem Bär von Johnny Guitar Watson, da kommt's mit ganz ähnlichem 8/8-Saxophon-Staccato daher, dann aber womöglich schon genau diesen Tick schneller, als dass sich dann die Stroller Gemeinde vielleicht schon von der Fläche verabschieden wird. Nur was tun als gewohnter Boogie-Paar-Tänzer? Keinerlei Shuffle-Groove führt da mit weichen und smoothen Bewegungen in die nächste Paartanzdrehung. Stattdessen singt hier der Johnny Guitar Watson Whole Lotta Tremblin' Going On. Der Weg zur Freitanzbewegung kommt hier bereits 1959 so ganz unterschwellig auf die Fläche mit dem Bär.

Bei Johnny Madera wird hier der Afterbeat gleich mitgeklatscht mit Too Many Hound Dogs und das Piano hämmert auch diesen 8/8-Rhythmus ganz passend dazu. Alles, was so eben eine typische Rock'n'Roll-Scheibe dazu braucht. Und auch gleich bei Gary Shelton, da bleibt es nicht minder abgehackt mit einem kräftigen Afterbeat am Schlagzeug. Aber trotzdem wirkt es so für einen Cha-Cha-Zweier-Line-Dance oder einen Stroll bereits vielleicht einen Tick zu schnell im Grundbeat. Also wird es dann am Ende wahrscheinlich doch auf die gewohnte Boogie-Part-Tanzhaltung rauslaufen. Obwohl auch hier bei der Honeybee auch überhaupt kein Shuffle-Grundbeat mehr sich zeigt. Echte Rock'n'Roll-Tanzpaare, die haben damit freilich überhaupt keine Anpassungsschwierigkeiten. Aber die reinen Boogie-Tänzer, die setzen inzwischen im 21. Jahrhundert auch nur nach wenigen Taktversuchen dieser Art mal gerne auch aus. Und auch das ist natürlich wie gewohnt keinesfalls in Schwarz oder Weiß zu verstehen. Aber der Tanztrend im 21. Jahrhundert, der geht ganz generell auf eine möglichst volle Tanzfläche. Aber mit solchen Afterbeat-betonten Rock'n'Roll-Rhythmen, da läuft das Ganze häufig ein wenig ins Leere mit Afterbeat und 8/8-Rhythmus beim 50s Record Top.

Der Sammy Selvo lädt ein zum Bully on the Beach im ganz ähnlichen 8/8 Rock'n'Roll Grundbeat. Und da kommt's mit diesen Taktexperimenten beim 50s Record Hop nur mal ganz exemplarisch drauf an, dass auch alle Tanzfreunde mal mit eigenem Bewegungsgefühl sich mal ein bisschen nachspüren wollen, wie sich denn dieser langsame Stroll, der Cha-Cha Afterbeat oder auch eben der etwas schneller vorgetragene 8/8 Rhythmus so aufs jeweilige Tanzgefühl auch selber auswirken mag. Freilich kann man sich als neuzeitlicher Szeneplattenaufleger von all diesen Rhythmusexperimenten auch gut und gerne mal fernhalten, indem man eben den größten Teil des Tanzabends mit weichen und geradlinigen Shuffle-Grundbeats bestreitet. Und wir verbringen damit auch alsbald noch so einige 50s Record Hop Halbzeiten, ich versprech's euch. Aber auch hier bei der Joanne Campbell, da hat dieses hämmernde 8/8-Piano im Jahr 1958 dann spätestens schon die Oberhand gewonnen. Und so nannte das die Musikwelt auch gerade durch diesen so prägnanten Rhythmuswechsel eben Rock'n'Roll. 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

Achtel Grundbeat Too Fast to Stroll, ja auch mit den Butanes Don't Forget I Love You aus den Billboard Hot 100, inzwischen schon im Jahr 1961. Und damit stehen wir dann bereits mittendrin auch im Twist-Zeitalter und kaum jemand denkt bei diesem Rhythmus mehr an einen etablierten Rock'n'Roll-Paartanz. Genauso wie auch hier bei Clarence Paul schon im Jahr 1959. Die Tanzwelt befindet sich im Umbruch, wenn damit eben die Einzeltanzbewegungen mehr und mehr Einzug halten werden und damit auch schon damals vor allem dann die Elterngeneration auf die Barrikaden gegangen war und nicht selten das zum Verfall der Werte auch ausgerufen wurde. Denn wenn man es auch mal nicht über die Lederjacken und die halbstarken Optik definieren möchte bei den Teenagern, dann wird dieser Trend der Einzeltanzbewegung auch zunehmend zum Stein des Anstoßes. Zumindest mal für die damals etablierte Paartanzgemeinde. In etwa so zur selben Zeit 1961, da gründen die Tanzlehrer Alex Moore in England und der Gerd Hedrich in Deutschland quasi so auch als die Gegenbewegung die ersten Tanzschulen mit dem Ziel des später sogenannten Welttanzprogramms, bei dem man dann den gesitteten Jugendlichen den Walzer und Tango und Foxtrot beibringen wird. Natürlich alles in eindeutiger Paartanzhaltung, immer mit Anzug und Krawatte. Und ganz sicher aber ohne Rock'n'Roll 8/8 Grundbeat mit Clarence Paul und Fallen in Love Again.

Nun wollte ich euch heute in der zurückliegenden halben Stunde mal nur ganz bewusst vom anfänglichen Stroll-Rhythmus mit immer schneller werdendem 8-Achtel-Beat mal auf die Paartanzfläche wieder zurückbringen. Selbstredend haben aber gerade solche Scheiben inzwischen fast gar keine Bedeutung mehr beim 50s Record Hop Tanzabend. Und so fangen wir dann damit, wenn ihr Zeit und Lust habt, auch gleich morgen wieder mit einer neuen Taktfärbung hier an, zur nächsten kleinen Rhythmus-Episode mal entlang dieser 50 Jahre an 50s Record Hop Tanzkultur. Denn die hat über all diese Zeit auch noch so einiges mehr an Rhythmusphrasierungen dann mit sich gebracht. Aber zumindest haben wir jetzt schon mal den Cha-Cha Afterbeat und den 8-Achtel-Rhythmus mit dem eher gleichmäßigen 4-Viertel-Shuffle-Grundbeat mal gegenübergestellt. Was nun aber bestimmt nicht heißen soll, dass da schon alles gesagt wäre. Im Gegenteil, liebe Freunde. Denn das war jetzt erstmal nur so exemplarisch ein rhythmischer Rahmen für diese gemeinsamen Tanzflächenereignisse. Wir haben ja noch mehr als die Hälfte von unserem 50s Record Hop Tanzhalbjahr vor uns. Und ich freue mich auch schon drauf, was wir da noch alles so ausgraben werden. So zwischen Stroll und 8-Achtel-Grundbeat bis zum Boogie Shuffle beim 50s Record Hop. Yeah.

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2: Hey, you. Diesmal ist für unsere 50s Record Hop Tanzrunde auch wieder die Belgian Popcorn Szene für die nächste halbe Stunde unser Taktgeber. Will heißen, unsere heutigen 10 Songs, die entstammen wieder aus der Liederliste, die diese ehemals in Antwerpen gegründete Tanzcommunity für ganz besonders gut tanzbar empfindet. Aber liebe Leute in Tanzkreisen oder auch nicht, alle Songs, die könnten bestimmt auch beim 50s Record Hop gerne auf die Teller kommen. Und genau deshalb nennen wir unsere aktuelle Tanzmusikabteilung eben gerne Belgian Popcorn meets 50s Record Hop. Zwei gegenseitig aber eher unbekannte Tanzwelten, die treffen aufeinander, auch diesmal wieder, mit wohl 100%iger musikalischer Deckung. Allerdings allzu oft auch gänzlich ohne das Wissen, dass die jeweils andere Tanzwelt ganz genauso tickt. Dabei kann ich mich also beim Belgian Popcorn nur auf diese Songliste verlassen. Aber ich bringe euch aus der 50s Record Hop Umgebung eine absolute Zuversicht auch mit an den Start, dass es sich heute für beide Tanzwelten auch ganz bestimmt wieder lohnen wird, wenn man sich eben hüben und drüben so ein bisschen mehr aufeinander zubewegen will. Es geht also los heute mit 10-0 für Belgian Popcorn und am Ende steht's dann hoffentlich aber trotzdem wieder beim 50s Record Hop Publikum dann 10-10 zum Einstieg mit Ray Vernon und seinem Evil Angel.

der Candy Store Blues von der Dodie Stevens. Der war auch schon diverse Male in der 50s Record Hop Auswahl mit dabei. Aber an die Terry Anderson mit ihrem Renz Cover von Come Back My Love. Da kann zumindest ich mich nicht dran erinnern, dass das schon mal jemand von einem 50s Record Hop DJ aus der Gilde mitgebracht wurde. Also die Einladung gilt für alle Belgian Popcorn Freunde, sich mit dem 50s Record Hop und dem Boogie Einstiegsrhythmus auch ein bisschen vertrauter zu machen, denn die Songtitel, die sind hüben und drüben auf der Fläche dieselben, hier mit Terry Anderson.

Helpless, hilflos ist dabei nicht nur der Jerry Wallace im Jahr 1965, weil es auch tatsächlich so viele auch noch unbeschriebene Blätter in beiden Tanzwelten auch gibt. Und ich möchte mit der zweiten 50s Record Top Tanzstaffel dafür ein bisschen auch werben, dass sich gerade auch Tanzszenen endlich anfangen mögen, ihre jeweiligen Szene-Hits mal zumindest am besten unter den Szene-DJs auch schon ganz gut abgestimmt wenigstens aufzuschreiben, damit es dort auch mal ein paar andere Musikquellen geben mag, mal außerhalb der so überbewerteten Radio-Hit-Parade. Zumal wir uns ja mit unserem Tanzblickwinkel nicht im ewigen Gestern befinden, sondern ganz im Gegenteil. Das passiert alles immer noch hier und jetzt im 21. Jahrhundert. Was kann also spannender sein für viele Hunderte, wenn es nicht sogar Tausende in Europa verstreut an Boogie-Fans auch gibt, wenn man durch so einen kleinen Seitwärtsblick zum Belgian Popcorn damit vielleicht auch ganz automatisch nochmal ein paar hundert weiterer Songs, die bisher noch unbekannt geblieben waren, auf den Tanzflächen dann wiederfinden darf. Dieses Gratwandererpotenzial hat ja auch der Billy Crash Craddock. Sein Bird Doggin gehört schon seit Urzeiten zum 50s Record Top Standardmaterial. Und von der Belgian Popcorn Tanzmannschaft, da kommt jetzt sein Old King Cole hier mit rübergespült. Belgian Popcorn meets 50s Record Top.

Wupsnau, die Verwunderung, die ist auf beiden Seiten wohl kaum größer, denn auch der Wade Flemons hat in beiden Welten schon mehr als 50 Jahre seine Tanzfans auch gefunden. Auch wenn es beide Tanzfraktionen vollkommen unterschiedlich auf der Fläche auch interpretieren mögen, allein schon, dass es für dererlei Songtitel gleich zwei unterschiedliche Tanzvarianten auch zu erlernen gibt. Allein deshalb lässt sich auch schon die Langlebigkeit dieser beiden Szenewelten auch ganz gut erklären. Hier geht es aber ganz und gar nicht ums beliebige Freitanz-Bewegungstraining, sondern um eine bewusste Entscheidung, vielleicht mal auch so einen Tanzkurs zu machen. Und solche Angebote, die gibt es freilich inzwischen auch nahezu schon in jeder Tanzschule auch zu erleben. Aber auch eine ganz eigene Tanzclub-Szene rund um diese Rhythmen auch schon seit 3 bis 4 Jahrzehnten längst schon am Start. Und wenn man so einen Tanzschritt erstmal erlernen kann, dann hat man ganz bestimmt auch schon ganz viel dafür getan, dass eben die dazugehörige Musik ganz genauso populär bleibt. Hier als nächstes beiderseitiges Hörbeispiel mit Clyde McFatter, Before I Fall in Love Again.

Wenn uns der Ronnie Self hier aus dem Big Town noch berichten mag, dann kann man aber trotzdem im 21. Jahrhundert eigentlich schon davon ausgehen, dass gerade die Boogie-Tanzwelt auch ihre dazugehörige Turnierfraktion auch schon über so viele Jahre am Start hat, dass die Tanzwerbung für diese Musik auch längst noch nicht ausgeschöpft sein wird. Dass man eben diese Tanzschritte auch in den Tanzschulen auch schon oft so ganz, ganz langlebig einstuft. Fast schon so wie Walzer oder Cha-Cha-Cha. Nicht so wie ein Modetanz wie zum Beispiel Lambada oder Macarena, wo es mal immer nur eine recht begrenzte Zeit lang für wenige Musikstücke das überhaupt gibt, um einen Tanzschritt oder zumindest eine Modebewegung auch mal lernen zu wollen, auf die man sich dann ganz mühsam eine Bewegungschoreografie irgendwie mal drauf geschafft hat, um sie dann mit der Zeit auch wieder zu vergessen, weil es eben keinen musikalischen Nachschub dafür gibt. Nicht so hier beim Belgian Popcorn oder im 50s Record Hop Umfeld. Wir liefern euch gerne hier den täglichen Song Nachschub. Immer nur hier für eine kurze halbe Stunde mit einem ganz speziellen Tanzrhythmus dann bestückt. Wenn also jetzt auch die Joanne Henderson ihr Baby Please Don't Go uns mit auf den Weg gibt, dann heißt das nur mal für heute das Ende von Belgian Popcorn meets 50s Record Hop.

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1: Viel

ein Schlagzeugbeat im Gepäck und damit aber auch eine nicht unbeträchtliche Verwendungsbreite für viele, viele Boogie-Tanz-Einsteiger, weil man dort auch so herrlich aufsaugen kann, mit diesem Tanzrhythmus zum Boogie-Grundschritt eingeladen zu werden. Und so sind auch unsere heutigen Musikbeispiele von den großen 20-Mann-Orchestern wieder geprägt, die man sich gerade bei den New Yorker Schallplatten-Großfirmen auch weiterhin gerne leisten wollte, genauso wie das bei uns auch zur Schlagerbegleitung in Deutschland damals eigentlich der Standard war. Und was diese In-Between-Zeit zwischen dem Swing-Zeitalter und der Rock'n'Roll-Ära alles so an Auswirkungen mitgebracht hat, darüber plaudern wir auch heute nochmal eine halbe Stunde aus tiefstem Herzen mit Bandleader Big Dave und dem Mann, der eigentlich nie Rock'n'Roll machen wollte, Frank Sinatra.

Playlisten mit allen Plattendaten. Ihr wisst es wie immer jeden Tag auch beim Radiomenüpunkt vom 50s Record Hub unter www.hithistory.de. Denn für diese kurze tägliche Halbzeit, da geht's uns weniger mal um die Musikgeschichten als am Ende um die rhythmischen Auswirkungen, die für alle in diesen Tagen auch einen absoluten Stellenwert hatten beim 50s Record Hub. Auch wenn es inzwischen im 21. Jahrhundert damit auch deutlich weniger zu Werke geht auf den einschlägigen Tanzflächen, weil auch vor allem das schwarze Rhythm and Blues Pendant der Mid-50s eben vorherrschend wurde. Es ist aber vielleicht gerade auch deshalb ganz gut spürbar, dass sich der maximale Orchestersound und auf der anderen Seite eben die kleine Rhythm and Blues Bandbesetzung in Kombogröße auch ganz grundsätzlich unterscheiden. Auch bei uns in Deutschland, da wird durch Rock Around the Clock von Bill Haley das Ganze natürlich erstmal so richtig initiiert. Der kräftige Rimshot-Schlagzeugbeat, und das ist das neue Jugendtaktereignis, ganz nach vorne gestellt. Aber dass der Rock'n'Roll dann davon lebt, gerade nun kein 20-Mann-Orchester mehr an den Start zu schicken, das war damals Mitte der 50er Jahre den meisten Studioleitern hüben und drüben bei uns ganz genauso wie in Amerika gar nicht so richtig bewusst. Im Gegenteil, während dieser Transition-Year-Monate, da versuchte man mit den althergebrachten Mitteln eben diesen neu aufkeimenden Jugendsound irgendwie zu imitieren. Nur am Ende wird damit deshalb noch kein echter Rock'n'Roll draus. It Ain't My Baby mit Rusty Draper.

wenn wir uns heute auch noch mal ganz bewusst neben die zeitgleichen ersten Rock'n'Roll-Monate von Bill Haley und Elvis oder Gene Vincent auch stellen wollen, dann sollte man dabei auch ganz bestimmt nicht vergessen, dass gerade solche Orchestersounds während dieser Tage auch in den Hitparaden ganz weit vorne waren. Und am Ende gibt's auch in diesen Hitparadentagen gut mal vielleicht 2 oder 3 Dutzend echter Rock'n'Roll-Scheiben überhaupt in den Popcharts zu sehen. Denn wenn sich hier beispielsweise ein Orchesterchef Billy Vaughan an die Seite von Pat Boone stellt oder von Gail Storm oder von beliebigen anderen Popsängern, um Rock'n'Roll überhaupt erstmal zu imitieren, dann zeigt der Zeitgeist in diesen Umbruchmonaten seine spürbaren Auswirkungen auch auf der Tanzfläche. I ain't gonna worry. Ein fetter Schlagzeugbeat allein macht eben noch keinen Rock'n'Roll-Sound. Hier mit Billy Vaughan und Gail Storm. 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

Was aber nun meines Erachtens tänzerisch durchaus bemerkenswert bleibt, das ist die wirklich so perfekte Grundkurseignung von diesem so langsamen Pop-Jiver-Rhythmus. Man kann sich da so als Tanzeinsteiger dank des oft deutlich nach vorne gesetzten Schlagzeugbeats auch so perfekt dran gewöhnen, mal zuerst auf die 2 und die 4 zu klatschen und dann auch zu tanzen. Will heißen, was die allermeisten eingefleischten Boogie-Tänzer eigentlich vielleicht im Schlaf schon zelebrieren, weil sie den Rhythm Blues Groove eigentlich ganz intravenös selber spüren. Das ist aber für so manchen Tanzanfänger oft gar nicht so einfach rauszuhören. Nur wenn man als Boogie-Tänzer die 2 und die 4 nicht wie selbstverständlich raushören und treffen kann, da bleibt man auch gerade insbesondere bei den deutschen Marschmusikwurzeln auf der 1 und 3 mit der Taktbetonung irgendwie manchmal kleben. Versucht euch dazu einfach nur mal kurz in einen ehemals klassisch ausgebildeten Orchesterleiter mal reinzuhören. Versetzen, der seiner ebenso klassisch ausgebildeten Studiomannschaft irgendwie beibringen soll, wie man diesen Groove in der Rhythm Section zwischen Bass und Schlagzeug und Klavier eigentlich umsetzen soll. Und in vielen Fällen kam eben genau so ein hämmernder Grundbeat raus, bei dem das Wort Schlagzeug eigentlich genau das trifft. Hau einfach drauf, vollkommen ohne einen Bill Haley Rimshot Groove oder auch nahezu ohne einen hörbar unterstützenden den Basslauf, hier auch zum Beispiel bei Steve Schickel, ganz gut erlebbar. Leave my sideburns be.

für die eingefleischte Rock'n'Roll-Gemeinde als eigentlich Fluch und Segen in einem. Für Tänzer oftmals ein ganz gutes Identifikationsmittel, um die Taktbetonung auf die 2 und die 4 ziemlich deutlich zu spüren, um damit dann auch diesen Grundbeat am Ende in den eigenen Körper zu bringen. Aber auf der anderen Seite natürlich auch längst noch nicht das, was man zeitgleich Mitte der 50er Jahre dann bereits Rock'n'Roll nannte. Darum war auch gerade diese kurze Zeitgeist-Epoche der sogenannten Transition Years dann nach 1956 auch großteils schon wieder vorbei. Und mit der heutigen Musikbrille betrachtet, da bleiben dann vor allem Hits stehen wie Bebopalula oder die Blue Suede Shoes und natürlich der Siegeszug von Bill Haley, ganz besonders im Gedächtnis. Nur von all diesen Rock'n'Roll-Trendsettern, da bestimmen mal kaum ein Zehntel die damaligen Hitparaden. Heute verbindet man die 50s mit Rock'n'Roll. Aber diese so markante In-Between-Zeit der Mid-50s, die wird dabei auch zu gerne mal vergessen, obwohl sie zumindest schon mal diesen fetten Schlagzeugbeat nach vorne gebracht hat und damit ein ehemaliges Swing-Orchester mit zeitgemäßem Rhythmus dann erstmal ausgestattet wurde, soweit es einer klassisch ausgebildeten Rhythm-Section überhaupt möglich war. Ja, auch bei den The John Sisters, bei ihrem Ma Little Baby.

Heute haben also bei uns die Schlagzeuger mal buchstäblich ihre Dresche bekommen. Aber ohne diesen rhythmischen Übergangsschritt, da wäre es wohl auch wesentlich schwerer geworden, bis ins Rock'n'Roll-Zeitalter dort überhaupt anzukommen. Und insofern hat auch hier der Frankie Fontane im Jahr 1955 auch noch durchaus recht, wenn er da auch schon bereits betont, Everybody rocks. Jeder wollte diesen neuen Rock'n'Roll-Sound irgendwie hinkriegen. Aber tatsächlich nur recht wenige Pop-Orchester haben es auch in unseren Breitengraden tatsächlich auch während dieser Musikmonate irgendwie auch nur hingekriegt. Aber zum Tanzen lernen war es vielleicht für so manchen doch ganz hilfreich gewesen. Mit dem weißen Orchestersound während der sogenannten Transition Years für die Tanzflächen beim 50s Record Hop. Everybody.

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2: Hey, you. Auch diesmal wollen wir für die nächsten Minuten nochmal kurz zum Thema Stroller Line Dance abbiegen. Bei unseren auch immer nur kurzen Tanzausflügen zum 50s Record Hop, als wir zuvor auch schon mal geklärt haben, dass der Stroll vor allem ein norddeutsch und englisches Übernahmephänomen, vor allem auch aus der weißen US-Tanzwelt ab 1958 damals war. Und so hat der Stroll im deutschen Süden seither auch wirklich einen schweren Stand, will heißen oftmals leere Tanzflächen oder eben das, was der DJ gar nicht erwartet. Entweder wenn es wie hier bei den Notions auch gleich eine erste Cha-Cha-Runde gibt oder man auch gleich in Paartanzhaltung loslegen möchte bei der Susie Jones. Und das ist halt auch die Kehrseite von all diesen unterschiedlichen Tanzschritten und Möglichkeiten. Die werden eben auch schon rein regional oftmals recht unterschiedlich interpretiert. Aber wir sind hier auch immer ganz generell unparteiisch. Denn es ist ja auf der anderen Seite auch gerade für unbeteiligte Nicht-Tänzer vielleicht ganz recht sonderbar zu erleben, dass sich die eingefleischten 50s Record Hop Tanzpaare auch nicht mal einig sind auf ein und dasselbe Lied. Wer entscheidet sich für Stroll und wer für den Cha-Cha-Line-Dance bei den Notions?

auch bei den Timetones aus den Bubbling-Analysten im Jahr 1961. Da lässt ihr Pretty Pretty Girl auch wieder beide Tanzvarianten gelten. Und genau das war im Grunde auch so gewollt. Denn ab Anfang der 60er Jahre, da hatte der sogenannte Dance Craze auch bereits begonnen. Und oftmals wurden da im Wochenturnus neue Modetänze auf den Markt gespült. Oder eben diese Songs, die genau diesen einen Modetanz dann vorstellen. Einen Locomotion, den Watusi, den Bird oder vielleicht auch den Halligalli, den Mashed Potato oder auch viele andere weitere Tänze aus dem Land of Thousand Dances. Die wollen wir ja auch in eine ganz eigene Jahressendereihe dann ausgliedern mit 53 Stunden. Denn das Thema Land of Thousand Dances hat tatsächlich mehr als 1000 Modetänze hervorgebracht. Dafür wagen wir es aber auch weiterhin mit Billy Crash Craddock jetzt gleich mit seinem Blabbermouth, dass die süddeutsche Fraktion wie aus einem Guss sofort Cha-Cha Line Dance auf die Fläche bringt. Aber dafür aller Wahrscheinlichkeit nach im englisch beeinflussten Norden dann natürlich gestrollt wird bei Billy Crash Craddock.

Was machen wir denn nun mit Jack Lawrison beim Back to School Blues? Nachdem nun dort der typische Afterbeat auch vom Schlagzeuger deutlich nach vorne rückt, da würde die süddeutsche Cha-Cha-Runde wohl aller Wahrscheinlichkeit nach aufgelöst werden und zum geregelten 50s Record Hop Paartanz dann mit offener Paartanzhaltung gewechselt werden. Wenn nun aber gerade das auf einer gut gefüllten Tanzfläche gerade passiert, dann heißt hier als guter Disc-Jockey den klaren 8/8-Stroll-Grundbeat jetzt von der Joanne Campbell auch garantiert sofort wieder einzupacken, denn sonst erntet man eigentlich nur fragende Blicke von der Tanzwelt. Wait a minute. Spätestens dann muss es klar sein, ob nun noch gestrollt wird oder nicht mehr mit Joanne Campbell.

Wenn hier der Young Man 1959 mal ganz lapidar zum Walk einladen, dann ist das zuweilen eigentlich gar keine einfache Sache. Ich habe es auch schon selber erlebt, dass weitgereiste, auch ganz hochqualifizierte Tanztrainer die Kursteilnehmer erstmal so eine Viertelstunde im Kreis auf den Takt zu Fuß gehen ließen, um überhaupt mal sicherzustellen, dass jeder den Schlagzeuger im Grundbeat überhaupt findet. Denn erste Tänzerpflicht, das ist den Grundbeat vom Schlagzeuger überhaupt mal zu erkennen, dass auch hier bei Lance Roberts die 2 und die 4 betont wird. Es mag aber manchmal gar nicht so einfach sein, sich tatsächlich auf den Schlagzeuger konzentrieren zu können. Denn die Marschmusiktradition bei uns, die lehrt uns ja schon seit geraumer Zeit, wie man denn zu klatschen hat auf 1 und 3. Oder liegt der Schlagzeuger am Ende doch auf der 2 und der 4? You got everything. Ihr habt alles richtig gemacht, wenn ihr den Schlagzeuger gefunden habt bei Lance Roberts.

of the Road, Roger Miller, erzählt uns seine typische Afterbeat-Story vom Jason Fleming, zu dem aber jetzt ohne jeglich drunter gelegten 8/8-Strollbeat. Nun wird also wohl die Line-Dance-Runde endgültig aufgelöst und damit zur etablierten Freitanzhaltung dann endgültig gewechselt. Hören wir zum Vergleich aber nochmal bei den Austin Sisters rein mit 8/8-Stroll-Grundbeat. Freilich spürt das am Ende natürlich jeder für sich ganz persönlich auf seine ganz ureigene Weise. Aber wenn man da gerade vielleicht eine Tanzfläche vor sich hat mit gut 100 oder mehr Tanzpaaren, dann sollte der Musikmacher mit solchen Rhythmusnuancen auch wirklich gut umgehen können. Denn die Tänzer entscheiden immer nur frei nach eigener Gefühlslage. Aber die kann so ein guter 50s Record-Top-DJ jederzeit auch für einen Großteil seines Publikums auch ganz gut lesen. Auch gerade an solchen Nahtstellen zwischen dem Line-Dance-Stroll und dem gewohnt offenen Paartanz hierbei. It Happened at the Hub mit den Austin Sisters.

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2: Mit Bobby Lord machen wir buchstäblich den Sack damit jetzt auch schon wieder zu beim 50s Record Hop. Denn damit sind wir dann aus der Stroll-Tanzwerkstatt auch schon wieder draußen gelandet. Wenn jetzt gleich der Dale Wright auch noch seinen potenziellen Million-Seller ankündigt, als nun aber pure Rock'n'Roll-Scheibe bei seiner ganz herrlichen Persiflage über das Teenager-gesteuerte Stroll- oder Rock'n'Roll-Business. Und ich hoffe damit, ihr hattet wieder Spaß bei unserer halben Stunde entlang dieser einen Takt- und Tanznuance vom Stroll. Und wir hören uns, wenn ihr mögt, auch gleich beim nächsten Mal dann hier gerne wieder zu unserer 50s Record Hop Halbzeit.
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4: Unsere kleinen 50s Record Hop Tanzepisoden, die dauern mal in der Regel nicht länger als eine halbe Stunde, zu der wir uns auch diesmal gerne nochmal treffen wollen zum Line Dance Intro, zum Stroll. Wenn man es einfach mal versuchen möchte, als DJ ins Blaue hinein so das auszuprobieren, ob es denn im Publikum überhaupt tanzwillige Stroll-Kandidaten gibt. Wir hatten ja zuletzt auch schon das rein regionale Ausschlusskriterium, dass man hier erstmal gar nicht versuchen sollte, im deutschen Süden diese Tanznuance überhaupt anzuzetteln. Aber dafür gibt's dann im deutschen Süden ganz traditionell von den US-GIs überliefert eben die Soul-Cha-Cha-Tanztradition, die es nun aber im deutschen Norden oder in England auch kaum zu sehen gibt. Wenn's also jetzt mit Sammy Selvo zum Beispiel auch am Senegalia-Strand an die Adria geht, dann kann man sich damit vielleicht mal einen Sonnenbrand einfangen. Aber damit ist dann auch der Stroll-Check auch schon bereits sommerlich abgelaufen und man weiß es einfach. Denn wenn gleich alle in gewohnt offener Paartanzhaltung lost, dann kann man sich damit vielleicht mal einen Sonnenbrand einfangen. Aber damit ist dann auch der Stroll-Check auch schon bereits sommerlich abgelaufen und man weiß es einfach. Denn wenn gleich alle in gewohnt offener Paartanzhaltung loslegen und sich dazu kein

schon ist dieses Thema Stroll ja auch mit den Diamonds oder gleich auch mit der Little Miss Dynamite, mit der Brenda Lee auch so ein gesellschaftlich recht weitreichendes Ding. Denn über den Stroll wird dann auch der Einzeltanz auf den Weg gebracht in die Neuzeit. Damit braucht nämlich eine Dame plötzlich keinen fest zugeordneten Tanzpartner mehr, um aber trotzdem zum Tanzvergnügen zu kommen. Und das heißt jetzt hier, dass die Brenda Lee davon singt, dass sie schon alt genug wäre für Rock the Bob. Denn sie war im Grunde schon alt genug, um auch alleine auf eine Tanzveranstaltung zu gehen, weil es auch mit dem Bob und dem Stroll jetzt eben auch keinen Tanzpartner mehr braucht, der sie da in alter Tanztradition schon vorher zu Hause abholt und dann am Ende des Abends auch wieder brav nach Hause bringt. I'm old enough to check it. Ich bin schon alt genug, um's auszuprobieren. Bei Rock

Nun ist aber der Stroll auch ein vorwiegend weißes Musikthema, auch wenn es natürlich wie überall auch Ausnahmen im Rhythm and Blues-Bereich gibt. Aber auch das erklärt auch nochmal diese lang schon praktizierte Nord-Süd-Trennung zwischen Stroll und Soul-Cha-Cha-Rhythmus. Der deutsche Norden, der wurde mit der Nachkriegsmusik der Engländer konditioniert vom British Forces Network, BFBS, während der deutsche Süden zur selben Zeit vom AFN konditioniert wird, von den American Forces Network. Und beides passiert ja nun auch ohne jeglichen Körperkontakt in diesen Welten. Nur beim Soul Cha-Cha, da braucht man eben noch einen klar zugeordneten Tanzpartner, mit dem man dann auch in einer Linie, aber dann vor und zurück seine Schritte und seine Figuren auch setzt. Und so kommt also mit dem Stroll auch eine ganz gehörige Portion an Tanzemanzipation auch zu uns nach Deutschland importiert, die sich dann natürlich auch mit der Zeit ihre immer freizügigeren Tanzschritte auch sucht, bis wir dann entlang der 60er Jahre im Land of Thousand Dances anlanden und dann schlussendlich die vollkommene Tanzbewegungsfreiheit auch daraus entstehen wird, dass bald eben jeder auf der Tanzfläche das macht, was ihm gerade so einfällt, mit dem Neuzeitstart beim Stroll.

Roll-Tempo mit seinem typischen 8-Achtel-Grundbeat, ja auch im Country-Lager angekommen mit Frankie Miller oder auch gleich mit dem Ronnie Self im Rock'n'Roll-Gewand dann verpackt, was aber dann bei all der tänzerischen Entwicklung auch gar nicht so unwichtig erscheint, dass wir mit der zunehmenden Einführung von der bald vollkommenen Regelfreiheit beim Tanzen auch eine ganze Menge verlieren. Denn wenn man sich als Oldie-Fan mal durchaus berechtigt fragen kann, woher kommt's eigentlich, dass sich die 50s Record-Top-Tradition auch ganz mühelos bis ins 21. Jahrhundert fortsetzen lässt, mit einer mehr als 70 Jahre alten Musik, bei uns im Süden sogar mit mehreren Tanzabenden dieser Art pro Woche. Und auf der anderen Seite gibt's vielleicht gerade mal 2 oder 3 60s oder 70s Abende pro Jahr irgendwo zu erleben. Dann kann man das durchaus auch damit in Verbindung bringen, dass es eben bald keinerlei Tanzregeln und Schritte mehr zu lernen gibt. Also findet auch dort keine passende Tanzszene mehr statt. Bestimmt können sich noch einige zum Ende der 70er Jahre noch an den Titel Video Killed the Radio Star von den Buggles erinnern. Und gerade auch zur selben Zeit, da kann man durchaus auch sehen, dass das Thema Tanzen lernen zunehmend auch an Stellenwert verliert, weil nun vollkommen freies Bewegungstraining im eigentlichen Sinn kaum was mit gemeinsamem Tanzerlebnis zu tun hat, mit seinem Ausgangspunkt eben jetzt ohne einen erkennbar eigenen Tanzpartner beim Stroll.

So werden also die buchstäblichen Köder beim Dating der Teenager, beim Date-Bait, auch zunehmend mehr ohne Körperkontakt ausgetragen, was dann natürlich im Laufe der Jahre auch so seine deutlichen Folgen haben wird. Aber wenn es hier bei der Wilhelmina von Frankie Irvin immerhin schon mal zum Line-Dance-Stroll auf die Fläche gehen darf, dann war das eben auch schon ein großer Vorteil, dass sich eben auch die Mädels jetzt auch alleine auf die Fläche kommen trauen, die Wilhelmina zum Stroll.

So ist also der Stroll auch irgendwie der Ausgangspunkt mit Fluch und Segen. Auf der einen Seite natürlich der Segen für das selbstbestimmte Tanzvergnügen, meistens für die Damen besonders wichtig. Aber auf der anderen Seite entsteht natürlich beim nur mehr freien Tanzen dann keine über Jahrzehnte lang praktizierte Tanzkultur mehr. Auch beispielsweise die Northern Soulies oder die Belgian Popcorn Fans, die sind auch noch deutlich davon beseelt, mit einem eigenen Szene-Tanzschritt loszulegen zu können und damit auch eine eigene Tanztradition auf den Weg gebracht zu haben, die sie dann auch zur musikalischen Langzeitszene auch werden lassen. Ganz genauso wie auch zum Beispiel gut erkennbar beim Revival von Swing von Balboa oder Shag oder auch beim Line Dance von Shim Sham. Sobald an einer bestimmten Rhythmusphrasierung auch ein eigener Tanzmove damit verknüpft werden kann, dann kann es auch was werden mit einer weit drüber hinausgehenden langlebigen Tanzkultur, die sich dann eben auch Jahrzehnte später auch immer noch auf den großen Meetings auch gerne zeigt. Ja, mit Herbie Cox und den Cleftones zum Line Dance Stroll.

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1: One more time, Brooke.
2: Baby, you've got what it takes. Du hast die wundersamen Originalversionen gesammelt, die auch manchmal die hartgesottenen Oldie-Freunde auch gerne verblüffen dürfen, Historianer. Diesmal geht's hier mit Brooke Benton und Dinah Washington wirklich ins Eingemachte mit diesem Top-5-Hit aus dem Jahr 1960. Und wenn ich bei unserer kompletten Jahresstaffel bei den Originalversionen berühmter Hits mal einen rausgreifen müsste, der auch mich dann am Ende total geflasht hat, weil es gar so unwahrscheinlich war, dass ein Komponistengenie wie ein Brooke Benton mit seinem Kompagnon Clyde Otis eine Coverversion bringen würde. Aber im Grunde ist es eigentlich auch keine, denn der Clyde Otis, der gibt seine Songidee bereits 1958 wohl an die Schwester von Brooke Benton, die Dorothy Pay. Denn schließlich heißt der Brooke Benton ja mit richtigem Namen Benjamin Franklin P.A. Und daraufhin wird für seine Schwester dann auf der Bühne das E aus dem Nachnamen einfach rausgestrichen für diese so überraschende Mercury-Aufnahme von Baby, You've Got What It Takes. Eben jetzt nicht von der Dinah Washington, sondern mit Brooke Bentons Schwester Dorothy Pay.

wir greifen uns heute zum Originalvergleich auch mal eine weiße Originalversion, die hier von einem schwarzen Megastar Clyde McFatter im März 62 zur amerikanischen Top 10 befördert wird. Also sein Lover Please wird dann auch in England durch die Vernon Girls gleichzeitig in die Top 20 bewertet. Aber zur Suche nach der Originalversion, da bleiben wir wieder in Amerika mit dem Komponisten Billy Swan. Und das ist auch genau der Billy Swan, den man dann gut 12 Jahre später mit seinem Welthit von I Can Help immer noch ganz gut im Gedächtnis hat. Drum schieben wir jetzt bei dieser Gelegenheit auch vorneweg noch seine 74er-Version dazwischen rein, damit wir auch sowas wie einen Stimmenvergleich heute mal antreten dürfen zum wirklichen Original von Lover Please von und mit Billy Swan.

Billy Swan hier auf dem Höhepunkt seiner Karriere im Jahr 1974 mit einem seiner eigenen Frühwerke, das er schon 1962 damals unter Pseudonym Dennis Turner eingespielt hat. Natürlich war die Veröffentlichung beim kleinen regionalen Plattenlabel Lewis in Nashville kein überregionaler Erfolg, aber von den Tantiemen des zuvor gehörten Clyde McFetter Hits, da konnte man schon eine Weile ganz gut leben. Der Billy Swan alias Dennis Turner und seine Urversion vom Lover, Please

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1: Ganz herzlich willkommen, Historianer. Heute heißt unsere 50s Record Hop Ausgabe Nummer 15 Rock'n'Roll sticht immer. Typische Rock'n'Roll Klassiker, die sich in den 70er und 80er Jahren als fester Bestandteil dieses wöchentlichen Tanzabends herausgestellt haben auf den Plattentellern. Und dazu sagt Herr Axel Lindner wieder Hallo und wünscht euch ganz viel Spaß als Rock'n'Roll Fans, als Tanzbegeisterte und auch als Seiteneinsteiger auf unserer Zeitreise in die Anfangsjahre dieses 50s Record Hop von Urinitiator Chuck Herrmann, bereits Ende 1972 aus der Taufe gehoben. Und für diejenigen unter euch, die uns bei unseren ersten Teilen dieser Sendereihe noch nicht mitverfolgt haben, für die darf ich nochmal ganz kurz diesen wohl langlebigsten regelmäßigen Thementanzabend zumindest mal in Deutschland nochmal kurz anreißen. Wir laufen nämlich mit dieser Veranstaltung jetzt schon schnurstracks auf das 50. Jubiläumsjahr zu. Und es finden sich dementsprechend auch natürlich immer mehr Gäste und auch schon so manche DJ-Kollegen, die selbst diese ersten Anfangsjahre im Popclub in der Münchner Au in der Lilienstraße 51 direkt in der Nähe des Deutschen Museums damals noch nicht miterleben konnten. Und so habe ich mir gedacht, wir feiern dieses bevorstehende Jubiläumsereignis mal mit einer eigenen Radiosendereihe mit den wichtigsten geschichtlichen Momentaufnahmen aus diesen zurückliegenden fast 50 Jahren an Tanz- und Musikgeschichten, damit man sich auch anderswo auf dem Rock'n'Roll-Planeten davon einen guten Eindruck verschaffen kann, wie das damals vor allem in den 70ern und in den 80ern an jedem Freitag und Sonntag dort so zugegangen war und dass das, was der Chuck Herrmann damals aus der Taufe gehoben hat, bereits frühzeitig sich zum Hit gemausert hat, das belegt jetzt auch bald 50 Jahre später hier der Ray Smith, You Made a Hit mit dem 50s Record Hop.

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So treiben sich damals nicht nur die Teddy Boys immer am Sonntag und am Freitagabend zum Clubabend der Dixie Fried Tigers dort an. Dort treffen sich auch schon in den frühen Tagen zum Beispiel auch die Macher des Rockin' 50s Magazins, die Luise und der Otto Lief, deren Rock'n'Roll Zeitschrift für viele Fans und Sammler damals mit das einzige Medium gewesen war, bei dem man sich als Rock'n'Roll Insider und Fan wirklich gut informieren konnte. Denn in den 70er Jahren, da waren die Quellen, die sich ganz speziell auch noch mit dem Sound der 50er Jahre beschäftigen wollten, noch recht rar. Und vor allem wollten sich die Fans mit Tolle und Lederjacke auch gerne bei passender Musik zu ihrem Abend im Popclub treffen. Nur da waren genauso auch die Jive-Tänzer, die Rock'n'Roll-Tänzer, also die Akrobaten, die Sinti und Roma, die mit Vorliebe Group-Sound und Soul-Cha-Cha hören, die 50s-Plattensammler sowieso, die auch garantiert nicht wegen des Tanzens gekommen waren, die Partygäste, die einfach nur mal diesen außergewöhnlichen Abend miterleben wollten, bei Musik, die einem normalen Hitparadenhörer dieser Tage nun ganz und gar nicht geläufig war, und auch den Original-50s-Fans, die diese Zeit noch selbst in ihrer Jugend erlebt hatten, auch die hatten so ihre Wiedererkennungsschwierigkeiten mit so manchem Musikmaterial, das dort immer freitags und sonntags von der Bühne gelassen worden war. Oft ganz rare, tanzbare Rock'n'Roll-Scheiben, die bis dato kaum irgendjemand zu hören bekam, zu denen das Publikum aber Woche für Woche aufs Neue regelrecht ausgeflippt war. Hier mit Billy Brown und dem dazu passenden Song Flip Out.

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1: Der ehemalige Drifters-Sänger Bill Pinkney 1958 hier mit purem 8/8 Rock'n'Roll Tanzbeat, den wir uns musikalisch natürlich auch nochmal zum Thema machen wollen hier in der 50s Record Hop Stunde. Auch gerade, weil sich inzwischen ja schon zwei oder gar drei Musikgenerationen später, jetzt im 21. Jahrhundert, auch ein ganz anderer Grundrhythmus auf den Tanzflächen durchgesetzt hat. Da will ich euch aber trotzdem aus unseren ersten Jahren hier die vorherrschende musikalische Stimmung ein bisschen so zum Vergleich mit anbieten. Denn Tanzmusik war in allererster Linie auch Hörmusik für Fans, die mit dem Tanzen manchmal nur ganz wenig am Hut hatten, aber dafür umso mehr für die ausgelassene Stimmung dort gesorgt hatten. Wenn eben genau solche erdigen, urwüchsigen Rock'n'Roll-Sounds aus den Lautsprechern kamen, dann war die Stimmung besonders gut. Die Abende im Popclub, die waren nicht geprägt von einem netten Walking-Beat oder gar von Swing-ähnlichen Rhythmen mit leichter Taktbetonung. Je wilder und roher die Singles geklungen haben, desto mehr spricht das Publikum drauf an und die Stimmung vererbt sich binnen in weniger Momente vom anfeuernden Rock'n'Roll-Fan am Rande dann auch sofort auf die Tanzfläche für die Tanzpaare, zumindest die, die gerade das Glück haben, dort überhaupt einen Platz ergattert zu haben. Es war düster im rechten Teil des Lokals. Nur auf der Tanzfläche, da bahnen sich ein paar Leuchtstrahler den Weg durch die rauchgeschwängerte Luft durch. Noch niemand dachte damals dran, dass es vielleicht mal später ein allgemeines Rauchverbot geben könnte, dass man mit 4 Bier trotzdem noch heimfahren darf und manche diese Alkoholgrenze auch noch ganz großzügig ausgelegt haben. Aber noch weniger konnte man sich zu Anfang vorstellen, dass es all diese Lieder auch mal vollkommen problemlos irgendwo zu kaufen gäbe. Und so musste man sich dort einfach Woche für Woche zu diesem Fixpunkt des Rock'n'Roll-Universums dort treffen. Der Dwight Pullen braucht jetzt sogar eine coole Sonnenbrille dafür. Mit den Sunglasses After Dark beim 50s Record Hop.

So eine Momentaufnahme in den Katakomben des Popclub, das war aber weit mehr als nur dieser regelmäßige Rock'n'Roll-Abend. Am Freitag immer von 19 bis 23 Uhr und sonntags dann immer von 18 bis 22 Uhr. Das heißt, viele szenefremde Gäste, die nutzten dieses illustre Treiben im Popclub irgendwie so als Vorglühaktivität mit den ersten paar Bier des Abends. Denn freilich gab es in diesem ziemlich runtergekommenen Laden auch keinen guten Wein und keine Cocktails oder gar ausgefeilte Gastronomie. Im Gegenteil, wenn man sein Getränk auch wirklich noch kühl haben wollte, dann sollte man sich's gleich am besten selber an der Schenke abholen. Das heißt, entweder stand man an der Tanzfläche an, um sich dort endlich einen freien Platz zu ergattern, oder man reihte sich in die Schlange an der Schenke mit ein. In jedem Fall verbrachte man als tanzwilliger 50s Record Hop Gast auch eine ganze Menge Zeit als Zaungast und dementsprechend auch als Stimmungsmacher oder als Zuschauer, der sich natürlich auch immer gerne in ein Gespräch verwickeln lässt, während des Anstehens in der Schlange oder am Rande der Tanzfläche. Und das sollte man aus heutiger Sicht nicht unterschätzen, was diese Zuschauermenge für die Stimmung an so einem 50s Record Hop auch geleistet hatte. Während beim 50s Record Hop heutzutage immer irgendwo so ein Plätzchen zum Tanzen schon zu finden ist, so blickt man damals als DJ oftmals in ein Meer voller wippender Körper, von denen auch nur noch die Köpfe aus diesem schummrig verrauchten Gesamtbild herausragten, und ganz bestimmt konnte man dort auch von der Bühne nicht mehr bis zum anderen Ende des Saales schauen. Denn dort war es auch ganz spärlich beleuchtet, nur im Halbdunkel. Aber du konntest sie jederzeit hören, wenn da nämlich plötzlich eine ihrer Lieblingsscheiben angelaufen war. Wie hier der Gene Dunlap direkt aus dem Halbdunkel im Popclub mit Made in the Shade.

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hinter dieser East-West-Single bin ich wirklich jahrelang her gewesen, denn eigentlich jeder Diskjockey im Popclub, der hatte sie. Und damit war das auch immer so ein kleiner Gradmesser, wo man denn gerade mit seiner eigenen Schallplattenauswahl Anfang der 80er Jahre so steht. Auch der dritte Freitags-DJ, der Günter Schewe, hatte sie natürlich im Repertoire. Und freilich war diese Piano Nelly von Bobby Brandt auch allgegenwärtig populär im Publikum und quasi ein Muss eben für jeden DJ-Auftritt. Genauso wie auch die nächsten beiden Scheiben von Carl McVoy und dem Bill Reader beim Plattenlabel High in Memphis verlegt. Also direkt in der Nachbarschaft der frühen Elvis-Aufnahmen. Und so ging auch ihr Sound vom ersten Ton an direkt in Bauch und Beine und Gehirn. Der Günther hatte auch immer sichtbar Spaß dran, von der Bühne uns gerade diese Klassiker ein ums andere Mal vorzuspielen. Denn mit diesen Gassenhauern, da konntest du das Publikum sofort für dich gewinnen. Ganz egal, zu welcher Fraktion man sich zugehörig fühlen mag. Wenn dieses Long John's Gone anläuft, dann pfeifen die Sammler auf den Fingern und die Köpfe wippen und es bewegen sich die Beine auf der Tanzfläche mit Carl McVoy.

Der Bill Reader hat sich hier bei Till I Waltz Again With You zwar ordentlich im Takt geirrt, aber das war den Rock'n'Roll-Fans im Publikum vollkommen recht so. Das Tanztempo wurde natürlich auch durch Günter Schewe am Freitag immer schneller und schneller in jeder Serie. Und weil eben eine Tanzserie ganz generell immer diesen ansteigenden Rhythmus hatte, da konnte man sich überall im Saal so richtig mitnehmen lassen. Fast so, als verbringt man mit jeder Serie so eine kleine Zugfahrt, die beim Einsteigen am Bahnhof immer noch recht langsam und bedächtig beginnen mag, aber zum Schluss der Serie fahren dann doch wieder alle mit Volldampf, so als wären wir vielleicht Gast bei Zurück in die Zukunft, als der Zug da mühelos die Schallmauer durchbricht. Ihr erinnert euch vielleicht als Kinogänger Mitte der 80er Jahre. Natürlich kann und will auch längst keiner mehr aussteigen aus diesem fahrenden Rock'n'Roll-Zug, denn inzwischen sind ja auch vielleicht schon mehr als 200 Gäste im Saal angekommen, die es auch nahezu unmöglich machten, überhaupt während der Veranstaltung bis zum Eingang zurückzukommen. Heute, da würde man definitiv auf einen Notausgang bestehen und auch auf einige Rauchmelder in diesem Saal, denn es gab keine Fenster. Nur der Zug, der hatte keine Notbremse, solange auch mit dem Günther die Tempospitze noch nicht erreicht war. Hier mit Larry Dunn und seiner Honey Bun.

0: Lumen nimmt Anleihen bei Billy Lee Riley. My Girl is Red Hot. Und es ist heute längst noch kein Tempoende in Sicht. Denn wann immer der Günther von der Bühne runter auf den Fingern pfeift, dann weiß der geneigte Stammgast, jetzt legen wir erstmal noch ein Brikett obendrauf. Mit Dale Wright and his Rockets mit She's Neat.
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Wenn du diese Barbalina auf den Teller legst, dann kocht die Bude. Denn das kennen sowohl die Hitparadenfreunde als auch die Teddyboys. Und sogar die ganz normale Zuhörerschaft, die konnte diesen Ronnie Self auch gut und gerne mal schon im Radio hören. Nicht zuletzt auch vielleicht deswegen, weil ich es noch vor meinem ersten Popclub-DJ-Abend bereits geschafft hatte, dem Rock'n'Roll-Radio-Idol Georg Kostja dann und wann mal einige Schallplatten vorbeizubringen. Denn wann immer er von seinen Hörern beim Bayerischen Rundfunk damals einen Wunsch bekommen hatte für seine Rocktasche, den er nicht selbst im Regal stehen hatte, dann bekam ich auch oftmals einen Anruf von dem Rolling Shores. Und es war eigentlich ein leichtes, bei solch starken DJ-Kontakten die allermeisten Wünsche zu dessen Sendung vorbeibringen zu können. Und dabei wurde mir auch noch deutlicher, wie gut sortiert ein Chuck Herrmann, ein Charlie Focke, ein Richard Pleitner oder auch ein Günter Schewe gewesen war, im Gegensatz zu einem relativ durchschnittlichen Plattenregal eines Georg Kostja. Aber in jedem Fall empfand ich es natürlich als Ehre, für die bayernweite Rock'n'Roll-Fangemeinde die Musik ranzuschaffen, die der eigentlich musikalisch gar nicht so große Georg Kostja dann gerne spielen wollte. Unter professioneller BR-Aufsicht an den Reglern, da sollte ich dann mit meinen Scheiben auch dann und wann mal eine Urlaubsvertretung für ihn übernehmen dürfen. Aber zum Popclub-DJ, da hatte ich es trotzdem noch lange nicht geschafft. Da hing die Messlatte noch wesentlich höher. Hier beispielsweise mit Ray Arlo und She's My Steady Date.

Diese Sweet Verlin mit Ronnie Brandt, die konnte ich damals dann auch schon mal im Namen von Georg Kostja bayernweit in den Äther bringen. Aber das musste auch immer ganz wohl dosiert passieren, denn der Rolling Schorsch, der wollte auf keinen Fall eine echte musikalische Abhängigkeit erzeugen. Und deshalb meint er auch immer fast gebetsmühlenartig, zu viele dieser seltenen Scheiben darf ich nicht spielen, weil die keiner kennt. Und wenn du sie nicht kennst, da dachte ich mir immer schon, dann wird's auch endlich Zeit, dass du sie mal kennenlernst. Und wenn nicht hier aus meiner Rocktasche, wo sollen sie denn sonst laufen? Aber mehr als eine oder zwei ausgewiesene Sondersendungen mit Raritäten pro Jahr wollte der Schorsch einfach nicht machen. Eigentlich schade. Aber es gab ja auch einige bekannte gute Hits, die man auch als damaliger Hitparadenhörer wiedererkannt hatte. Und somit konnte man auch beispielsweise hier die Rocketeens sowohl im Popclub als auch bei Georg Kostja im Radio hören. Ich fand's damals nur extrem schade, dass der Schorsch mit so einer Radioplattform nicht mehr draus machen wollte, denn das Material hätte er jederzeit auch zum Nulltarif bekommen können. Nur so gab's eben nach wie vor diesen deutlichen Qualitätsunterschied zwischen Rock'n'Roll im Radio mit mancher Überschneidung, aber auch eben mit vielen Insiderscheiben, aus denen auch nie mehr werden durfte, denn es sollten dort im Radio immer nur die Hits den Ton angeben. Wuhu mit den Rocketeens!

0: Schneller geht's nun aber wirklich nicht als mit diesem Red Hot Rockin' Blues von Jesse James. Heute zum Abschluss unserer 50s Record Hop Tempo-Serie im Rock'n'Roll-Universum. Immer heute so ein bisschen zwischen Rocktasche und Popclub hin und her gesprungen. Eins war aber in diesen Monaten für mich noch deutlicher geworden. Das wirklich ausgezeichnete Verhältnis sowohl zu Julia Edenhofer bei Meet the Beat als auch selbstverständlich zu Georg Kostja im Bayerischen Rundfunk. Das war damals für viele Oldie-Freunde im deutschen Süden bereits das Oldie-Olymp. Aber das war es wirklich längst noch nicht. Denn diejenigen, die von dieser Musik richtig Ahnung hatten, das waren die DJs im Popclub. Und die hatten alle längst nicht diese ausgebildeten Radiostimmen wie der Schorsch oder die Julia. Aber sie hatten alle so ein profundes und tiefgehendes Wissen über die Musik dieser Tage. Da konnte auch das ein oder andere Musiklexikon einer Julia Edenhofer längst nicht drüber hinwegtäuschen. Klar war das damals für den breiten Einsatz konzipiert worden und geschrieben, sonst hätte man auch bestimmt keine derart guten Verkaufszahlen damit erreichen können. Aber wenn man auch bei den 60s-DJs am Mittwoch und am Samstag im Popclub mal reingehört hatte, dann war auch dort der deutliche Qualitätsunterschied nachvollziehbar. Jedes Mal im Radio, da präsentiert man die Hits und im Popclub, da gab es damals zeitgleich für alle, die mehr wollten, die wirklich heißen Scheiben dieser Tage zu hören. Und genau damit legen wir auch gleich nächste Woche hier garantiert wieder los. Der Axel Lindner sagt einstweilen wieder herzlichen Dank fürs Dabeibleiben, für eure Lust aufs Zeitreisen ins Rock'n'Roll-Universum ohne Grenzen hier beim allwöchentlichen 50s Record Hop.
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Wir starten diesmal auch komplett wortlos mit dem Pianisten Johnny Maddox hier im Jahr 1961 zum Instrumental Flip, Flap and Bop, dem Debüthit eines Weltstars am Piano. Denn der Floyd Kramer, der wird nicht nur in eigenem Namen mit seinen späteren Top 10 Hits berühmt, mit dem Last Date oder On the Rebound oder auch in den Top 10 die San Antonio Rose und einige mehr. Das Pianospiel von diesem Floyd Kramer, das bekommt auch einen ganz speziellen Musikbegriff verpasst, mit dem sogenannten Slipknot Style, bei dem der Floyd Kramer ganz konsequent zu seinen Akkorden immer noch so einen nicht ganz dazu passenden Slipton am Ende hinterher setzt, um dann sofort aber wieder in die richtig passende Harmonie so reinzugleiten. Und das macht den Stil von Floyd Kramer auch so unverwechselbar, auch als Begleitmusiker natürlich bei Elvis, bei Eddie Arnold, bei Patsy Cline oder auch natürlich als Begleitung bei den Everly Brothers. Und mit diesem Flip, Flop and Bop kommt er zum ersten Mal in eigenem Namen in die Hot 100, zwar nur bis zu einem schmalen Rang 87 mit dem Slipknot-Stil von Floyd Kramer.

der Big Chihuahua aus dem direkten Nachfolgerepertoire in 45 Umdrehungen, ebenfalls noch 1958 uns hinterlassen von Floyd Kramer. Aber die Songgeschichte zu diesem Erstlingshit von Flip, Flop and Bob, die wäre noch keinesfalls zu Ende erzählt, ohne diese komplett jetzt unbenannte Adaption aus dem Jahr 1962. Denn dort wechselt der Floyd Kramer nämlich vom Piano zum Spinett und kommt damit dann am Ende sowohl in England als auch in Amerika noch besser platziert raus aus dem Hitparadenrennen als noch 1958 mit seiner Urversion. So kann es also gehen, wenn man inzwischen schon mehrere Top-10-Hits für sich gebucht hat und dann noch so eine Ursprungsidee ein bisschen anders einspielt. Hier jetzt unter dem Titel Hot Pepper von und mit Floyd Kramer.

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1: Auch heute wieder ganz herzlich willkommen zu unserer musikalischen Italien-Urlaubsreise im Juni. Und diesmal lädt euch der Axel Lindner ein zu einer vermeintlich gar nicht so italienischen Runde mit einigen aber bestens bekannten Rock'n'Roll-Stars mit italienischen Wurzeln. Und dementsprechend könnt ihr euch jetzt vielleicht auch schon mal Gedanken machen, wer denn da vielleicht in Wirklichkeit der Dino Crocetti ist oder der Francesco Paolo Levecchio. Auch heute mit dabei der Giovanni Di Simone oder der Aldo Sigermondis, der Luigi Saccaglione oder der Luigi Sacco. Aber wir hören in der kommenden Stunde auch den Federico Picariello, den Franco Avallone, den Fabiano Forte, den Dion Di Mucci oder den Roberto Ridarelli und den Johnny Maestro. Nur wenn ihr die jetzt alle noch nicht am Namen schon bereits erkannt habt, dann kommt einfach mit wieder zu unseren erstmal angestammten Italo-Intro-Songs, diesmal mit der Single-Version Nummer 6 von Volare und Come Prima, natürlich eben heute im US-Format mit den Maguire Sisters und danach mit Polly Bergen. Also lasst uns wieder losfliegen nach Italien mit Volare.

Come Prima heißt diesmal For the First Time mit der Polly Bergen. Und damit steigen wir auch ein mit unserer Italo-Version 6 von der Piccolissima Serenata oder heute eben besser passend zur Little Serenade im Namen unseres nächsten recht offensichtlichen Italo-Amerikaners Alessandro Comelo Randazzo alias Teddy Randazzo und die Little Serenade.

The Look. Wir schauen auch heute nochmal ganz gezielt auf die italienischen Musikeinwanderer, wie auch hier mit dem Dino Crocetti. Und selbstverständlich habt ihr ihn längst schon erkannt, den Dean Martin. Aber ich möchte euch an dieser Stelle auch nochmal kurz unseren passenden Buchbegleiter dazu vorstellen, den Mark Rotella mit seinem Buch Amore, The Story of Italian Songs. Und der pickt sich da auf so rund 250 Seiten zu unserem heutigen Thema der Italo-Amerikaner jeweils nur ein oder zwei Songs raus, weil es am Ende dann doch so viele italienischstämmige Hitlieferanten gibt. Allein schon nur in der von ihm so benannten Italian Decade, also im italienischen Jahrzehnt. Auch wenn er dort in der Regel auch immer nur ausschließlich bekannte Charthits sich rauspicken mag und wir aber dabei auch so manchen Italo-Non-Hit zum Besten geben wollen, ab sofort stellen wir euch in jedem Fall die italienischen Mitstreiter mit ihren Geburtsnamen hier kurz vor, wie zum Beispiel den Luis Scaglione alias Lou Monte und gleich hinterher den Francesco.

Unsere nächsten Gäste, die Gaylords, sind ebenfalls in Little Italy zu Hause und sie hinterlassen uns deshalb auch beispielsweise ein komplettes Album Italian Favorites mit der Bella Bambina oder der Pulpalina oder auch mit ihrem Hit Vino, Vino. Aber auch ihr Album der 16 Big Hits, der greift sich so manchen zeitgemäßen US-Hit dann eben aber auch kurzerhand ins Italienische übersetzt mal wieder raus. Wie hier zum Beispiel Shaboom von den Crewcuts bzw. von den Chords, diesmal mit italienischem Flair von den Gaylords.

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Wir geben uns heute schon ein zweites Mal Mühe, den italienischen Nationalfeiertag rund um den 2. Juni auch entsprechend musikalisch feiern zu dürfen. Auch mit dem Aldo Sigiamundi, den kennen die Rock'n'Roll-Filmfreunde ganz bestimmt. Damals als Hauptdarsteller im Film Don't Knock the Rock an der Seite von Bill Haley, aber dann auch unter seinem Bühnennamen Alan Dale neben dem Alan Freed auf der Kinoleinwand. Während unser nächster Italo-Dauerbrenner, der wird dann am Ende über 50 lange Jahre eine riesige Schallplattenkarriere hinlegen, mit dem aber nur leicht gekürzten Geburtsnamen. Denn aus dem Antonio Benedetto wird niemand anderes als der Tony Bennett mit Close Your Eyes.

Antonio Benedetto heute im Reigen der berühmten Italo-Amerikaner mit Startplatz. Dann darf natürlich aber auch der Francis Alberto Sinatra auch nicht fehlen. Allein über die italienischen Verstrickungen von Frank Sinatra mit der Mafia. Da hatten wir ja bei unserer Frank Sinatra-Zeitreise auch schon so manches italienische Mitglied dann mit an Bord. Unter anderem auch eben den Dino Crocetti, den Dean Martin beim sogenannten Rat Pack. Und der Frank kommt schon während seiner langen Karriere, schon Ende der 30er Jahre als Sänger im Orchester von Harry James und dann von Tommy Dorsey auch schon zum ersten Mal in Kontakt damit. Denn seine italienischen Freunde, die überzeugen ihn 1942 schon den Tommy Dorsey zu verlassen. Und damit der Frank eben keine Probleme hat, aus dem Vertrag mit Tommy Dorsey aussteigen zu können und damit seine Solo-Karriere zu starten, da helfen ihm seine italienischen Landsleute. Also auch das schwingt da mal bei den italienischen Geschäftspraktiken dann und wann mal mit, bei Amore, the Italian Song. Denn am rein italienischen Musikmarkt in Amerika, da lässt sich jederzeit bestens Geld verdienen. Ja, auch allen voran eben mit Francis Alberto Sinatra mit Can I Steal a Little Love?

0: No Time mit Giovanni Di Simone alias Johnny Desmond. Und der kommt auch wie viele seiner anderen Italo-Kollegen in Amerika bei uns auch nur mit einem einzigen Songtitel hier mit dazu, bei unserem kleinen italo-amerikanischen Nebengleis. Denn das soll ja auch mal nur einen kurzen Moment lang uns mitnehmen zu unserem ansonsten angestammten Musikthema in diesem Monat Juni auf Italienisch. Und einer derjenigen, der auch jederzeit seine italienischen Wurzeln auch immer wieder in den Vordergrund rückt, das ist der Louis Leo Prima aus New Orleans. Denn mit ihm wird es dann auch wieder typisch italienisch, mit einer Tanzvariante, die auch italienischer nicht sein hätte können, mit einer Tarantella Neapolitana, eigentlich ein Volkstanz aus Süditalien, aus Tarent in den Apulien. Tarantella heißt dabei auch so viel wie kleine Spinne. Und wenn dich die dort mal gebissen hat, dann tanzt man dort in Apulien auch sofort los wie von der Tarantel gestochen. Und damit erklärt sich auch die Herkunft dieses recht gebräuchlichen Sprichwortes zum italienischen Volkstanz der Tarantella. Zur Manuelo Tarantella mit Louis Prima.
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Auch dieses Funicoli Funicola ist ursprünglich schon am Ende des 19. Jahrhunderts damals ein neapolitanisches Volkslied, das die amerikanischen Übersiedler dann Mitte des 20. Jahrhunderts auch gerne mitgebracht haben in ihre Wahlheimat. Und damit entlarven wir auch schon unüberhörbar die Connie Francis als eine der weiteren italienischstämmigen Sängerinnen, die Concetta Rosa Maria Franconero und auch den Federico Piccariello, den kennen wir natürlich auch in Little Italy, aber dort als Freddy Cannon für alle Oldie-Fans bestens bekannt. Wir tauchen also mit ihm auch ein bisschen ein zu den italienischen Rock'n'Roll-Wurzeln mit Freddy Cannon. Zur Betty.

Der Robert Walden Cassotto gehört natürlich in New York auch ganz genauso wieder dazu, zur weit verzweigten Italo-Gemeinde, obwohl er es hier auch gar nicht verraten wollte bei Don't Call My Name als Bobby Darin. Hingegen für den Dion Di Mucci war es auch gleich vom Start weg absolut klar und selbstverständlich, dass er eben auch seine italienischen Wurzeln gerne mal als zusätzliches Image-Merkmal auch gerne nutzen möchte. Ich habe mal für unsere nächste Italo-Amerikaner-Runde so ein paar seltener gehörte EP- und LP-Tracks rausgesucht. Hier stellvertretend für den Dion, After the Dance.

Natürlich kommt hier auch der Roberto Ridarelli in Philadelphia nicht ohne seine starken italienischstämmigen Wurzeln aus. Im Musikfernsehen bei American Bandstand mit Dick Clark. Denn sein Manager, der Bob Roberto Marcucci, der hat auch am Ausstrahlungsort von American Bandstand natürlich mit seinen aufstrebenden Labelkontakten alles bestens im Griff auf Italienisch. Denn dieser Bob Marcucci, der gründet gleich noch dort am Ausstrahlungsort Philadelphia eine eigene Plattenfirma, Chancellor. Und dort holt er sich die nächsten beiden italienischstämmigen Teenager-Stars, den Franco Avallone und den Fabiano Forte. Denn mit den gut aussehenden Teenagern, da kann man in diesen Tagen mit besten Geschäftskontakten zu Dick Clark dann ab 1958 ordentlich Geld verdienen. Und eben auch diese Finanz- und Labelverstrickungen, die sollte man bei unserem Italo-Ausflug nach Amerika auch nicht unterschlagen. Denn das erste Teenager-Musikfernsehen, das wäre ohne diesen Bob Marcucci in Philadelphia kaum denkbar gewesen. Hier mit seinem kameraerprobten Front-Italiener, dem Franco Avallone alias Frankie Avalon und dem Fabiano Forte mit Fabian.

Oh, what you do? Oh, was machst du denn gerade mit mir? Das fragt hier natürlich der Fabian. Und zuvor sollte ich vielleicht auch noch kurz aufklären. Der Roberto Ritarelli, der ist natürlich der Bobby Rydell und der Franco Avallone, selbstverständlich der Frankie Avalon. Und auch bei Danny and the Juniors, da sucht sich der Bob Marcucci weitere Italo-Kontakte für den Dick Clark bei American Bandstand. Denn neben dem Danny Rapp gibt's dort den Bill Carlucci, den Frank Maffei und den Joe Terranova als reinrassige Italo-Connection hier auch bei Danny and the Juniors in Philadelphia mit Playing Hard to Get.

0: natürlich gehört auch diesmal wieder Ciao, Ciao, Bambina alias Piove zum Kapitelabschluss für unseren Spielplan. Immer wieder gerne bereit, diesmal mit Bruno Martino zur britischen Single auch eingeladen. Bei unserer Italo Connection immer als kleines Einschubthema auf unserer musikalischen Urlaubsreise nach Italien. Denn auch beim nächsten Mal wird es auch nochmal einige recht bekannte amerikanische Namen geben, die dann aber mit ihren italienischen Wurzeln vielleicht sofort gar nicht so recht auf dem Schirm stehen, wie zum Beispiel ein John Ramistella, ein Luigi Sacco oder ein Felix Cavaliere und Eddie Brigatti. Und dazu gehören zum Beispiel auch der Frankie Valli, der Sänger von den Four Seasons, der Johnny Maestro als Sänger bei den Crests und auch bei Brooklyn Bridge. Also Little Italy verströmt auch in den Gruppennamen so manch italienische Wurzeln, wenn wir hier beim nächsten Mal auch nochmal ein bisschen genauer hinschauen dürfen. Das alles dann gleich morgen bei der nächsten Italo Connection. Alsbald wieder mit Axel Lindner und unserer Urlaubsreise nach Italien.
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Mit unserem nächsten britischen 50-50-Pärchen, da verbinden wir wieder mal aufs Eindrucksvollste die Zusammenkunft von Skiffle und Rhythm and Blues. Hier mit der Vipers Skiffle Group im Jahr 1957 mit ihrem Make Ready for Love. Also macht euch bereit auf ein neues musikalisches Zeitalter, Historianer, das bald auch die Beat-Ära auch mit in Beschlag nehmen wird. Und genau hier an solchen Vergleichsbeispielen, da kann man es mit dem Originalinitiator Otis Blackwell ganz gut nachvollziehen, wenn sich hier zur selben Zeit 1957 zum Beispiel auch eine neue Newcomer-Band zeigt, die Quarrymen, mit einem 17-jährigen Burschen namens John Lennon und seinen Freunden Paul McCartney und George Harrison in Liverpool. Der Ausgangspunkt der britischen Skiffle-Begeisterung in Kombination natürlich mit der Wucht des amerikanischen Rhythm and Blues. Und damit entstehen damals weithin äußerst spannende musikalische Zeiten dort. Mit einer Songdoublette, die bei uns erst gar nicht ausgepackt werden sollte. Denn ein schwarzes Original für die deutsche Jugend, dafür sind wir längst noch nicht bereit im Jahr 1957, wenn es nach der zeitgleichen Einschätzung der Schallplattenbosse bei uns geht. Make ready for love, macht euch bereit auf ein Wechselspiel. Jetzt zwischen Skiffle und Rhythm and Blues von und mit Otis Blackwell.

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1: Seid wie immer ganz herzlich willkommen, Historianer. Heute begrüßt euch der Axel Lindner schon zur Runde 16 aus dem Rock'n'Roll-Tanzuniversum des 50s Record Hop. Dieser wohl inzwischen langlebigste wöchentliche Tanzabend, der ist bei uns in dieser Sendereihe auch schon längst noch nicht über das erste Kapitel hinausgewachsen. Im sogenannten Popclub schon seit 1972, noch bis ins Jahr 1986. Denn es gibt, wie man sich sicher ganz gut vorstellen kann, inzwischen auch schon einige DJs und viele, viele Gäste, die auch selbst diese Anfangstage in der Münchner Au in der Nähe des Deutschen Museums nicht mehr selbst miterlebt haben. Und so haben wir uns gedacht, wir machen daraus auch mal für die Rock'n'Roll und die Tanzfreunde im restlich deutschsprachigen Europa, sage ich mal, eine komplette Jahresstaffel draus, damit sich wirklich jeder Langzeitinteressierte an dieser Tanzmusik auch ein ganz gutes Bild davon machen kann, wie sich das über die Jahre und Jahrzehnte, jetzt schon fast 50 Jahre lang, an Geschichte angefühlt hat. Als der Urschöpfer DJ Chuck Herrmann damals am 3. Dezember 1972 zum ersten Mal an den Reglern steht, um in Zeiten der Blumenkinder und der beginnenden Hardrock-Hits diese damals schon fast 15 Jahre alte Musik aus dem Regal zu holen, ein bisschen zu entstauben, und plötzlich ist man da 50 Jahre später mit dieser Veranstaltung. Zuletzt, da waren wir immerhin schon Anfang der 80er Jahre hängen geblieben, als unter anderem das Rock'n'Roll Revival mit Shakin' Stevens und mit Matchbox und vielen weiteren Bands die aktuellen Hitparaden mitbestimmt haben und der 50s Record Hop diesen Trend auch nur aufzugreifen brauchte, um sofort mittendrin zu sein, statt mit dabei, mit Hank Mizell und seinem Jungle Rock.

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1: Zweimal, ursprünglich aus dem Jahr 1957, hier auch mit Peanuts Wilson zum Cast Iron Arm. Beim letzten Mal, da waren wir gerade mal stehen geblieben, als ich zwar auch schon einige Jahre dort Woche für Woche im Popclub als Gast zugebracht habe, aber immerhin auch schon Kontakt knüpfen konnte zum bayerischen Rock'n'Roll-Radiomoderator Georg Kostja und seiner Sendung Aus meiner Rocktasche im Bayerischen Rundfunk. Inzwischen immer Samstag um 19 Uhr am Sendeplan von Bayern 3 gelandet, aber zuvor in meinen Teenager-Tagen immer noch entgegen meiner elterlichen Anordnung immer unter der Bettdecke gehört, Mittwoch ab 23.

20 Uhr, heute darf ich es ja sagen. Also war das Kennenlernen mit dem Rolling Shores und auch vor allem das frühzeitige Kennenlernen von Günter Siegel und Barney Murphy von der Spider-Murphy-Gang schon ein richtig prominenter Schritt in die wohl richtige Richtung. Und so belieferte ich den Shores schon früh mit Wunschplatten seiner Hörer, die er selbst nicht im Regal stehen hatte. Nur die wirklich heißen Scheiben, die wollte er partout nicht ins Programm nehmen. All die Scheiben, die ich aber schon längst seit Jahren vom 50s Record Hop kennenlernen durfte. Und daher wusste ich auch schon an der Publikumsreaktion dort, Woche für Woche eben, was da die wirklichen Kracher im Rock'n'Roll-Universum gewesen sind. Nur die kannte eben auch der Georg Kostian nicht. Und ich hatte daher nur allzu oft auch den Eindruck, dass er sie auch gar nicht kennenlernen wollte. Denn dann wäre vielleicht auch eine musikalische Abhängigkeit entstanden, die seinem öffentlichen Status nicht gerecht geworden wäre. Denn wenn da die Münchner Rock'n'Roll-Szene plötzlich jede Woche einen neuen Stapel an den Start schicken hätte können beim Bayerischen Rundfunk, dann wäre das wahrscheinlich nicht besonders gut angekommen für das Statussymbol von Georg Kostia. A Stack of Records mit Tom Tall. 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

0: Danny und Audrey Harrison zum Rockabilly Boogie, den es natürlich damals auch trotz mehrfachen Versuchen auch nie im Radio zu hören gab. Aber ich lernte davon auch eine ganze Menge, wie das dort beim Bayerischen Rundfunk so abgelaufen war und wie das im Grunde so funktioniert mit der Technik und den Radiosendungen. Und noch bevor ich dann schlussendlich als DJ ins Rock'n'Roll Olymp im Popclub berufen wurde, da war mir auch schon klar, durch die langjährige Lieferarbeit an den Rolling Shores, da will ich auch mal landen, im Radio, mit genau dieser Musik. Und zwar nicht nur mit der ein oder anderen Vertretungsstunde für den Shores, sondern am besten mit einer eigenen Oldie-Sendung, so wie ich sie mir selber vorgestellt hätte. Sowas malt man sich dann als 18-jähriger Bursche einfach mal in bunten Farben bestmöglichst aus. Aber im Bayerischen Rundfunk, und nur den gab's ja in der süddeutschen Radiolandschaft überhaupt, da ist das Thema der 50s und der 60s dies eben bereits in professionellen Händen mit Georg Kostja und Julia Edenhofer. Aber die Idee, sowas mal machen zu wollen, die hatte ich mit dem Moment, als ich mit Rolling Shores damals auf der Bühne beim Rockhaus schon gestanden war und er seine Zieh-Rock'n'Roller, die Spider-Murphy-Gang, angesagt hat. Nur mit Rollstuhl schieben und mit Schallplatten vorbeibringen, da war im Prinzip kein Blumentopf zu gewinnen. Aber als Disc-Jockey im Popclub, da hatte mir der Chuck Herrmann plötzlich eine Chance gegeben, nach dem Umzug von Charlie Focke dessen Freitagsplatz dort einzunehmen. Und das war nun garantiert sowas wie ein Ritterschlag, wie die Aufnahme ins gottgleiche Olymp des Rock'n'Roll-Universums. Nicht nur ein Telefonanruf ging da an viele meiner Freunde. Ich bin nächsten Freitag zum ersten Mal DJ beim 50s Record Hop. Dazu der Wally Fairburn als Telefonhelfer zum Telefon Baby.
1: Hey

Ich glaube, unsere Stammhörer, die uns hier schon über die vergangenen Wochen und Monate auch mitbegleitet haben, die können sich wenigstens mal ansatzweise vorstellen, was dieser erste Freitag für mich beim 50s Record Hub bedeutet. Tagelang hatte ich mir zuvor meine Schallplatten natürlich schon sortiert und in die richtige Reihenfolge gebracht. Ich war zu dieser Zeit bei der Bundeswehr und ich musste doch im Popclub schon um 19 Uhr dort die erste Single vom Stapel lassen. Also was verdammt eng zwischen Dienstschluss in Oliv, die ersten Schallplatten aber um 19 Uhr schon im Popclub aufgelegt zu haben. Noch nie war ich vorher schon so früh im Saal gewesen und ich hatte dort zum ersten Mal die Lichtschalter bedient. Und was man da in diesem noch vollkommen leeren Popclub sehen konnte, das war garantiert noch viel heruntergekommener, als das die kompletten Jahre schon zuvor vermutet wurde. Man konnte vielleicht vermuten, dass zuletzt bei der Eröffnungsfeier von zuvor so benannten Sahara Dancing im Jahr 1963 vielleicht da mal jemand geputzt haben könnte. Auf der Tanzfläche, da fehlten einige Parkettstücke. Das wusste ich schon, aber bei der vollen Beleuchtung, da durfte man sich wirklich wundern, dass da noch nichts Schlimmeres passiert war. Da wäre mal locker ein Bänderriss beim Umknicken eines Fußes drin gewesen. Aber schließlich trugen alle Tänzer nach meiner Erinnerung nach Creeps und konnten alle scheinbar recht perfekt ausbalancieren. Dort, wo man in der Tanzschule regelmäßig den Boden geschmeidig machte, da hätte man im Popclub erstmal die Schlaglöcher reparieren sollen. Aber jeder kannte es nur so. Und so ging's auch gut. Mit Milton Allen, Just Look, Don't Touch.

Nun stand ich also 1983 dann zum ersten Mal dort oben und ich konnte diesen Blick von der Bühne runter wirklich in vollen Zügen genießen. Die Zeiten, als ich das untrügliche Gefühl hatte, ich sollte den Teddyboys mit ihren Lederjacken lieber aus dem Weg gehen, die waren endgültig mit diesem Abend vorbei. Aber plötzlich standen da einige Gäste der Sinti- und Roma-Gesellschaft neben mir und wollten sofort, und zwar richtig sofort, ihre Soul-Chacha-Runde hören. Also blieb mir nichts anderes übrig, als auch gleich noch das Mikrofondebüt hinterherzuschieben, um wenigstens mal einigermaßen einen halbwegs erträglichen Serientrainer hinzukriegen. Denn die Stammgäste, die wussten ja ganz genauso wie ich, verlasse deinen Tanzrhythmus nur im Notfall. Und ich verspreche es euch, das war ein Notfall. Aber dann lief der Abend bis 23 Uhr ziemlich gut durch und alle beglückwünschten mich zum bestandenen Debüt im Popclub. Ich erzähle euch das gerne auch so ausführlich, weil damit bis zum Abschied im Popclub am 29. Juni 1986 dann niemand weiterer mehr auf die Kanzel kam und der Richard zwischenzeitlich auch schon aufhören wollte. An diesem Abend, da war ich in jedem Fall am Ende vollkommen durchgedreht. Ich hatte es geschafft. I'm out of my mind mit Bill Skidmore, dem Dritten.

Wenige Monate später, dann im Jahr 1983, da kam es dann auch noch zu einer weiteren für mich ganz bahnbrechenden Neuerung, denn in diesem Jahr starteten auch die offiziellen Radio-Privatsender in den Münchner Ätherwellen. Und was liegt da näher, als erstmal Ausschau zu halten, was es denn da an vernünftigen Oldie-Sendungen zu hören gibt. Bald wurde ich dabei auch fündig bei meinem langjährigen Freund und Kollegen Willi Weizenkeim, aber der machte fast ausschließlich nur 60s Oldies mit Beat und Soul, aber dafür auch in einer fachlichen Breite, die man zuvor im Bayerischen Rundfunk auch wirklich nie zu hören bekommen hat. Freilich hat mich der Willi dann auch noch im selben Jahr zu sich in die Sendung eingeladen und es war schon irgendwie sowas wie eine Offenbarung, dass man da mit seiner Musik nicht immer nur nach den Standard-Top-10-Hits hinterm Berg halten muss. Der Willi war in seinem Gebiet, das konnte auch jeder sofort merken, ein absoluter Kenner mit richtig viel Ahnung, aber eben für die 60s Beat-Abteilung. Nur der grundsätzliche Weg war damit für mich irgendwie schon klar. Der Bayerische Rundfunk macht das garantiert nie im Oldie-Programm. Aber wir hatten uns das jetzt schon mal zurechtgelegt. Nach seiner Sunday Afternoon-Sendung, benannt nach dem Hit der Kings, da hatten wir uns dann beide auf den Weg gemacht, zum Popclub zu fahren. Und ich hatte das Gefühl, dass auch der 60s-Fan Willi von diesem allwöchentlichen Treiben im Popclub sichtlich beeindruckt war. Was für eine Nacht. This is the night mit Bob Luman.

Come on, auf geht's ins Zeitalter der ersten breit angelegten Reissue-Schallplattenwelle, mit der ich meine Sammlung auch urplötzlich auch mit einem Schlag derart verbreitern konnte, damit ich auch in allen Stilrichtungen beim 50s Record Hop auch gut mithalten konnte. Aber man merkte so ab Mitte der 80er Jahre, dass dadurch auch viele Plattensammler diesen neuartigen Kanal der Wiederveröffentlichung plötzlich gerne genutzt haben, um zu Hause ihren Plattenschrank zu erweitern. Und das hatte, wir werden es im Laufe dieser Sendereihe auch noch deutlicher zu spüren bekommen, das hatte wirklich schwerwiegende Auswirkungen für den 50s Record Hop. Nicht sofort, aber mit der Zeit gab es mehr und mehr Rock'n'Roll-Material, zumindest mal bei einschlägigen Händlern zu kaufen, einfach nur zum Bestellen aus dem Katalog. Und das hat sich anfangs angefühlt wie eine regelrechte Goldgräberstimmung. Urplötzlich konnte man nämlich viele seiner langgesuchten Songtitel aus dem Schreibblock plötzlich streichen und sie natürlich dann auch sofort am Freitag spielen. So als wäre es eigentlich das Natürlichste der Welt gewesen, dass auch ich jetzt solche tollen Scheiben besitze. Nur dieser Blickwinkel, der war auf lange Sicht nicht in alle Richtungen gedacht. Denn nicht nur meine Reissue-Sammlung konnte so deutlich anwachsen, sondern eben auch die Sammlungen der anderen Popclub-Gäste. Wer wollte, der konnte sich jetzt mit fast allem eindecken, was da noch wenige Jahre zuvor nur als Originalscheibe zu kaufen war. Und somit konnte man das auch jederzeit spielen. Es machte plötzlich sprachlos, plötzlich alles kaufen zu können. Aber es veränderte den 50s Record Hop auch deutlich. Speechless mit den Catalinas. 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

Life begins at 6 o'clock an jedem Sonntag und um 7 Uhr an jedem Freitag im Popclub. Noch bis zum 29. Januar 1986, dort in der Lilienstraße 51. Aber bis dahin haben wir noch von hier aus gerechnet knapp 2,5 Jahre, in denen wir die erste Popclub-Epoche dann für ein paar weitere Ausgaben noch hochhalten dürfen. Auch wenn ich damals längst noch nicht verstanden habe, was dieser Reissue-Boom eigentlich alles auslösen wird. So hatte ich aber immerhin schon den Ritterschlag vom Chuck erhalten, diesen Abend am Freitag mitgestalten zu dürfen. Und ihr könnt euch sicherlich ganz gut vorstellen, dass mir da in Summe bestimmt kein Geld übrig geblieben war, weil jeder Verdienst dieser Tage, der ist natürlich sofort in die Aufstockung meiner Schallplattensammlung geflossen. Denn das Salz in der Suppe eines Münchner Rock'n'Roll-Fans, das war und ist eben dieser 50s Record Hop. Und ich bin nach wie vor ziemlich stolz, dass ich dort für eine ganze Weile lang auch meinen musikalischen Stempel hinterlassen durfte, hier mit Ronnie Summers und Saxophonist Chuck Vedder zu Salt and Pepper.

Ich kenne eigentlich niemand, der diese Original-Dot-Single von Leroy Van Dijk in seiner Sammlung stehen hat. Aber es war ja schlussendlich auch nicht mehr notwendig, dass man sich noch dringend auf die Jagd macht nach den Originalscheiben. Das nimmt einesteils den Druck aus dem Kessel des DJs, weil im Prinzip ja eigentlich vom Publikum auch niemand drauf schaut, welche Pressung da gerade auf den Tellern liegt. Aber es tritt sofort auch eine ganz andere Herausforderung als DJ auf, die im Schlepptau dieser Reissue-Überflutung auch nicht unwesentlich dazu beigetragen hat, wohin sich die Musikauswahl beim 50s Record Hop in den kommenden Jahren so entwickeln wird. Zum Abschluss für heute aber noch ein absoluter Mega-Hammer, der in den ersten Tagen des Popclub auch schon mit auf den Tellern lag und somit im DJ-Gremium als Originalsingle schon überall mit an Bord war, mit Louis Prima, 5 Months, 2 Weeks and 2 Days.

0: 5 months, 2 weeks, 2 days. So lange müsst ihr auf keinen Fall hier warten, bis wir uns mit den nächsten Zeitgeistgeschichten vom 50s Record Top hier wiederhören können. Wenn ihr wollt, dann setzen wir das fürs komplette Jahr hier weiter fort mit unseren kleinen Momentaufnahmen aus fast 50 Jahren 50s Record Top Geschichte. Und ich hoffe, es hat euch wieder Spaß gemacht, zumindest mal für ein paar persönliche Momente aus dem Musikjahr 1983. Im allgemeinen Popclub-Zeitgeschehen, da erinnern wir uns bestimmt noch an den Film Flashdance mit Irene Cara in diesem Jahr. Aber für mich hatte 1983 was ganz anderes geflasht. Nur am Rande war die Billie Jean von Michael Jackson oder Down Under von den Men at Work zu hören. Meine neue Discjockey-Arbeitsstelle im Popclub, die hatte fast alles überstrahlt, was es in diesem Jahr an musikalischen Highlights sonst noch so alles gegeben hatte. Schön, dass ihr dieses Kapitel mit mir durchleben wolltet beim 50s Record Top. Ich hoffe, ihr konntet auch so ein bisschen verstehen, warum es dadurch etwas persönlicher geworden ist heute, ausnahmsweise mal. Aber so einen Moment, den erlebst du einfach nur einmal im Leben. Und so sagt der Axel Lindner für heute herzlichen Dank für dieses besondere Ereignis im 50s Record Top Jahr 1983 mit wirklich einigen Flashdances, die auch abseits der damaligen Hitparaden wirklich ganz extrem viel Spaß gemacht haben. Wir hören uns, wenn ihr Lust habt, dann natürlich schon nächste Woche wieder hier, dann zur Ausgabe 17 vom 50s Record Top.
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Wir bringen natürlich auch heute wieder für einen kurzen Musikmoment wenigstens die Filmleinwand und den Teenager-Musikzeitgeist hier zusammen. Diesmal zum Streifen Rock Pretty Baby mit Sänger Alan Copeland hier zum Titelsong im Sommer 1956. Aber der tritt ansonsten im Film dann auch nicht mehr auf, denn die Hauptrollen teilen sich diesmal der Angelo Brown, gespielt von Sal Mineo, und der Jimmy Daly, der dort seine aufstrebende Band der Dingerlings bei einem Talentwettbewerb vorstellen möchte, gespielt von John Saxon. Und dazu bedient er sich dafür bei einem zeitlichen

I Steal a Little Love. Natürlich ist die teenagergerechte Musikhandlung auch dazu passend, mit einer Liebesgeschichte unterlegt, mit der Luana Patton als Partnerin für den John Saxon und der Susan Volkman für den Sal Mineo gedacht. Und der hat übrigens auch zeitnah einen eigenen Top-10-Hit mit am Start, mit Start Movin'. Aber bei Rock Pretty Baby, da spielt er diesmal auch nur den singenden Schlagzeuger der Band, bei der Jimmy Daly seinen sehnlichsten Wunsch erfüllt sehen möchte, nach einer $300 teuren elektrischen Gitarre, damit er mit seiner Band beim Highschool-Musikcontest auch erfolgreich abschneiden kann. Aber musikalisch, da ist dieser Streifen auch ganz besonders interessant, denn der Orchesterchef Henry Mancini, der steuert dort absolut zeitgemäß schon 1957 zum Soundtrack einige Big Band Rock'n'Roll-Aufnahmen bei. Hier beispielsweise auch sein Rockin' the Boogie von und mit Henry Mancini.

Big Band Rock'n'Roll als einer der ganz, ganz frühen filmischen Einsatzgebiete von Bandleader Henry Mancini, den wir bei unserer Jahresrundreise natürlich auch noch erleben bei Hatari, beim Frühstück bei Tiffany oder bei der Krimiserie von Peter Gunn, beim Rosaroten Panther und natürlich auch bei der Love Story. Einer der erfolgreichsten Komponisten im Filmgeschäft dieser Tage, aber bei Rock Pretty Baby, da widmet er sich den Teenager-Themen, zumindest auch bei der Namensgebung seiner Instrumentalaufnahmen, hier mit dem Hot Rod von und mit Henry Mancini.

Henry Mancini mit Jimmy Daly und seinen Dingerlings zum Teenage Bob im Streifen von Rock Pretty Baby. Dort war aber Jimmys Vater ganz und gar nicht erfreut, dass sein Sohnemann nicht wie er Anwalt werden wollte, sondern lieber Musiker. Und auch wenn seine Band schlussendlich den Talentwettbewerb nicht gewinnt, so ist am Ende der Vater doch auf seinen Sohn ganz schön stolz. Und die Liebesgeschichte hat selbstverständlich auch ihren guten Ausgang. Diesmal sind übrigens auch ausnahmsweise die Universal Pictures an einem regulären Kinoerfolg von Rock Pretty Baby recht interessiert. Nicht wie sonst in der Regel die Autokinobetreiber mit ihren American International Productions. Nur damit man vielleicht mal einen kurzen Eindruck davon gewinnen kann, um welche Produktionskosten es sich so bei einem vermeintlich nebensächlichen Teenagerfilm dreht. Rock Pretty Baby spielt an den Kinokassen Ende 1956 knapp 1,5 Millionen Dollar ein. Und immerhin kommt auch ein Selmy Neo von den James Dean Filmen der Giganten und sie wissen nicht, was sie tun hier rüber zu Rock Pretty Baby. Und wir begleiten ihn natürlich auch weiter bei seiner musikalischen Filmkarriere, dann als Hauptdarsteller der Gene Krupa Story, ebenfalls dann natürlich als Schlagzeuger am Werk, bevor wir mit ihm natürlich dann in die 60er Jahre gehen, mit den recht berühmten Rollen bei Lawrence von Arabien oder Der längste Tag mit Schauspieler und Sänger Selmy Neo, aber er begegnet uns auch zum Beispiel bei diversen Fernsehserien bei Hawaii 5-0 oder beim Krimi von Mission Impossible. Also ihr seht schon, wir haben hier jeden Tag des Jahres auch mindestens eine weitere kleine Musikzeitreise vor zu den musikalischen Film- und Fernseherinnerungen dieser Tage. Heute mit Selmy Neo und nochmals mit Bandleader Henry Mancini bei Rock Pretty Baby.

0: dieser schmale Rang 78 vom One-Hit-Wonder Jimmy Edwards, der begleitet mich schon fast meine komplette Musikzeit durch die Jahre und es gab Zeiten, da verging kaum eine Woche, ohne dass diese Mercury-Single nicht irgendwo hier bei uns auf einem der vielen Rock'n'Roll-Tanzabende zu hören war, in Zeiten, als es noch ausschließlich von Vinylscheiben zugange ging. Also auch kein Wunder, dass so ein landesweiter Chart-Hit damit auch in unseren Breitengraden gut und vor allem recht billig zu kriegen war. Nur im Grunde hatte damals niemand eine Vorstellung, dass der Jimmy Edwards nur ein Pseudonym vom Komponisten Jim Burlington war und der unter seinem eigenen Originalnamen schon 1957 damals beim kleinen lokalen Wednesday-Label seine eigene Originalversion erstmal eingespielt hat, noch bevor ihn die überregionale Plattenfirma Mercury damit dann nochmal ins Studio lockt und daraus den eben gerade gehörten Hit zaubern konnte, von diesem Urauslöser vom Love Bug Crawl von und mit Jim Burlington alias Jimmy Edwards.
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1: Nach diesem Debüterfolg von Jimmy Edwards, da transferiert der Wee Willie Harris das nur wenig später aus den US-Hitparaden jetzt auch ins angesagte Londoner Rock'n'Roll-Café The Two Eyes und damit auch in England in die Decca Studios zum britischen Pendant hier noch vom Lovebug Crawl mit Wee Willie Harris.

Diesmal entführen wir euch mit der Krimiserie von 77 Sunset Strip mal ganz unmissverständlich nach Los Angeles an die Westküste der USA. Das Ganze ab Oktober 1958 zum Start der ersten Staffel mit dem Detektivteam Stuart Bailey, Jeff Spencer und allen voran natürlich mit dem eher schnoddrigen Teenager-Ermittler Cookie Cookson dem Dritten. Und der ist ansonsten Parkplatzwächter dort in Los Angeles und parkt dort auch immer seinen Hot Rod am Sunset Boulevard. Bei uns wird der Cookie Ed Burns dann ab 1960 nicht nur durch seinen amerikanischen Nummer 3 Hit bekannt von Cookie Lend Me Your Comb an der Seite von Connie Stevens, sondern vor allem durch die deutsche Synchronstimme von Hans Clarin, den wir natürlich auch begrüßen als den Purmuckel an der Seite von Meister Eder. Aber nicht nur sein mit Flammen lackierter Hot Rod, der sorgt überall für Aufsehen, sondern vor allem auch als typischer End-50s-Teenager für weitreichende Anerkennung. Insgesamt übernimmt das ZDF ab 1960 wie gewohnt erstmal nur 61 der insgesamt 205 Episoden von 77 Sunset Strip, dann bis ins Jahr 1964. Und klarerweise gibt es natürlich auch dieses Detektivbüro und den angrenzenden Parkplatz dort, sowie auch das nahegelegene Restaurant Dino's Lodge, wirklich alles am Sunset Boulevard mit der Hausnummer 8532, wo sich der Restaurantinhaber Dean Martin auch noch lange über beste Umsätze freut. Der Jerry Livingston und Mark David stehen dabei beispielsweise für den Soundtrack auch vom Zeichentrickfilm Cinderella bis zu Kasper, der freundliche Geist oder heute eben auch mit der Erkennungsmelodie von 77 Sunset Strip.

Der Soundtrack-Lieferant Warren Barker hinterlässt uns hier zur Serie auch eine weitere spannende Vertonung zum 77 Sunset Strip Cha-Cha und auch noch den Caper at the Coffee House mit Warren Barker.

Wenn wir diesmal zu unserem schwarz-weißen Songvergleich hier die Fernsehmoderatorin Dorothy Collins einladen, um hier im ganz wörtlichen Sinn nach den Popcharts wirklich zu fischen mit Hook, Line and Sinker, dann kann man sich das im Jahr 1956 eigentlich keinesfalls mehr ohne die zeitgleichen Rhythm and Blues Hits vorstellen. Auch wenn die weißen Plattenbosse weiterhin auf diese Plagiatsmasche setzen, es wird in diesem Jahr schon ganz deutlich, dass sich die Zeiten der Mehrfachvertonungsvarianten so allmählich dem Ende nähern. Freilich sprechen inzwischen aber längst schon alle von Elvis und von Carl Perkins und Gene Vincent und längst natürlich auch schon von Bill Haley. Aber in diesem Jahr 1956, da etabliert sich auch schon neben einem Fats Domino zum Beispiel ein Chuck Berry oder ein Little Richard gegen diese ehemalige Übermacht von Pat Boone und Georgia Gibbs und den Crew Cuts. Und gerade zu diesem Zeitgeistmoment, so an der direkten Nahtstelle zwischen Rhythm and Blues und der immer machtloser werdenden weißen Pop-Großfirmen Vormachtstellung, da hacken wir genau ein mit dieser Jahresstaffel, mit unserem täglichen schwarz-weißen Hitvergleich, damit auch mit solchen Non-Hit-Beispielen gerne transparent werden darf, dass der Siegeszug des Rock'n'Roll, weiß Gott, keine Momentaufnahme gewesen war, sondern hier im Jahr 1956 längst immer noch die Ausnahme. Wann immer nämlich so ein weiteres schwarz-weißes Songpärchen antritt gegen die freiliche emotionale Übermacht des Rhythm and Blues, denn dort fischt man ja nach den neuartigen Rhythmen. Und wenn ein Smiley Lewis damit längst auch noch nicht nach weißer Musik klingt, um damit auch landesweit zum Erfolg zu finden, sein Original ist trotzdem der ausschlaggebende Sound für all diese weißen Coverversionen, nach denen gerne gefischt wird. Hook, Line and Sinker.

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1: Willkommen Italien-Urlaubsfreunde und Liebhaber der italienischen Lebensart. Historianer, Kultur und Musik kommen wieder zusammen. Der Axel Lindner startet mit euch natürlich mit denselben Intro-Songs zu unserer sogenannten Italian Decade, wie das unser Begleitbuchautor Frank Rotella gerade so nennt, hier bei seiner Italo-Interpretenauswahl im Buch Amore, The Story of Italian Songs. Und so starten wir auch diesmal mit einem nächsten seiner Buchfavoriten, mit Aldo Sigiamondi, einem glühenden Perino-Como-Fan, den er schon seit den frühesten Nachkriegstagen bewundert, als eines seiner großen Vorbilder, die in Little Italy dann auch landesweit bekannt werden. Seinen Bühnennamen, den entlehnt er einer Musikergestalt aus dem Roman von Robin Hood, aus einer traditionellen Ballade schon aus dem 17. Jahrhundert, als Robin Hood and the Alan A. Dale, bis er dann 1956 als Hauptdarsteller im Musikfilm Don't Knock the Rock ausgesucht wird. Und somit fliegen wir jetzt auch ein achtes Mal mit ihm los, mit dem Alan Dale in den Italienurlaub, mit Volare.

Come prima, cha cha cha mit Pepe Sabato kommt diesmal ohne viel Worte ebenfalls ein achtes Mal schon zu uns auf den Spielplan. Genauso wie gleich auch nochmal die Piccolissima Serenata, die Little Serenade, diesmal von den Johnson Brothers in England vertont. Denn auch dort ist natürlich die italienische Fangemeinde in London auch nicht zu vernachlässigen. Insbesondere auch mit diesen italienischen Standardmelodien, die sich in der Italian Decade eben überall in Europa auch ausgebreitet haben, ob nach England oder nach Deutschland, nach Frankreich und natürlich eben auch nach Amerika. Überall treten dort die einheimischen Künstler den Vergleich an zu den italienischen Originalen, weil man eben ab 1958 auch durch den Sanremo Song Contest auch immer wieder Melodien präsentiert bekommt, die dieses italienische Urlaubsflair so gut transportieren. Kaum ein anderes Wunschurlaubsland war damals so hoch im Kurs wie Italien. Viele der dort vordersten Plätze, die werden vom Sanremo Schlagerfestival damals gleich weitergereicht an den Grand Prix de la Chanson, den heutigen ESC. Und so bekommen diese italienischen Melodien auch weit über den landesweiten Erfolg auch Europa und Amerika weit Gehör. Natürlich dann auch wieder in den jeweilig anderen Landessprachen. Hier als die Little Serenade mit den Johnson Brothers.

Ein ganz ähnliches landesspezifisches Erfolgsmuster, das bringt dann natürlich auch die Marina von Rocco Granata über alle Grenzen Italiens hinweg auch zutage, hier mit der britischen Variante von Joe Wiener oder auch mit Al Saxon oder mit Gary Miller, alles auf der Insel vertont. In Deutschland kommt die Marina dann auch mit Leo Leandros, mit Jean Walter, mit Jack Terry oder mit Will Brandes auch in die Läden, und in Amerika erscheint die Marina dann mit Jackie Noguez, mit Jack Sterling oder mit Willy Alberti zur Single. Und deshalb haben wir uns zu diesem Themeneinstieg auch immer wieder diese italienischen Dauerbrenner gerne ausgesucht, weil damit auch prima diese Ausbreitung des italienischen Musikgefühls zu spüren ist, hier auch mit der Marina in Amerika mit Will Alberti.

auch ihre Helden auch immer ganz gern in ihren eigenen Reihen, die eben auch aus ihrer alten Heimat mitgekommen sind und die Musik dann auch auf Italienisch nach Amerika bringen, wie hier auch der Buchtitelinitiator Dino Crocetti, diesmal aber nicht mit That's Amore, sondern mit An Evening in Roma mit Dean Martin. Come

Für die nächste Italo-Amerikaner-Runde, da picken wir uns jetzt gleich mal ein paar bekannte 60s-Stars mit raus, die auch vielleicht nicht aufs erste Hinschauen mit italienischen Wurzeln auch ausgestattet sein sollten. Wie hier zum Beispiel ein Felix Cavaliere mit seinem Duettpartner Eddie Brigatti. Und zusammen nennen sie sich die Rascals. Zu Beginn ihrer Karriere auch noch die Young Rascals. Und allein schon der Geburtsname lässt es eigentlich recht erwarten, dass die beiden ihre großen Hits auch auf Italienisch starten. Bieten können. A Beautiful Morning in den US-Top 3 und danach sogar bis ganz nach oben in den Billboard-Charts mit Groovin'. Und beides vertonen die Rascals dann natürlich wie selbstverständlich auf Italienisch. Hier als Core del Sole alias A Beautiful Morning. 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

Grooven mit Felix Cavaliere und Eddie Brigatti als die Rascals, eben auch vollkommen zurecht auf Italienisch. Aber auch unser nächster Gast, der hat zwar mit der Judy Garland eine US-amerikanische Mutter, nur der Vater Vincenzo Minnelli, der vererbt natürlich seiner Tochter Lisa auch gleichzeitig seinen typisch italienischen Nachnamen. Hier für die Liza Minnelli in the middle of the street.

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Der Hugo Mario Montenegro nimmt natürlich absolut zu Recht auch Anleihen beim Italo-Western The Good, The Bad and The Ugly im Auftrag von Sergio Leone. Und auch er gehört natürlich zu den italienischstämmigen Hitgiganten mit seinem Orchester, genauso wie auch der John Ramistella, der sich auch in seiner amerikanischen Wahlheimat natürlich erstmal wesentlich amerikanischer anhört. Und deswegen nennen wir ihn alle Johnny Rivers.

Die Crests liefern uns mit ihrem italienischen Leadsänger Johnny Maestro auch eine typische Italo-Dubab-Melodie, dann natürlich in englischer Sprache auch in den Hitparaden. Aber der Johnny Mastrangelo, wie er gebürtig auch italienisch heißt, der kommt dann auch gleich nach seinem Solo-Beispiel auch noch ein zweites Mal zu uns auf den Spielplan. Denn auch gerade die Italiener liefern auch auf der anderen Seite des Atlantiks bei den Northern Soul-Fans auf den Tanzflächen auch durchaus noch so manchen sogenannten Blue-Eyed Soul-Giganten. Hier jetzt auf Solopfaden der Johnny Maestro, Afraid of Love.

So nennt der Johnny Mastrangelo seine nächste Formation dann Ende der 60er Jahre in der typischen Little Italy Heimatumgebung, auch geschuldet in New York. Und dort nehmen natürlich auch viele weiße Dubab-Formationen dann ihren Ursprung, neben den Crests und den Forevers, den Four Seasons und natürlich auch den Belmonts mit Johnnys Bruder Carlo Mastrangelo mit Tell Me Why.

aus der vielfältigen New Yorker Italo-Dubab-Gemeinde. Da will ich nur mal stellvertretend noch hier den Vito Piccone mit einladen, mit seinen Elegance. Diesmal bei unserer Italo-Rundreise nicht mit seiner Nummer 1 vom Little Star, sondern wir drehen diese landesweite Hitsingle auch bei dieser Gelegenheit mal um zur B-Seite. Die heißt Getting Dizzy mit den

Der nächste amerikanische Top 10 Hit, der kommt mit Two Faces Have I, hier von Luigi Sacco alias Lou Christie, der dann etwas später 1966 mit Lightning Strikes auch seinen eigenen Nummer 1 Erfolg feiert. Aber den US-amerikanischen Italo-Abschluss für heute, den überlassen wir jetzt noch für dieses kleine Thema im Thema dem wohl erfolgreichsten Italo-Amerikaner in den 60er Jahren. Er feiert mit seinen Four Seasons ab 1962 wirklich Hit auf Hit und gleich drei aufeinander folgende Nummer 1 Hits mit der Sherry, mit Big Girls Don't Cry und mit Walk Like a Man. Die Rede ist natürlich von ihrem Leadsänger mit der hohen Falsettstimme Frankie Valli. Und der bekommt fürs Erste jetzt mal die Aufgabe, sich gebührend aus Little Italy für heute zu verabschieden mit seinem This Is Goodbye. Und dann treffen wir, wenn ihr Lust und Zeit habt, auch gleich morgen wieder für eine pur italienische Musikrunde. Und wir wünschen dann weiterhin viel Spaß mit unseren Italo-Amerikanern zu unserem ansonsten angestammten Urlaubsdomizil am Strandcafé, dann bei Maurizio und Sonja wieder am Campingplatz. Denn dort hatten wir ja inzwischen schon vor 8 Stunden an Italo Oldies unsere Urlaubsreise erstmal begonnen. Und genau dort lassen wir sie dann auch beim nächsten Mal weitergehen. Auch wenn ihr in euren Schallplatten und CD-Regalen ganz bestimmt noch Dutzende weitere Italo-Aspiranten da finden werdet. Auch nach dem Frankie Valli und This Is Goodbye.

0: Damit sagt der Axel Lindner auch schon wieder Ciao und Arrivederci aus Little Italy. Und ich hoffe, ihr hattet auch wieder viel Spaß, dass wir dann auch gleich morgen wieder weitermachen dürfen aus der Italian Decade. Dann auch mit der nächsten Packung an Italo-Amerikanern. Denn dieses Musikthema war ja nicht umsonst eines meiner ganz persönlich ersten eigenen Sammelprojekte schon während meiner Teenager-Tage, weil ich damals eben mit meiner Mutter einen Deal machen konnte. Taschengeld hin oder her, jede italienische Schallplatte, die ich finden konnte, die wurde damals fremdfinanziert für eine Italo-Tauschkassette, die wir dann wieder mitnehmen durften nach Italien. Wenn sie damals bloß nicht gewusst hätte, wie viel Zeug man da so findet, kann auch beim 50s Record Hop dann auch und wie viel Geld man dafür dann am Ende auch tatsächlich auch springen lassen musste. Denn noch bevor ich damals die allermeisten Standard-Rock'n'Roll-Interpreten in meinem Schallplattenregal schon stehen hatte, da waren diese italienischen Singles auch schon längst alle da. Also auch eine ganz persönliche, recht sonderbare musikalische Situation, von der ich euch noch gerne auch mehr erzählen möchte, dann bei den nächsten Malen hier wieder dann am Strandcafé am Campingplatz in meinem ganz persönlichen Little Italy.
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0: Boogie Country Girl.
1: Wir starten mit dem Boogie Woogie Country Girl, diesmal im Jahr 1959 mit N.A. Stevenson and the Four Kings zu einem reinrassigen One-Single-Wonder. Freilich kennt man dann aber später noch dutzende weitere Neo-Variationen von diesem Klassiker. Aber uns geht es ja hier bei unseren Originalstaffeln nicht ums nur Aneinanderreihen von vielerlei Album-Takes, sondern mal ausschließlich ums Rantasten an so einen richtungsweisenden Originaltitel. Hier nun schon mit dem Originaljahrgang behaftet, 1956, mit Ray Pennington and his Rhythm Boys, mit dieser Komposition von Doc Pomus und Reginald Ashby zum Boogie Woogie Country Girl.

Damit wird's also auch mit dem Boogie-Woogie-Country-Girl zwischen diesem Ray Pennington und dem Originalinitiator Joe Turner dann einen schwarz-weißen Hitvergleich geben. Auch wenn das Boogie-Woogie-Country-Girl in Weiß damals 1956 beim lokalen Lee-Label in Cincinnati bei Labelboss Bill Wische überhaupt keine Chance hatte, für die Rock'n'Roll-Tanzgemeinde lässt sich daraus aber was machen. Und das Original gehört ja ohnehin schon seit jeher zu den absoluten Tanzflächenfüllern aus dem Atlantic-Studio an der 234 West 56th Street in New York, an der 23456 eingespielt, genau am 3. November 1955 mit dem Orchester von Van Piano Man Walls für diese exklusive Rhythm and Blues Nummer 2, genau wie übrigens auch die A-Seite von der Corinne Corina bis zum Rhythm and Blues Rang 2 bewertet wird, eine Single, ohne die man als Rhythm and Blues Plattenaufleger damals nicht ausgekommen war. Ein wirkliches Meisterwerk in 45 Umdrehungen mit Wucht und Strahlkraft bis in die Neuzeit mit der Stimme von Big Joe Turner zum Boogie Woogie Country Girl.

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Auf diesen schwarz-weißen Hit-Vergleich freue ich mich diesmal ganz besonders, Historianer. Denn auch wenn der heiße Kaffee hier noch in England ausgeschenkt wird mit Pianist und Sänger Ray Ellington, sein Keep That Coffee Hot, das hat diesmal mit Scatman Crothers auch wirklich ein ganz besonders spannendes Original zu bieten. Denn es kommt diesmal auf dem kleinen lokalen Plattenlabel Century aus Pittsburgh verlegt. Nur mal mit einer einzigen Billboard-Annonce damals angekündigt und als dann so gut wie nirgendwo wieder in Erscheinung getreten. Will heißen, die Briten, die haben solche Verdachtssingles auch mal eben per Luftfracht trotzdem aus Amerika geliefert bekommen. Und die Entscheidung, auch mal so eine Non-Hit-Single mit aufzunehmen, das war eine reine britische Angelegenheit. Und ganz genauso wäre es damals auch bei uns möglich gewesen, all diese Importscheiben für den deutschen Markt auszugucken. Nur man wollte halt im übertragenen Sinn wohl keinen heißen Kaffee ausschenken, keine Experimente wagen, sondern am besten nur die vorher ausgesuchten amerikanischen Hits dann bei uns mit einer deutsch getexteten Melodie unterlegen. Aber Keep That Coffee Hot ist dafür bei uns seit Jahrzehnten hier im deutschen Süden inzwischen auf den Tanzflächen kaum mehr wegzudenken. Ein absoluter Garant für eine volle Tanzfläche. Das hätte aber auch schon ganz bestimmt gut 20 Jahre früher zünden können, wenn es die deutschen Schallplattenbosse nur gewollt hätten mit Scatman Crothers hier 1955 mit dem heißen Kaffee. Keep That Coffee Hot.

auch in England durch die Vernon Girls gleichzeitig in die Top 20 bewertet. Aber zur Suche nach der Originalversion, da bleiben wir wieder in Amerika mit dem Komponisten Billy Swan. Und das ist auch genau der Billy Swan, den man dann gut 12 Jahre später mit seinem Welthit von I Can Help immer noch ganz gut im Gedächtnis hat. Drum schieben wir jetzt bei dieser Gelegenheit auch vorneweg noch seine 74er-Version dazwischen rein, damit wir auch sowas wie einen Stimmenvergleich heute mal antreten dürfen zum wirklichen Original von Lover Please von und mit Billy Swan.

Billy Swan hier auf dem Höhepunkt seiner Karriere im Jahr 1974 mit einem seiner eigenen Frühwerke, das er schon 1962 damals unter Pseudonym Dennis Turner eingespielt hat. Natürlich war die Veröffentlichung beim kleinen regionalen Plattenlabel Lewis in Nashville kein überregionaler Erfolg, aber von den Tantiemen des zuvor gehörten Clyde McFetter Hits, da konnte man schon eine Weile ganz gut leben. Der Billy Swan alias Dennis Turner und seine Urversion vom Lover, please.

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1: Ganz herzlich willkommen, Historianer. Heute heißt unsere 50s Record Hop Ausgabe Nummer 15 Rock'n'Roll sticht immer. Typische Rock'n'Roll Klassiker, die sich in den 70er und 80er Jahren als fester Bestandteil dieses wöchentlichen Tanzabends herausgestellt haben auf den Plattentellern. Und dazu sagt der Axel Lindner wieder Hallo und wünscht euch ganz viel Spaß als Rock'n'Roll Fans, als Tanzbegeisterte und auch als Seiteneinsteiger auf unserer Zeitreise in die Anfangsjahre dieses 50s Record Hop von Urinitiator Chuck Herrmann, bereits Ende 1972 aus der Taufe gehoben. Und für diejenigen unter euch, die uns bei unseren ersten Teilen dieser Sendereihe noch nicht mitverfolgt haben, für die darf ich nochmal ganz kurz diesen wohl langlebigsten regelmäßigen Thementanzabend zumindest mal in Deutschland nochmal kurz anreißen. Wir laufen nämlich mit dieser Veranstaltung jetzt schon schnurstracks auf das 50. Jubiläumsjahr zu. Und es finden sich dementsprechend auch natürlich immer mehr Gäste und auch schon so manche DJ-Kollegen, die selbst diese ersten Anfangsjahre im Popclub in der Münchner Au in der Lilienstraße 51 direkt in der Nähe des Deutschen Museums damals noch nicht miterleben konnten. Und so habe ich mir gedacht, wir feiern dieses bevorstehende Jubiläumsereignis mal mit einer eigenen Radiosendereihe mit den wichtigsten geschichtlichen Momentaufnahmen aus diesen zurückliegenden fast 50 Jahren an Tanz- und Musikgeschichten, damit man sich auch anderswo auf dem Rock'n'Roll-Planeten davon einen guten Eindruck verschaffen kann, wie das damals vor allem in den 70ern und in den 80ern an jedem Freitag und Sonntag dort so zugegangen war und dass das, was der Chuck Herrmann damals aus der Taufe gehoben hat, bereits frühzeitig sich zum Hit gemausert hat, das belegt jetzt auch bald 50 Jahre später hier der Ray Smith, You Made a Hit mit dem 50s Record Hop.

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So treiben sich damals nicht nur die Teddy Boys immer am Sonntag und am Freitagabend zum Clubabend der Dixie Fried Tigers dort an. Dort treffen sich auch schon in den frühen Tagen zum Beispiel auch die Macher des Rockin' 50s Magazins, die Luise und der Otto Lief, deren Rock'n'Roll Zeitschrift für viele Fans und Sammler damals mit das einzige Medium gewesen war, bei dem man sich als Rock'n'Roll Insider und Fan wirklich gut informieren konnte. Denn in den 70er Jahren, da waren die Quellen, die sich ganz speziell auch noch mit dem Sound der 50er Jahre beschäftigen wollten, noch recht rar. Und vor allem wollten sich die Fans mit Tolle und Lederjacke auch gerne bei passender Musik zu ihrem Abend im Popclub treffen. Nur da waren genauso auch die Jive-Tänzer, die Rock'n'Roll-Tänzer, also die Akrobaten, die Sinti und Roma, die mit Vorliebe Group-Sound und Soul-Cha-Cha hören, die 50s-Plattensammler sowieso, die auch garantiert nicht wegen des Tanzens gekommen waren, die Partygäste, die einfach nur mal diesen außergewöhnlichen Abend miterleben wollten, bei Musik, die einem normalen Hitparadenhörer dieser Tage nun ganz und gar nicht geläufig war, und auch den Original-50s-Fans, die diese Zeit noch selbst in ihrer Jugend erlebt hatten, auch die hatten so ihre Wiedererkennungsschwierigkeiten mit so manchem Musikmaterial, das dort immer freitags und sonntags von der Bühne gelassen worden war. Oft ganz rare, tanzbare Rock'n'Roll-Scheiben, die bis dato kaum irgendjemand zu hören bekam, zu denen das Publikum aber Woche für Woche aufs Neue regelrecht ausgeflippt war. Hier mit Billy Brown und dem dazu passenden Song Flip Out.

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1: Der ehemalige Drifter-Sänger Bill Pinkney 1958 hier mit purem 8/8 Rock'n'Roll Tanzbeat, den wir uns musikalisch natürlich auch nochmal zum Thema machen wollen hier in der 50s Record Hop Stunde. Auch gerade weil sich inzwischen ja schon zwei oder gar drei Musikgenerationen später jetzt im 21. Jahrhundert auch ein ganz anderer Grundrhythmus auf den Tanzflächen durchgesetzt hat. Da will ich euch aber trotzdem aus unseren ersten Jahren hier die vorherrschende musikalische Stimmung ein bisschen so zum Vergleich mit anbieten, denn Tanzmusik war in allererster Linie auch Hörmusik für Fans, die mit dem Tanzen manchmal nur ganz wenig am Hut hatten, aber dafür umso mehr für die ausgelassene Stimmung dort gesorgt hatten. Wenn eben genau solche erdigen, urwüchsigen Rock'n'Roll-Sounds aus den Lautsprechern kamen, dann war die Stimmung besonders gut. Die Abende im Popclub, die waren nicht geprägt von einem netten Walking-Beat oder gar von Swing-ähnlichen Rhythmen mit leichter Taktbetonung. Je wilder und roher die Singles geklungen haben, desto mehr spricht das Publikum drauf an und die Stimmung vererbt sich in weniger Momente vom anfeuernden Rock'n'Roll-Fan am Rande dann auch sofort auf die Tanzfläche für die Tanzpaare, zumindest die, die gerade das Glück haben, dort überhaupt einen Platz ergattert zu haben. Es war düster im rechten Teil des Lokals. Nur auf der Tanzfläche, da bahnen sich ein paar Leuchtstrahler den Weg durch die rauchgeschwängerte Luft durch. Noch niemand dachte damals dran, dass es vielleicht mal später ein allgemeines Rauchverbot geben könnte, dass man mit 4 Bier trotzdem noch heimfahren darf und manche diese Alkoholgrenze auch noch ganz großzügig ausgelegt haben. Aber noch weniger konnte man sich zu Anfang vorstellen, dass es all diese Lieder auch mal vollkommen problemlos irgendwo zu kaufen gäbe. Und so musste man sich dort einfach Woche für Woche zu diesem Fixpunkt des Rock'n'Roll-Universums dort treffen. Der Dwight Pullen braucht jetzt sogar eine coole Sonnenbrille dafür. Mit den Sunglasses After Dark beim 50s Record Hop.

So eine Momentaufnahme in den Katakomben des Popclub, das war aber weit mehr als nur dieser regelmäßige Rock'n'Roll-Abend. Am Freitag immer von 19 bis 23 Uhr und sonntags dann immer von 18 bis 22 Uhr. Das heißt, viele szenefremde Gäste, die nutzten dieses illustre Treiben im Popclub irgendwie so als Vorglühaktivität mit den ersten paar Bier des Abends. Denn freilich gab es in diesem ziemlich runtergekommenen Laden auch keinen guten Wein und keine Cocktails oder gar ausgefeilte Gastronomie. Im Gegenteil, wenn man sein Getränk auch wirklich noch kühl haben wollte, dann sollte man sich's gleich am besten selber an der Schenke abholen. Das heißt, entweder stand man an der Tanzfläche an, um sich dort endlich einen freien Platz zu ergattern, oder man reihte sich in die Schlange an der Schenke mit ein. In jedem Fall verbrachte man als tanzwilliger 50s Record Hop Gast auch eine ganze Menge Zeit als Zaungast und dementsprechend auch als Stimmungsmacher oder als Zuschauer, der sich natürlich auch immer gerne in ein Gespräch verwickeln lässt, während des Anstehens in der Schlange oder am Rande der Tanzfläche. Und das sollte man aus heutiger Sicht nicht unterschätzen, was diese Zuschauermenge für die Stimmung an so einem 50s Record Hop auch geleistet hatte. Während beim 50s Record Hop heutzutage immer irgendwo so ein Plätzchen zum Tanzen schon zu finden ist, so blickt man damals als DJ oftmals in ein Meer voller wippender Körper, von denen auch nur noch die Köpfe aus diesem schummrig verrauchten Gesamtbild herausragten, und ganz bestimmt konnte man dort auch von der Bühne nicht mehr bis zum anderen Ende des Saales schauen. Denn dort war es auch ganz spärlich beleuchtet, nur im Halbdunkel, aber du konntest sie jederzeit hören, wenn da nämlich plötzlich eine ihrer Lieblingsscheiben angelaufen war, wie hier der Gene Dunlop direkt aus dem Halbdunkel im Popclub mit Made in the Shade.

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hinter dieser East-West-Single bin ich wirklich jahrelang her gewesen, denn eigentlich jeder Discjockey im Popclub, der hatte sie. Und damit war das auch immer so ein kleiner Gradmesser, wo man denn gerade mit seiner eigenen Schallplattenauswahl Anfang der 80er Jahre so steht. Auch der dritte Freitags-DJ, der Günter Schewe, hatte sie natürlich im Repertoire. Und freilich war diese Piano Nelly von Bobby Brandt auch allgegenwärtig populär im Publikum und quasi ein Muss eben für jeden DJ-Auftritt. Genauso wie auch die nächsten beiden Scheiben von Carl McVoy und dem Bill Reader beim Plattenlabel High in Memphis verlegt. Also direkt in der Nachbarschaft der frühen Elvis-Aufnahmen. Und so ging auch ihr Sound vom ersten Ton an direkt in Bauch und Beine und Gehirn. Der Günther hatte auch immer sichtbar Spaß dran, von der Bühne uns gerade diese Klassiker ein ums andere Mal vorzuspielen. Denn mit diesen Gassenhauern, da konntest du das Publikum sofort für dich gewinnen. Ganz egal, zu welcher Fraktion man sich zugehörig fühlen mag. Wenn dieses Long John's Gone anläuft, dann pfeifen die Sammler auf den Fingern und die Köpfe wippen und es bewegen sich die Beine auf der Tanzfläche mit Carl McVoy.

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1: Wir gehen auch heute wieder zu unserer 50s Record Hop Runde mit Axel Lindner. Gleich zu mehreren tänzerischen Andockstellen wieder unter unserem Motto 50s Record Hop meets Belgian Popcorn. Und auch diesmal wieder mit einem weiteren kleinen Kurzabstecher zur langsamen Endrunde der Boogie-Tanzturnierwelt. Für alle Außenstehende vielleicht wieder erstmal eine Menge an Fragezeichen. Aber genau deshalb wollen wir ja mit diesem Stück an Musikgeschichte auch so ein bisschen da eine Radioplattform dazwischen schalten. Zwischen den Schallplattensammlern und den Tanzflächen, weil ich es auch über all die Jahrzehnte einfach längst an der Zeit finde, dass wir uns auch mal nicht immer über diese Hitparadenbücher dieser Tage unterhalten wollen, sondern auch ein bisschen dafür sorgen dürfen, dass all diese Sounds auch im 21. Jahrhundert auch weiterhin auf die Tanzflächen ihren Einsatz bekommen. Denn so eine Tanzszene bedeutet eben musikalische Langlebigkeit und die lässt uns dabei auch nicht immer zurückschauen auf das, was da mal war, mit einem Thema, bei dem man aber auch ganz genau so einiges aufzuarbeiten hat, so genau an der Nahtstelle dieser beiden Tanzwelten, mit Justin Jones, mit seiner Liebe, Love, zwischen Belgian Popcorn und dem 50s Record Hop.

Amru Sani würzt uns hier diese Bällchen-Popcorn-Runde mit scharfem Tabasco. Im Jahr 1961 mit diesem Rhythmus angekommen, den man womöglich aber auch als außenstehender Zuhörer noch so ein bisschen befremdlich finden mag. Denn auch hier gleich mit der Pat Mariseri, da klingt's gar nicht so recht nach Rock'n'Roll im Jahr 1958. Aber dennoch gibt's diese beiden Tanzwelten gerade auch mit solchen Einstiegsrhythmen schon seit über 50 Jahren. Und was will ich damit sagen? Auch für mich immer wieder äußerst befremdlich, wenn man so drüber nachdenkt, dass sich die Belgian Popcorn-Welt und die 50s Record-Top-Tänzer so gut wie überhaupt nicht kennen, obwohl sie doch so viele gemeinsame Tanzscheiben auch teilen. Darum stellt uns jetzt die Pat Mariseri auch durchaus die passende Frage: Why don't you do right? Warum macht ihr es denn nicht endlich mal gemeinsam richtig? Und verlasst dazu zu einem guten Teil auch das jeweilige Schlüsselloch in euren Szenen, um eben auch beide Tanzkulturen mal unter ein gemeinsames Dach zu stellen. Ob nun in etablierter Paartanzhaltung beim Belgian Popcorn oder eben auch zum Serieneinstieg beim 50s Record Top.

60 Lonely Seconds von der Vicky Young. Die kommen hier auch schon ziemlich rhythmusgleich, allerdings aus der 50s Record-Top-Tanzschatulle. Und doch erkennt auch ein Bildchen Popcorn-Tänzer, dass da nicht viel Unterschied im Tanzrhythmus zu spüren ist. Und so will ich euch nach diesem Crossover-Muster auch so ein bisschen durch die Zeit begleiten. Denn was man beim 50s Record-Top auf die Teller bringt, das kennt man als Bildchen Popcorn-Fan womöglich noch gar nicht. Und natürlich auch andersherum. Und da stellt sich vielleicht für Außenstehende auch immer wieder eine Frage zurecht. Wollen wir uns denn weiterhin einen Luxus leisten, unsere Musik und die Tanzwelten nahezu berührungslos aneinander vorbeigleiten zu lassen? Nur weil die einen partout nur auf Originalsingles setzen wollen und die anderen auf ihre Tanzclubs. Auch dort organisieren sich im Schlepptau vom 50s Record Top inzwischen schon Hunderte, gar Tausende an Boogie-Tänzern. Und ich möchte euch in jedem Fall auch dazu animieren, eure Tanzmusik das Potenzial auch gemeinsam auf die Fläche zu bringen, damit zum Beispiel auch uneingeweihte Seiteneinsteiger sich mal ein Bild davon machen können, was es denn so auf sich hat mit dem Belgian Popcorn Sound und dem dann so komplett unterschiedlichen Tanzverhalten beim 50s Record Top. Allerdings gerne eben auf dieselben Songs. You're cool to me, baby. Es wäre tatsächlich doch wirklich cool, wenn's mal gemeinsam klappen würde. Hier mit Otto Bash.

B.K. Anderson steht mit diesem Swirl im Jahr 1960 auch zusätzlich dann auch noch in der offiziell abgesegneten Liederliste für die Boogie-Turnier-Tanzszene, damit die langsame Endrunde auch bestückt werden kann. Immer so nach Vorschrift genau zwischen 27 und 33 Takten. Da haben sich dort bei der World Rock'n'Roll Confederation in diesem Segment auch schon rund 200 Songtitel erstmal etabliert, aus denen die Turniertanzwelt für die 50s Record Hop Moves auch auswählen darf. Und natürlich auch vollkommen erwartbar, die kommen auch ohne jeglichen Schallplattenkontakt tatsächlich aus. Denn die Listenerzeuger bei dieser World Rock'n'Roll Confederation, die haben dafür vor allem auch die Beats per Minute für ihre Tanzfläche im Blick und weniger die musikalische Richtigkeit bei so einer Liste. Aber allein schon, weil es überhaupt so eine Songliste überhaupt gibt, dann bedeutet das auch hier im 21. Jahrhundert auch immer noch volle Tanzsäle mit zusätzlicher Wirkungsbreite, versteht sich. So eine Turniertanzwelt, die gibt's aber meines Wissens bei den Belgian Popcorn-Fans noch nicht, was grundsätzlich auch gar nicht so wichtig ist. Aber so eine gewisse Offizialisierung seiner Tanzbewegungen, die findet natürlich auch selbstredend an anderer Stelle auch wieder neue Andockstellen. Das sollte man nicht vergessen. So kann man zum Beispiel an vielerlei Orten einen Boogie-Tanzkurs besuchen und den Rockabilly-Jive zum Beispiel auch erlernen. In vielen Tanzschulen gibt's das einfach mit im Angebot. Was dann natürlich auch wieder dazu führt, dass man den passenden Sound auch ganz gerne hören mag. Wie hier zum Beispiel auch den Sammy Davis Jr. wieder aus den 50s Record Hop Beständen rübergereicht vom Genius Ray Charles zu Hallelujah, I Just Love Her So.

Little You bringt uns mit der Sunny Gale auch schon wieder zum allmählichen Schlusspunkt für heute. Aber ich darf euch jetzt schon versprechen, dass wir uns dazu, wenn ihr Lust habt, ganz bestimmt noch einige Male mehr hier treffen wollen. Denn es gibt natürlich in diesem Umfeld auch wieder so einige Geschichten zu erzählen und vor allem auch wirklich hunderte an Songs kennenzulernen, die man beim althergebrachten Hitparaden-Blickwinkel ganz bestimmt nie so richtig wahrnehmen würde. Und so hoffe ich, ihr habt auch weiterhin Lust, so ein bisschen durch die Tanzwelten zu surfen. Hier zum Abschluss noch mit Frankie Bronson in Anlehnung bei Dinah Washington. What a difference a day made. Was wäre es nun schon für ein Unterschied, wenn man auch zumindest mal erst diese beiden Tanzwelten mit ihren Gemeinsamkeiten erstmal entdecken dürfte. Der nächste Tag auf den Tanzflächen kommt ganz bestimmt dazu. Dann üben wir einfach weiter den Schulterschluss zwischen Belgian Popcorn und 50s Record Hop.

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Wir öffnen heute die Tür zu unserem nächsten kleinen Geburtstagskapitel für den Napoleon Nappy Brown aus Charlotte in North Carolina. Dort heute geboren am 12. Oktober 1929 und während seiner Jugendtage auch schon im Kirchenchor bei den Bell Jubilee Singers durch die Kirchen getourt, bis er dann 1954 sich entschließt zur weltlichen Rhythm and Blues Karriere mit seinen Hits um Don't Be Angry oder Piddly Padder oder auch Little by Little. Aber heute ist auch der buchstäbliche Tag für mal ein paar recht ähnliche Geburtstagsaufmerker von ihm. There'll come a day. Genau heute kommt eben der Tag. Gleich nochmal mit seinem Gimmick-Vibrato mit dem rollenden L als Markenzeichen für den Nappy Brown.

Der Mann mit dem L-Gimmick in seinen Songs mit Nappy Brown. Er hinterlässt uns am Ende gut 2 Dutzend an Rhythm and Blues Singles, aus denen dann insgesamt 5 schwarze oder auch manchmal weiße Chart-Hits entstehen dürfen, von denen wir auch einige während der Transition Years auch mit einladen wollen zu Black and White Hit vergleichen, damit wir heute zum Geburtstag eben auch noch ein paar weitere Erinnerungen oben drauflegen dürfen. Hier auch nochmal mit den Goody Goody Gumdrops im Namen von Nappy Brown.

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Wann kommt's schon mal vor, Historianer, dass eine britische Nummer 1 als Originalversion, damals von der Helen Shapiro, dann auch auf der anderen Seite des Atlantiks eine US-Entsprechung spendiert bekommt von unserer nächsten Jubilarin Margie Singleton, geboren heute als die Margaret Louise Ebay am 12. Oktober 1935 in Coscahua, Louisiana. Und schon mit 13 heiratet sie dort ihren ersten Ehemann Shelby Singleton, den späteren Labelchef von Sun Records ab 1969. Und noch während des Koreakriegs, da arbeiten die beiden in einer Munitionsfabrik, bis die Margie dann 1957 zu ihrem Schallplattendebüt starten wird und auch wenig später schon beim Louisiana Hayride im Radio zu erleben war, mit dem Teenager geeigneten Ooh-wee, You're the One for Me im Namen von Margie Singleton.

Wir drehen mit dem Teddy damit die erste Eigenkomposition von unserer Jubilarin 1958 auch gleich um. Aber nachdem ihre Gesangskarriere damit auch nicht so recht in Schwung kommen mag, da verlegt sich die Margie Singleton für dahin aufs Komponieren von Songs für ihre Kollegen. Hier 1961 jetzt für die Patti Page. Too Late to Cry aus der Feder von Margie Singleton.

Amita Joe und Love Laid Its Hands on Me von unserer Jubilarin als Mercury Crossover-Komponistin im Jahr 1961 und hier auch für ihren Labelkollegen Phil Phillips, auch wenn es für ihn nach seinem Hit von der Sea of Love in den Hitparaden auch nicht mehr sich so recht ausgehen mag. No One Else But You aus der Ideenwerkstatt von Margie Singleton.

Did I ever tell you, habe ich euch heute schon gesagt, dass unsere Jubilarin damit dann mit ihrem Duettpartner George Jones im selben Jahr auch mal endlich vor dem Mikrofon auch in die Country-Hit-Paraden einrangiert wird. Mit einem typischen Texas-Shuffle im Jahr 1961. Und die beiden verewigen sich dann auch noch wenig später mit einem gemeinsamen Album Duets in Country-Style mit George Jones und Margie Singleton, mit einem nun aber auch weißen Mercury-Aufmerker von Brooke Benton und Dinah Washington-Hit von Baby, You Got What It Takes. Auch das Original wird dort aber auch schon weitergegeben von der Dorothy Pay bei unseren Originalversionen berühmter Hits. Baby, You've Got What It Takes. Jetzt die weiße Antwort von George Jones und Margie Singleton.

mit Duettpartner Farron Young wird unsere Jubilarin dann Honky Tonk Happy, auch wieder mit typischem Texas-Shuffle-Rhythmus unterwegs. Aber dann wird's auch schon wieder Zeit für den nächsten landesweiten Charttreffer. Diesmal auch tatsächlich für ihren Labelkollegen Brooke Benton in den Pop-Top 15 gelandet mit Lie to Me aus der Feder von Margie Singleton.

She understands me. Sie versteht auch den Johnny Tillotson. Hier mit einem nächsten Top-40-Erfolg, dann auch bereits 1964 angekommen in der Komponistenwerkstatt von Margie Singleton, als wenig später ihre Ehe mit Shelby Singleton dann geschieden wird. Aber ihr Name als Komponistin wird weiterhin hoch angesehen bleiben. Ja, auch nochmal 1964, jetzt für die Diane Ray und Tied Up with Mary.

die Laura in den Hitparaden nochmal für Brooke Benton. Die geht dann 1967 dann aber auch schon aufs Konto von Margie Singleton und ihrem zweiten Ehemann Leon Ashley. Insgesamt werden es für sie dann quer durch die 60er Jahre am Ende 12 Country-Notierungen. Zusammen mit Marty Robbins sieht man sie auch 1967 noch auf der Kinoleinwand im Streifen Road to Nashville mit Connie Stevens, mit Waylon Jennings, auch mit Johnny Cash oder mit Webb Pierce und einigen anderen Country-Stars dieser Tage. Aber mit Ehemann Leon Ashley wird es dann 1967 eben mit dieser Laura noch zu einer Country-Nummer 1 reichen. Vom Ehepaar Margie Singleton und Leon Ashley.

Das soll's aber dann gewesen sein zum heutigen Geburtstag von Margie Singleton als Sängerin und als Komponistin, auch viel zu häufig im Hintergrund gehalten, neben ihrem so manchmal übermächtig erscheinenden ersten Ehemann Shelby Singleton. Und mit einem letzten Texas Shuffle klappen wir dieses Jubiläumskapitel damit auch zu. You shake my hand and kiss me. Wir bedanken uns bei einer ganz starken Frau für ein gutes Jahrzehnt zwischen Country und Pop-Hits, immer hin und her jongliert. Im Namen von Margie Singleton.

den Marcells. Da bleiben wir natürlich zum wiederholten Mal auch heute mit ihrer Hitversion im Jahr 1961 kleben. Und wir hatten diese fünf Burschen aus Pittsburgh ja schon mehrfach mit hier bei der Songstory mit dabei. Auch mit den Heartaches oder mit der Nummer 1 von Blue Moon. Auch alles schon aus den 30er Jahren importiert. Und die Summertime, die kommt natürlich ebenfalls schon aus dem Jahr 1935. Und der George Gershwin liest der Überlieferung nach 1926 erstmal den Roman von Porgy und Bess und er komponiert daraufhin diesen Klassiker von Summertime erstmal als eine Volksoper in jedem Akt und gleich nach der Uraufführung kommt dieses Summertime auch sofort in die erste Hitparadenphalanx in die Charts mit der Empress of the Blues, der Kaiserin des Blues, zusammen mit Bunny Berrigan an der Trompete und Artie Shaw an der Klarinette. Das Ganze dann im Sommer 1936 mit Billie Holiday.

einer der meistgecoverten Songs der Musikgeschichte mit seiner ersten Hitversion durch Billie Holiday. Nachdem die Oper Porgy und Bess auch im Schwarzen Hafenmilieu angesiedelt war, da hält sich diese mystische Stimmung im Song natürlich ganz besonders gut, auch bei den schwarzen Aufnahmen in den 40er Jahren mit Jimmy Ricks bei den Ravens oder mit Saunders King und auch in den 50s mit der Sarah Vaughan oder mit Pearl Bailey und mit Sam Cooke und Louis Armstrong. Und hier 1957, da versucht Sam Goldwyn, Porgy und Bess ins Kino zu bringen. Aber er konnte sich mit den Erben von George und Ira Gershwin nicht einigen. Und so bleibt's einstweilen bei rund 70 unterschiedlichen Singles in knapp 25 Jahren von diesem Summertime. Und so überqueren wir jetzt knapp 25 Jahre Sommerzeit bis ins Jahr 1959 mit einer ganz spannenden Version von Leslie Uggams.

Mit den britischen Barons überqueren wir damit schon wieder die nächste Jahrzehntegrenze. Immer mit derselben Melodie in 45 Umdrehungen, aber auch eben einem deutlichen zeitgemäß angepassten Arrangement. Jetzt auch gleich nochmal 3 Jahre obendrauf, jetzt mit Soul Cha-Cha Groove für unsere Northern Soul Fraktion mit Carl Henry Hall bei der Mercury, schon 1964 gelandet in der Summertime.

auch wenn unser heutiger Uroldie-Klassiker wirklich nie bis zum Platz 1 vorgekommen war und dementsprechend eben jede Einzelversion auch nicht zum Millionseller werden konnte. Ich denke, es gibt trotzdem da draußen kaum einen bekannteren Tin Pan Alley-Klassiker aus diesen Jahrzehnten, der sich bis in unsere heutigen Tage auch immer mit mehreren Versionen dann weitervererbt hat mit dieser Summertime. Und zum Abschluss unserer kleinen Zeitreise, da gehört natürlich diese Variante noch bis in die Top 10. Das Ganze natürlich ebenfalls im Sommer 1966 mit diesem markanten Intro von Billy Stewart in den Top 10 mit seiner Summertime.

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Diesmal geht's mit der Mary Mary Lou von Bill Haley im Originalwettstreit auch wieder nur um wenige Monate. Hier am 23. Dezember 1957, noch kurz vor Weihnachten, zur Single verewigt durch den Bill Haley mit seinen Comets. Aber schon im Juni 57, da treten damit die Northern Band-Kollegen der Sparks ebenfalls bei der New Yorker Plattenfirma Decca an. Und damit fällt allein schon anhand der Single-Nummerierung hier ganz eindeutig der Originalbonus ans Debütwerk der Sparks. Und dabei benennt der Komponist Kyat Mangaccini dort seine Songidee anfangs noch Mary Mary Lou, also die fröhliche, lustige Lou, und nicht wie bei Bill Haley die Mary Lou als Doppelnamen. Aber das ist wohl den akustischen Überlieferungen geschuldet, denn angeblich waren bei dieser Originaleinspielung auch einige Comets im Studio gewesen und die hören natürlich nur den Sound vom Songtitel der Sparks, von deren Original, der glücklichen Mary Mary Lou.

Nicht zuletzt auch wegen solcher ausgezeichneter Coverversionen. Da bekommt der Münchner Paul Würges längst schon den Untertitel des deutschen Bill Haley verliehen. Und ganz nebenbei steht der Paul auch im Film Gruß und Kuss vom Tegernsee mit typischem Bill Haley Soundarrangement auch schon vor der Kamera mit seinem Black Boy Jackie. Und allein dadurch ist dieser Titel des deutschen Bill Haley auch schon mehr als gerechtfertigt für ihn. Aber wir hätten mit der Mary Mary Lou auch gut und gerne damit schon einen schwarz-weißen Hitvergleich in Amerika zum Auftritt bringen können. Denn hier kommt auch der Sam Cooke. Er greift sich diesen Titel auch als A-Seite, hier auch kurz nach seinem Nummer-1-Erfolg von You Send Me. Unsere kleine heutige Non-Hit-Song-Geschichte der Mary Mary Lou.

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1: Seid wie immer ganz herzlich willkommen, Historianer, heute zu einer absoluten Zeitgeist-Ausgabe beim 50s Record Hop. Wie immer mit Axel Lindner. Wir erinnern uns heute ein erstes Mal für diese Stunde an die typische Neo-Rock'n'Roll-Welle, die uns Anfang der 80er Jahre natürlich auch im Münchner Popclub so manchen aktuellen Rock'n'Roll-Ausflug möglich gemacht hat. Und so konnte man sich in diesen Tagen mit der Vorliebe für den Rock'n'Roll auch absolut Hitparaden tauglich präsentieren. Und das strahlte natürlich auch noch einige Jahre nicht nur dort in die musikalische weitere Rock'n'Roll-Zukunft. Also präsentiert sich der 50s Record Hop heute zum Teil 17 mit einigen großen Chart-Hits und natürlich auch, wie könnte es anders sein, auch mit einigen Neo-Rock'n'Roll-Klassikern aus dem süddeutschen Raum. Denn es passiert wirklich eine Menge an interessanten Szeneaktivitäten, auch parallel zu dieser brandneuen Neo-Rock'n'Roll- und Rockabilly-Welle. Ich hoffe, ihr habt ausnahmsweise auch mal Lust, quasi in die Rock'n'Roll-Neuzeit mit einzutauchen, weil all diese Erfolge von Shakin' Stevens, von Matchbox, von den Stray Cats bis hin heute auch zu den Spider-Murphy-Gang auch tiefe Spuren hinterlassen hat im Verlauf des 50s Record Hop. Los geht's also in die turbulenten 80er Jahre mit Michael Barrett aus Cardiff in Wales. Mit diesem Initialhit in den britischen Top 20. Marie, Marie mit Shakin' Stevens.

Im März 1981, da hatte die Rock'n'Roll-Welt damit dann ihren ersten britischen Nummer-1-Hit. Auch bei uns einen deutschen Treppchenplatz mit diesem Neuaufguss von einem Stuart Hamlin-Cover, ursprünglich schon aus dem Jahr 1954. Also im Prinzip auch genau diese Zeitspanne, die wir mit dem 50s Record Top schon seit jeher musikalisch abdecken wollten und die uns aber im Jahr 1981 auch noch weitere Chartstürmer bescheren konnte, sodass man in diesen Tagen als Rock'n'Roll-Fan wirklich auf Wolke 7 geschwebt war. Hier auch noch mit einem alten Gospel-Klassiker von Leroy Abernathy, den die 50s-Gemeinde dann natürlich über den Pat Boone im Jahr 1958 erst kennenlernt. Aber der Elvin Stardust, der bringt dieses A Wonderful Time Up There auch im selben Jahr wie der Shakin' Stevens ebenfalls noch in die Charts. Und so entsteht in diesen Tagen so ein richtiges Rock'n'Roll-Revival-Gefühl, das wir beim 50s Record Top natürlich auch in vollen Zügen auskosten konnten. Hier mit Burnett William Jewery, mit Shane Fenton oder seit Anfang der 70er Jahre, da kennt man ihn unter seinem Künstlernamen Elvin Stardust und A Wonderful Time Up There.

Auch die Swingin' Blue Jeans, die starten ihre Hitkarriere in Liverpool damals 1963 mit dem Hippie Hippie Shake, einem Rock'n'Roll-Klassiker von Jan Romero und im Nachgang natürlich auch mit einigen weiteren Rock'n'Roll und Rhythm and Blues Coverversionen. Also liegt's doch absolut nahe, dass die auch ganz stilgerecht im Jahr 1981 wieder zu Wort kommen, hier mit Whole Lotta Lovin'. Aber in der Zwischenzeit, da kristallisiert sich auch nicht zuletzt durch den Rock'n'Roll-Turniersport auch eine weitere 50s Record-Top-Gästegruppe heraus, nämlich die Rock'n'Roll-Akrobatiker, die aber klarerweise im Popclub immer nur auf die 2 und die 4 betont tanzen und nur in der Turnhalle ihren Kickball-Change auf die 1 und die 3 im Takt setzen wollen. Seit Mitte der 70er Jahre wird dort auch in den Münchner Tanzschulen unter anderem mit Rock'n'Roll-Weltmeister Wolfgang Steuer diese Rock'n'Roll-Akrobatik zum Turniersport ausgebaut und nicht wenige Popclub-Tänzer, die steigen dort auch entsprechend körperlich fit natürlich mit der Ausbildung ein, denn solche Figuren wie eine Schulterkugel oder der Todessturz, die waren zumindest mal in abgeschwächter Form ja auch schon bereits in den 50er Jahren auf den Tanzflächen zu sehen. Die Gruppe Rock Island Line nimmt uns jetzt im Auftrag von Louis Jordan mit auf eine Zugfahrt zum Choo-Choo-Chabugi.

Die österreichische Rock'n'Roll-Band Old Formation schwappt im Zuge dieser ersten Turniertanzwelle auch zu uns rüber nach Bayern. Aber es etablieren sich natürlich auch zeitgleich einige eigene lokale Rock'n'Roll-Bands, von denen wir euch jetzt gerne mal ein paar Takte hier anbieten möchten. Allen voran natürlich als erstes Aushängeschild die Rock'n'Roll-Band, die ich kurz vor ihrer ersten deutschsprachigen LP schon mit Georg Kostja im Rockhaus auf der Bühne live erleben durfte. Dazu aber gleich mehr, denn sie ziehen natürlich heute auch ihre Rock'n'Roll-Schuhe immer noch nicht aus. Günter Siegel und Barney Murphy seit den Anfangstagen gemeinsam im Rock'n'Roll-Universum und natürlich auch beim 50s Record Hop.

Ich bin jetzt nun in der glücklichen Lage, auch die allererste Spider-Murphy-Gang-LP noch aus dem Jahr 1978 bei mir im Schrank stehen zu haben, als der Günther und der Barney noch Englisch gesungen hatten und eben durch ihren Ziehvater Rolling Shores im Prinzip durch ihre Rockhouse-Auftritte erst dazu richtig angespornt worden sind, für ihre Songs auch bayerische Texte zu schreiben. Selbstverständlich war der Draht zu Chuck Herrmann und vor allem natürlich zum 50s Record habe für die Spider-Murphy-Gang auch immer gegeben. Aber ich darf euch jetzt einen Live-Mitschnitt präsentieren von einem ganz, ganz frühen Auftritt der Spider-Murphy-Gang im Rockhaus, als sie zuallererst mal ihren namensgebenden Song, den Jailhouse Rock von Elvis, mit einem für sie passenden Text versehen haben. Jahre später gibt es davon dann auch eine Studio-Einspielung. Aber im Nachhinein war ich auch schon ganz schön stolz, hier schon mit auf der Bühne gestanden zu haben, als der Georg Kostja den Günther und seine Mannen live angesagt haben. Genau hier zum Zuchthaus Rock.

Diese Extended Play Single Rump and Stump aus dem Hause Wolfgang Steuer, die hatte mit meinen damaligen Freunden Alex und

und ab dann oftmals nur noch bei den einschlägigen 50s-Abenden zugange war. Aber dieses Rock'n'Roll-Revival, das hat natürlich auch mehreren lokalen Münchner Bands zu vielerlei Auftritten verholfen und auch zu Schallplattenaufnahmen, die wohl ohne den überregionalen Erfolg der Spider-Murphy-Gang kaum zustande gekommen wäre. Denn die 50s-Szene war in München eben nicht zuletzt wegen des Popclub derart präsent, dass ich euch hier jetzt gleich auch noch zwei Local Hero Bands aus dieser Zeit mit vorstellen möchte, die ja auch immer einen engen Draht zum 50s Record Hop gepflegt hatten, die Henry Caddy Band, I wäre Mo.

Während der Paul Würges unten in der Crazy Alm ab 22 Uhr seine Gitarre umgehängt hatte, da präsentierte oft zuvor im Popclub oben im ersten Stock der Richard Regan mit seiner Band seine allerneuesten Scheiben von der Rockabilly Boogie Woogie Love Affair. Die Tänzer profitierten von den Bands und die Bands natürlich auch von den Tänzern, so wie man das wohl andernorts auch ganz häufig so erlebt, dass man einen Rock'n'Roll-Abend besser mit einer Liveband unterfüttert, damit sich möglichst viele unterschiedliche Fangruppen dort auch angesprochen fühlen dürfen. Und nachdem ja auch der Chuck damals mit seiner Band Honky Tonk auf der Bühne gestanden hatte, da hat er eben auch so manchen Freitag nicht selbst an den Plattentellern im Popclub verbracht, sondern absolvierte seine Gigs mit seiner Rock'n'Roll-Band. Also was im Prinzip die Bandaktivität von Chuck Herrmann and the Honky Tonk geschuldet, dass ich damals überhaupt in den Genuss kommen konnte, dort auch mit auflegen zu dürfen beim 50s Record Hop. Und darum darf ich natürlich gerade heute in dieser Sendereihe den Billy Boy vom Chuck auch ganz bestimmt hier anspielen. Als durch und durch musikinteressierter DJ nennt er natürlich diesen Songtitel nicht nach Johnny Prestons Charming Billy, sondern nach der Originalversion der Andrew Sisters mit dem Billy Boy, der Urinitiator des 50s Record Hop auf Schallplatte, als Sänger bei Chuck Herrmann and the Honky Tonk.

So, jetzt habt ihr den Chuck zumindest schon mal stimmlich mit seiner Band erlebt. Später wollen wir ihn in dieser Sendereihe natürlich auch noch persönlich interviewen und nach seinen Eindrücken befragen, wie er diese turbulente Rock'n'Roll-Zeit damals so empfunden hat. Aber den Abschluss unserer heutigen ersten großen Neo-Rock'n'Roll-Runde, den überlassen wir jetzt noch den beiden Bands, die uns auch bis in unsere heutigen Tage immer noch gerne bis zur Tempospitze begleiten. Denn dieses Motto könnte für den 50s Record Hop in all diesen Jahren doch kaum besser lauten. We better rock this town. München in Zeiten der ersten Neo-Rock'n'Roll-Welle, auch mittendrin statt nur dabei. Die Stray Cats.

Der Rockabilly Willy mit Ted Herold hier im Original in den britischen Top 20 mit Matchbox. Und zur selben Zeit, da hatte ich das Glück, dass wir genau zu diesem Moment auch unsere Abiturfahrt direkt ins Mekka des Rock'n'Roll Revivals nach London absolvieren durften. Und dabei war es gar nicht so einfach, sich bei den Lehrern mal abzumelden, um mal eben ein Konzert irgendwo in Soho mitzuerleben, von dem ich nur durch Zufall auf einem Plakat erfahren hatte. Aber mein Banknachbar, der hatte als glühender England-Fan zuvor gerade für die Klasse einen Vortrag bei Madame Tussaud gehalten. Und so konnte ich ihn überreden, dass wir uns beide deshalb einen Freibrief besorgen, diesen Abend in London ohne den Rest der Schulklasse verbringen zu dürfen. Schließlich kannte sich der Michael in London auch wie in seiner Hosentasche aus. Und so konnten wir uns auf den Weg machen zu einem Konzertabend, der danach auch noch jahrelang beim 50s Record Hub immer mal wieder zum Thema gemacht wurde. Denn 1981, da hatte bei uns kaum noch jemand Crazy Kevin oder hier die Matchbox live erleben dürfen. Aber wir beide, wir waren da zum Midnight Dynamo, mittendrin im Epizentrum des Rockabilly Revivals mit Matchbox.

0: Mit Matchbox will ich mich für heute von euch verabschieden aus den Tagen der ersten Neo-Rock'n'Roll- und Rockabilly-Welle, die auch bei uns ihre deutlichen Spuren hinterlassen hat. Ich denke, für nicht wenige Langzeitfans, da beginnt diese Rock'n'Roll-Vorliebe auch genau in diesen Tagen, als man diesen Sound plötzlich wieder in den Hitparaden hören konnte und damit auch die Jugend den deutlichen Eindruck gewinnen konnte, dass die Rockabilly-Mode und der Zeitgeist der 50er Jahre brandaktuell sind. Also gerade auch deshalb sind in dieser Zeit auch nochmal eine gute Anzahl an 50s Record Hop Fans dazugekommen, die sich auch den Popclub zur musikalischen Heimat erklärt hatten. Aber auch beim nächsten Mal, da beleuchten wir dann wieder ganz besondere Publikumsgruppen, die diesen 50s Record Hop in München so ganz besonders gemacht haben. Denn dann tauchen wir mal für eine Stunde lang ab zu den musikalischen Vorlieben der Sinti und Roma mit den angesagten Soul-Sounds zum Tanzen beim 50s Record Hop. Und ich hoffe, ihr freut euch auch schon drauf. Dann für die nächste Woche wieder hier. Der Axel Lindner sagt einstweilen wieder vielen Dank fürs Mitreisen in so manche musikalische Jugendzeit, die man natürlich auch ganz genauso auch mit anderen Teilaspekten dieser Serie natürlich auch noch bis an die Spitze hätte treiben können. Aber jedes Mal lüften wir so ein kleines Teilstück mehr an der Spitze des Eisbergs aus dem sicher schier unerschöpflichen musikalischen Fundus im Laufe von knapp 50 Jahren vom 50s Record Hop.
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0: Wir picken uns auch heute wieder mal einen äußerst erfolgreichen Western-Langläufer raus. Mit dem Scharfschützen John McLean, mit seiner Winchester bewaffnet, aus dem Bürgerkrieg zurückgekehrt und dort westlich von Santa Fe auf seiner eigenen Ranch. Im Originaltitel, da entstehen von 1958 bis 1963 vom so betitelten Rifleman insgesamt 169 Episoden mit Hauptdarsteller Chuck Connors. Aber beim Rifleman, da waren auch gerne mal die anderen Western-Stars dieser Tage in Gastrollen zu sehen. Beispielsweise der Michael London oder der Dan Blocker aus Bonanza oder auch der James Coburn und der John Carradine oder sogar ein Sammy Davis Jr. Er spielt in dieser beliebten Western-Serie mit. Und bei uns startet westlich von Santa Fe dann wie gewohnt erstmal zeitversetzt ab Oktober 1969, dann bis ins Jahr 1972. Immer mit diesem kurzen, aber ganz schussgewaltigen Intro zum Rifleman.

dem Blue Jean Shuffle, da läuten wir heute mit unserer Instrumentalecke die fulminante Saxophonistenkarriere von diesem John Pless Johnson hier im Jahr 1956 erstmals ein. Zuvor war er aber auch schon Sessionmusiker bei den Hits von Gene and Eunice, von Richard Berry oder von den Cadets in Schwarz. Dann aber für die Platters bei Great Pretender mit dabei, für die Hits von Larry Williams, von Sam Cooke. Er begleitet alle Aufnahmen von Bobby Day. Er begleitet die Multiplication von Bobby Darin, den Teenage Heaven von Eddie Cochran. Er spielt bei Pink Panther und bei Peter Gunn, bei Henry Mancini das Saxophon. Er ist der Saxophonist der Rooters, der Piltdown Man oder bei Bee Bumble and the Stingers. Und auch der Duane Eddy braucht bei seiner Twangy-Gitarre mal immer mal wieder einen Saxophonisten, Bless Johnson. Und das ist wirklich nur eine kleine Auswahl von diesem Ausnahmesaxophonisten, den man, wenn man so ein bisschen genauer hinhören mag, immer ganz besonders gut rauserkennen kann. Ja, auch noch die langsame Debütseite von seiner Erstlingssingle Last Call von und mit Bless Johnson.

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1: Herzlich willkommen, Historianer. Herr Axel Lindner lädt euch wieder ein zur nächsten Runde der italienischen Fremdadaptionen. Diesmal aus England, aus Deutschland und aus Amerika. Nachdem wir zuletzt auch schon einige Male unterwegs waren mit dem Buchautor Mark Rotella mit seiner Story of Italian American Songs, da erweitern wir dieses Mal das Ganze mit dem Untertitel Amore, um so ein paar italienische Errungenschaften auch noch auszugraben, auch wieder auf den Spuren der in die Welt hinausgetragenen italienischen Klassiker von damals. Und so heißt es auch heute natürlich wieder zu Beginn, damit auch schon ein 10. Mal, Historianer, Volare. Wir fliegen, diesmal aber zuerst auf die britischen Inseln mit Lita Rosa und mit Anne Shelton. Die italienischen Melodien, die werden eingemeindet in die Popkultur aus England.

Volare, lasst uns doch gerne auch noch ein 10. aber auch dann letztes Mal italienisch losfliegen mit einem der erfolgreichsten Italo-Hits des Jahres, als der Urschöpfer Domenico Modugno 1958 damit auch in Amerika die Nummer 1 bewertet kriegt. Und da beginnt die weltweite Italo-Welle, damit auch overseas dann ihre Wellen auch auszulösen. Und plötzlich waren da die amerikanischen Hitparaden wirklich dutzendfach auch durchtränkt mit all diesen italienischen Schlagern, die sich auch so perfekt in diese Happy-Go-Lucky-Zeit auch irgendwie einpassen lassen. Immer mit einer so recht melodiösen Hookline und auch immer ganz häufig mit vereinzelten italienischen Worten dann gespickt. Hier auch zum Beispiel pur amerikanisch mit der Dorothy Collins von der New Yorker Little Italy Gemeinde auch gerne gekauft. Man sollte nämlich dabei auch nicht vergessen, dass auch die italienischen Auswanderer in Amerika wirklich als millionenschwerer Markt auch ausgemacht worden sind. Und wie man sieht, auch durch landesweite Hits das Ganze auch zustande kommen konnte. Mit Baciare, Baciare für Your Hit Parade Moderatorin Dorothy Collins.

uns in Deutschland landet damit die Angèle Durand mit ihrer Bella Bambinella. Aber auch die Bella Bella Marie kommt natürlich auch noch mehrfach zum Zug. Mit Bobby Solo zu Hause in Italien, aber auch mit den Italo-Amerikanern, mit Johnny Desmond, mit Alan Dale oder auch bei uns dann mit Roy Black. Die Italo-Amerikaner wie einem Perry Como oder einem Jerry Vale, die halten sich auch noch italienisch. Die Bella Sue, die Ernie Bieler adaptiert zum Beispiel von Bob Asam dann bei uns die Bella Bimba, die Lieselotte Majowski zum Beispiel auch die Bella Isabella, der Jörg Maria Berg dann die Bella Rosa, die Starlets die Bella Susanna oder auch der Teddy Binder, er adaptiert bei Marino Marini ebenfalls dann genauso wie der Dino Crocetti, der Dean Martin bei der Bella Bella Bambina.

Die Mamma Roma kommt natürlich gleich hinterher mit den deutlich italienischen Wurzeln von Dean Martin. Aber auch noch wesentlich italienischer, da trifft's in Little Italy in New York jetzt der Lou Monte. Denn er erzählt oftmals auch bekannte amerikanische Songgeschichten immer mit italienischen Hauptdarstellern. Zum Beispiel segelt da bei Please Mr. Columbus ein Italiener namens Luigi über die Weltmeere. Denn der Lou Monte heißt eigentlich Luis Scaglione und er präsentiert uns für seine New Yorker Fangemeinde auch beispielsweise Hit-Adaptionen wie einen Bossa Nova Italiano, einen Calypso Italiano, aber auch die Urversion zum Beispiel von der Oh Oh Rosi oder der Lazy Mary, vom Italian Cowboy oder vom Italian Chic of Araby oder auch hier noch den Italian Hucklebuck im Schlepptau von Chubby Checker. Die Modetanzwelle, die macht auch bei den Italienern nicht Halt. Hucklebuck mit Lou Monte.

Wir lassen diesmal einzählen von den drei Maguire Sisters mit Uno, Due, Tre. Und genauso schnell ist auch die Geschichte von Aldo Sigiamondis erzählt. Als Sohn italienischer Einwanderer, da legt er sich den Künstlernamen Alan Dale erstmal zu, nach einem Weggefährten von Robin Hood, dem Alan A. Dale. Und er gewinnt schon Anfang der 40er Jahre das New Yorker Battle of the Baritones, ein typisch italienischer Talentwettbewerb damals in Brooklyn. Und dabei schlägt er beispielsweise auch den jungen Frank Sinatra und den Perry Como. Und so bekommt er auch parallel zu den beiden ebenfalls seine eigene Personality-Fernsehshow, noch weit bevor ihn die Rock'n'Roll-Gemeinde dann als Hauptdarsteller kennt, im Musikfilm Don't Knock the Rock. Und diese Rolle vermittelt ihm sein Manager Lou Capone, auch zuständig für den Vic Damone. Aber der Price of the Baritones, der war in der Italian Decade, wie das unser Buchautor Mark Rotella dann auch so gerne nennt, auch noch viel mehr wert als diese Hauptrolle in diesem Rock'n'Roll-Musikfilm. Hier mit der Giola Mia und Alan Dale.

0: Das ist typisch italienisch, dass man bei uns in Deutschland inzwischen 1956 hier mit dem jungen Udo Jürgens auch auf südländischem Erfolgsweg sich befinden mag. Es war also wirklich kein Zufall, dass meine Eltern damals schon längst mit ihrer ersten eigenen italienischen Campingtour Erfahrung machen konnten und die Deutschen Italien immer so als Dauerbrenner Urlaubsland auch empfunden hatten. Und drum entstehen auch so viele Schlager, Dutzende Italien-Hits mit deutschen Texten, denn Italien ist nach den damaligen Maßstäben auch so gut erreichbar und trotzdem aber exotisch genug, um auch mit Italo-Schlagern auch landesweit sich bei uns dann zu präsentieren. Va bene, alles läuft bestens auch bei uns in den Top 10 bis zur Adria runter mit Rex Gildo.
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Matto ist eigentlich von Nils Sedaka der Dreamer im Original. Und fast möchte man vielleicht denken, dass auch alle US-Künstler mit einem A am Ende vielleicht am Ende italienische Wurzeln haben. Aber sowohl der Nils Sedaka als auch im Anschluss der Paul Anka. Ausnahmsweise sind das keine ausgewanderten Italiener, aber beide wollten sie für die New Yorker Italo-Gemeinde hier ein komplettes Italo-Album auch gerne einspielen. Zuweilen konnte man in unserem Begleitbuch The Italian Decade auch gerne mal glauben, dass es einfach nur zum guten Ton gehört hatte, in diesen Tagen ein italienisches Album einzuspielen. Fast genauso, wie sie im Dezember alle eigentlich ein Christmas-Album aufgenommen hatten. Hier zu unserem Juni-Thema mit Nils Sedaka und jetzt Paul Anka in Italiano.

Dimi, subito, sag mir schnell noch, wie es bei unserer Italien-Rundreise so gerade steht. Denn ab dem nächsten Mal wird es dann auch wieder rein italienisch werden bei unserer Songauswahl. Dann auch wirklich die gebürtigen Südländer wieder mit ihren Bands am Mikrofon. Aber ich hoffe, unser kleiner Exkurs zu den Nachkommen der italienischen Amerika-Einwanderer, der hat uns dieses Monatsthema auch so ein bisschen auch noch verbreitern dürfen. Auch wenn es hier am Beispiel auch am Ende libanesische Wurzeln waren. Für den Paul Anka mit seinem Album In Italiano.

Unser nächster Film- und Fernsehgast aus Little Italy, der ist auch ohne pur italienische Töne auch wieder ganz unumstritten. Ein italienischer Einwanderer mit seiner Familie in New York, der Salvatore Mineo. Er spielt auf der Leinwand an der Seite von James Dean oder Natalie Wood bei Sie wissen nicht, was sie tun oder bei den Giganten auch neben Rock Hudson und Elizabeth Taylor. Und danach verpflichtet man den Sal Mineo auch fürs filmische Abbild vom Schlagzeuger Gene Krupa, bevor ihn dann der Otto Penninger 1960 auch im Film Exodus an die Seite von Paul Newman auch einsetzen will. Und genau dazwischen, da liefert er uns eine knappe Handvoll Teenager-Hits mit Start Movin' in den Top 10 oder mit der Party Time oder mit dem Little Pigeon hier im Namen von Sal Mineo.

Ein nächster US-Chart-Hit mit italienischem Flair von Te Amo mit Orchesterleiter Dick Jacobs. Aber bis zum heutigen Abschluss, da gehen wir jetzt auch genauso wie auch zu Anfang nochmal nach England auf die Insel mit zwei bestens bekannten Italo-Hits mit der Elmer Cogan. Sie nimmt Anleihen bei der Annette Funicello für O Dio Mio und der Gary Miller dann auch gleich beim italienischen Original von Rocco Granata mit der Marina. Auch die Engländer entdecken nämlich die weltweit italienischen Küsten eben als passendes Urlaubsland. Und auch wenn es dort noch so ein deutliches Stück länger dauert, um von London oder von Birmingham an die Adria zu kommen, die Anziehungskraft der italienischen Landstriche, die bekommt in diesen Tagen internationales Flair. Bei uns importiert den US-Top-Ten-Hit von der Annette Funicello die Nana Gualdi und auf der Insel übernimmt das hier die Elmer Cogan. O Dio Mio!

englische Marina mit Gary Miller bekommt auf der Insel auch gleich nochmal zweimal Zuwachs mit L. Saxon und mit Joe Vina oder auch mit der Big Band Banjo Band. Bei uns löst der Rocco Granata damit natürlich auch weitere deutschsprachige Varianten auch aus. Mit Willy Alberti, mit Will Brandis, mit Leo Leandros oder auch mit Jack Terry und Gerd Fitz. Wie üblich also in diesen Tagen, das ist von einem europaweiten Italo-Hit auch in jedem Land seine entsprechenden Übernahmekandidaten gibt. In Frankreich die Dalida und die Nadine Claire, in Finnland die Maine Siren, in Schweden mit Tosse Bark, in Dänemark mit Gunnar Winkler. Also wirklich ein recht breit gefächertes Angebot damals an landestypischen Italo-Adaptionen. Genauso wie wir das mit unserem heutigen Abschluss-Songtitel bereits ein 10. Mal machen bei unseren Italo-Stunden. Diesmal übernimmt das der Roberto Ridarelli, der Bobby Rydell mit seinem Ciao, Ciao Bambina. Und damit verabschiedet sich der Axel Lindner auch gleich bis morgen. Dann geht's wieder zurück zu den echten uritalienischen Sounds dieser Tage für einen ganzen Musikmonat im Juni mit Rock'n'Roll, mit Pop und Twist aus Italien.

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1: Oh, Shucks, Baby, auch in Weiß im Transition-Jahr 1957, hier mit der Dolores Hawkins im direkten Non-Hit-Schlepptau vom zeitgleichen Rhythm and Blues, Original von der Arthur Lee Moore, der Tiny Topsy aus Chicago. Auch hier verdient sich der Eddie Cooley als Rhythm and Blues-Komponist wieder was dazu, mit seiner eigenen Priscilla, dann mit der Leona für den Donny Elbert und auch mit seinem Mega-Hit Fever für den Little Willie John, denn so sehr sich die Blechbläser-Arrangements der weißen Orchesterchefs auch Mühe geben wollen, eine Rhythm-and-Blues-Kombo auch noch mit Otis Williams und seinen Charms auch zur Unterstützung im Hintergrund. Das bringt einfach wesentlich mehr Schubkraft an den Tag bei diesem Original von Oh Shucks Baby mit der Tiny Topsy.

wenn sich's heute bei dieser Gelegenheit schon so derart anbietet, auch gleich nochmal in die Rhythm and Blues Schublade abzutauchen, dann laden wir uns jetzt auch gleich noch den Elchbullen im Nachgang mit ein, den Bull Moose Jackson mit seiner Dreierfeier zu Oh Shucks Baby.

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1: Seid ganz herzlich willkommen, Historianer und Tanzfreunde. Der Axel Lindner darf euch heute einladen zu einer der wohl außergewöhnlichsten 50s Record Hop Ausgaben in dieser Staffel. Denn diesmal schauen wir für unsere angestammte Stunde mal fast ausschließlich nur auf die Gäste der Soul-Cha-Cha-Freunde. Ob nun aus der Tradition der schwarzen amerikanischen GIs im deutschen Süden oder der Liebe der Sinti- und Roma-Fraktion oder auch geboren natürlich aus den Überwechslern von so mancher Tanzschulen Vorausbildung. Kaum irgendwo anders, da hat sich dieser so besondere Tanzgroove derart stark ins Tanzbewusstsein der Gäste eingeschleift, wie das hier beim 50s Record Hop schon Anfang der 70er Jahre geboren wurde. Und mittlerweile stehen wir bei unserer möglichst chronologischen Tanzzeitreise in etwa Anfang der 80er Jahre. Beim letzten Mal, da waren wir ja für unsere Stunde bei Shakin' Stevens und bei Matt Matchbox oder den Stray Cats und natürlich hier im Süden auch bei der Spider Murphy Gang und einigen weiteren Vertretern bei den ersten Neo-Rock'n'Roll-Hits. Und diesmal darf ich euch einladen zu einigen der beliebtesten Soul-Cha-Cha-Grooves, so quasi zum identischen Zeitpunkt. Das heißt, wir blenden uns mal auf der Zeitleiste jetzt ebenfalls Anfang der 80er Jahre mit ein und durchwandern ein wohl rein süddeutsches Tanzphänomen hier mit Eddie Holman und seinem Mega-Hit von Hey There, Lonely Girl. Viel Spaß also heute bei dem Sound, den man anderswo nicht unbedingt bei einem 50s Rock'n'Roll-Abend vermuten würde, aber sehr wohl jede Woche wieder hier beim 50s Record Up.

Nach dem Eddie Holman auch gleich die eigentliche musikalische Auslöser-Single mit Ruby and the Romantics, schon 7 Jahre vorher, 1963 platziert, mit ihrem Gegenstück Hey There, Lonely Girl. Als ich diesen Sound damals Ende der 70er Jahre quasi parallel zu all diesen Rock'n'Roll-Geschichten im Popclub so wahrgenommen habe, da war das für mich erstmal nur eine Möglichkeit, direkt nach der Tempospitze erstmal den Puls der Tänzer wieder auf Normalnull zu kriegen. Und so habe ich diesem Treiben anfangs auch gar keine so große Bedeutung zugemessen. Ich war ja zudem auch erstmal deutlich damit beschäftigt, das eigentliche Tanz- und Musikgeschehen so aufzusaugen und diese vielen noch vollkommen unbekannten Rock'n'Roll-Scheiben erstmal kennenzulernen. Aber mit der Zeit, da hatte ich dann bemerkt, dass sich nach dem Ende der Rock'n'Roll-Runde immer ein guter Anteil der Tänzer ausgetauscht hat. Eigentlich auch logisch, dachte ich mir. Nach den am Ende immer recht schnellen Nummern, da brauchen die echten Tempotänzer halt mal eine Pause. Das war auch sicher ein Beweggrund, aber mit der Zeit habe ich dann auch festgestellt, dass dann immer die Leute auf die Fläche kommen, meist mit den teuren Anzügen und den feinen Schuhen und mit den gestylten Ladies und auch meistens mit einer Flasche Whisky auf ihrem Tisch. Und gerade bei den besonders langsamen Grooves, wie hier auch bei den Carltons und ihrem Hey Mr. Lonesome, da war die Quote der Sinti und Roma ganz besonders groß. Bis der Chuck Herrmann, der Begründer des 50s Record Hub, abends mir sagte, das wurde von den schwarzen GIs in den Nachkriegstagen zu uns mitgebracht. Also gehört das jetzt wie selbstverständlich auch zu unserer Rock'n'Roll-Kultur. Hier jede Woche wieder aufs Neue beim 50s Record Hub.

Sitting in the Park mit den langsamen Grooves eines Billy Stewart. Immer ein Garant für eine ebenso volle Tanzfläche, als würde man vergleichsweise vielleicht einen Elvis oder einen Bill Haley spielen. Und es war tatsächlich auch so, auch bei einem Major Lance. Da sind bis heute mindestens genauso viele Tänzer auf der Fläche zu finden, wie noch wenige Momente zuvor am Ende der Rock'n'Roll-Tanzrunde. Das Dumme war nur zu diesem Zeitpunkt, dass man solche Sounds bei uns im Radio kaum hören konnte. Und auch wenn mal der ein oder andere Soul-Cha-Cha-Hit dort mit reingestreut wurde, dann kam das in den Oldie-Sendungen bei der Beat-Abteilung neben Engelbert und Tom Jones und den Beatles vielleicht. Also hatte ich diese Musik auch erstmal nur mit den 60s in Verbindung gebracht und musste aber dazulernen, dass wohl genau hier eine ganz große Gemeinsamkeit mit der Rhythm and Blues-Generation der 50s besteht. Nur in einer meist weißdominierten Rock'n'Roll-Sendung, da gibt's bestenfalls vielleicht die Doo-Wop-Gruppen oder auch den ein oder anderen Quoten-Blues-Sänger zu hören, aber den Schulterschluss zwischen Rhythm and Blues und Soul Cha-Cha, den gab's meiner Wahrnehmung nur beim 50s Record Hop und dann bald auch schon bei so manch anderem 50s Tanzvergnügen in unserer Gegend. Also konnte man sich mit diesem Phänomen, das anderswo überhaupt nicht stattfand, bei uns im Süden eigentlich bei keiner Veranstaltung entziehen. Eigentlich war das schon längst selbstverständlich geworden, dass solche Sounds vollkommen normal dazugehören, um einen Rock'n'Roll-Abend aus tänzerischer Sicht irgendwie komplett zu machen. Die Gypsies, wie man sie auch nannte, hatten dabei auch einen ganz tragenden Beitrag dazu geleistet. Jede Woche wieder aufs Neue, ganz besonders hier auch mit der Gypsy Woman, heute mit Major Lance.

Stranger. Heute bei uns mit den Capitals anstatt der Barbara Lewis. Aber bald ist mir dann aufgefallen, dass diese Gruppe der gut angezogenen Familienclans sich durchaus auch gerne auf andere Rock'n'Roll-Sounds bewegen wollten. Kam da zum Beispiel ein Jackie Wilson, dann war das absolut sicher ein Garant, dass man damit den Anknüpfungspunkt vom Soul Charger zum Rock'n'Roll auch bestens hingekriegt hat. Insbesondere, wenn sich auch der Grundrhythmus bei den Lonely Teardrops im Prinzip auch nur ganz wenig verändert. Und das macht dann auch als Disc-Jockey wieder ganz besonders Spaß, wenn man plötzlich beide Tanzvarianten parallel nebeneinander auf der Fläche sehen kann, weil der Afterbeat in diesem Song einfach beide Seiten auch anspricht. Schaut mal, wie das auf euch wirkt, der Jackie Wilson und seine Lonely Teardrops.

Auch der Jimmy Jones mit seinem Good Timing ist so ein ganz typischer In-Between-Cha-Cha, bei dem sich immer noch nicht alle einig waren, welcher Tanzschritt einem darauf jetzt besser gefällt. Aber irgendwann wird der Tanzbeat dann wieder deutlich gerader und alle, die zuvor noch Soul-Cha-Cha getanzt hatten, die schwenken jetzt endgültig mit ein in die Rock'n'Roll-Tanzrunde. Auch die schwarzen GIs im Publikum und die Sinti und Roma und natürlich auch alle Tänzer, die sich längst schon eingemeinden ließen von diesem Stil, der so grundsätzlich andere Beats bringt. Hier mit den Drifters, mit ihrem Leadsänger Johnny Moore und Saturday Night at the Movies.

Nun doch noch eine Barbara Lewis, aber eben diesmal mit eher geradem Tanzbeat. Nur gab es dann durchaus auch Momente, da war die Stimmung auf der Tanzfläche so deutlich für den Soul-Cha-Cha-Groove am Kochen, sodass man damit quasi die zweite Stufe der Soul-Cha-Cha-Moves auch zünden konnte. Und dann wusstest du nicht, ob das Publikum in 10 Minuten zum Beispiel nach Barry White oder nach Lou Rawls verlangt oder sich, wie eigentlich angestammt, dann doch wieder jeder beim Rock'n'Roll und beim Boogie-Schritt durchsetzen wird. Aber wenn die Stimmung mit den Soul-Cha-Cha-Grooves kocht und kein Platz mehr auf der Fläche frei war, dann war auch die Zeit gekommen für einen Kurzausflug in die Sweet-Funk-Abteilung der 70s. Hier am Beispiel mit Marvin Gaye und Let's Get It On!

0: Why Can't We Live Together? Auch ganz bestimmt sowas wie ein Motto-Song dieser doch so unterschiedlichen Takt- und Tanztraditionen. Hier mit Timmy Thomas im Jahr 73 erst eingespielt. Aber genauso oft gab es auch so manchen Rock'n'Roll-Klassiker, der auch erst in den 70ern eingespielt wurde. Also am bloßen Jahrgang kann es nun bestimmt nicht liegen, dass sich aber in diesen so besonderen Momenten trotzdem auch die Teddy Boys und die Rock'n'Roller nicht selten von dieser Stimmung haben mitnehmen lassen, weil die andere Hälfte im Saal genau dieses Gefühl der Soul-Cha-Cha-Grooves auch mit maximalem Spaß ausgekostet hatte. Und für Universaltänzer ist das sicher auch das Normalste von der Welt. Aber stellt euch einfach jetzt gleich mal vor, bei diesem Johnny Bristol, dass in solch einem Moment gleich drauf ein Rockabilly-Klassiker von Johnny Burnett kommt und urplötzlich tobt dann die andere Hälfte im Saal, so als hätte es nie auch nur irgendeinen Zweifel gegeben, dass genau diese beiden Soundfacetten wirklich absolut perfekt zusammenpassen. Der 50s Record Hub hat's Woche für Woche vorgemacht und damit auch heute noch eine musikalische Verbindung hergestellt, die man anderswo wohl gar nicht so recht nachempfinden würde. Aber alle hatten das Gefühl, sie tanzen auf ehrliche, handgemachte Musik, die, weiß Gott, keine gebremste Pat Boone-Stimmung zulässt für brave Mittelklass-Teenager. Hier war es verraucht und schummrig und zugegeben wirklich nie sauber und aufgeräumt. Aber es war mit beiden Sounds intensiv und ehrlich. Deshalb harmonisieren sich in diesem Fall die Rockabilly und die Soul-Fraktion doch. Und genau so eine Stimmungsbrücke, die löst einen Schwelbrand im Kopf aus. Erstmal hier noch mit Johnny Bristol und Hang On In There, Baby.
1: Mm-hmm.

vollkommen klar, dass jetzt die meisten Rock'n'Roll-Fans von euch definitiv sagen, was erzählt uns der Lindner denn hier für einen Blödsinn? Jetzt aber ein Johnny Burnett. Okay, die Welt ist wieder in Ordnung. Aber wenn ich es nicht selber miterlebt hätte, ich würde euch auf alle Fälle recht geben. Mit so einem Stimmungskaltstart kannst du eigentlich nichts gewinnen. Die Amerikaner haben für solche ganz speziellen Momente einen, wie ich meine, ganz prima Ausdruck gefunden. Der heißt, when it's hot, it's hot. Wenn du mittendrin bist, dann fegt's dich einfach weg. Aber wenn du noch drüber nachdenken kannst, dann hast du verloren. When it's hot, it's hot. Und es war häufig auf diese Weise echt hot beim 50s Record Hop. Hier die Probe aufs Exempel, liebe Hörer. Hier kommt nach Johnny Bristol, Johnny Burnett und All by Myself.

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0: Auch auf die Gefahr hin, dass ich mich wiederhole. So ein Stimmungsschwenk ist ohne die entsprechende Anzahl an puren Zuhörer, die gerade mal nicht tanzen wollen, absolut nicht machbar. Wenn der ganze Saal im Prinzip immer nur auf einen freien Platz auf der Fläche wartet, dann treffen sich inzwischen weder Sinti und Roma noch die Teddy Boys, die aber damals wie so oft direkt hintereinander auf die Tanzfläche geströmt waren und die jeweils andere Fraktion auch noch mit angefeuert hat. Ich weiß natürlich auch nicht, wie es euch da draußen jetzt geht bei so einem kleinen Soundexperiment. Aber ich denke, man konnte schon mal irgendwie ein bisschen miterleben, dass mit dieser Verbindung von Soul Cha-Cha und Rock'n'Roll auch wirklich eine ganz besondere Magie auszulösen war. When it's hot, wenn's knallt, dann knallt's einfach. Der Axel Lindner sagt in jedem Fall wieder ganz herzlichen Dank, dass ihr all diese Takt- und Soundexperimente hier beim 50s Record Hop auch jedes Mal wieder mitmachen wollt. Wenn's mal in dieser Sendereihe ganz bewusst nicht um die Musikfakten geht, sondern viel eher um die Gefühlswelt, die man so als Tänzer oder auch ganz bewusst als Nicht-Tänzer an so einem Abend dort miterleben konnte. Und vielleicht ist ja auch gerade das ein Hauptgrund, warum es an diesem Abend, fast 50 Jahre danach, immer noch Woche für Woche so gut klappt. Beim nächsten Mal, da will ich euch dann so ein bisschen erzählen über diesen so legendären Popclub und seiner lokalen Geschichte, damit ihr vielleicht auch einen noch besseren Eindruck davon gewinnen könnt, warum diese Strahlkraft auch bis heute in vielen Köpfen auch anhalten mag, wenn auch die Jüngeren, die selbst dort nie persönlich gewesen waren, immer noch danach fragen, wie war das damals Woche für Woche im Popclub, hier beim 50s Record Hop.
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0: Die nächste 50s Record Hop Tanzrunde steht an mit Axel Lindner noch ein weiteres Mal unter dem Motto Belgian Popcorn meets 50s Record Hop, wenn wir uns hier auch immer so eine halbe Stunde lang auf ein und denselben Rhythmus auch ein bisschen konzentrieren wollen, damit dann aber in diesem Fall auch wieder beide Tanzwelten auf die Fläche finden. Beim Belgian Popcorn zum einen in bekannter Paartanzhaltung und ganz genauso auch über 50 Jahre lang schon in offener Paartanzhaltung dann beim 50s Record Hop. Dabei mag es für manche Oldie-Freunde vielleicht so ein bisschen auch sonderbar erscheinen, dass sich nämlich tatsächlich auf derart langsame Rhythmen diese Tanzszenen auch über all die Jahrzehnte bewähren. Und genau deshalb zieht jetzt auch der Victor Mohn seine Vagabond Shoes auch nochmal an, damit auch die Nicht-Insider womöglichst einen ganz breiten Blick drauf werfen dürfen, was denn da so alles an Tanzmusik an den Start gehen darf. Bei Belgian Popcorn meets 50s Record Hop.

Nancy Adams und Somebody's in My Orchid aus dem Belgian Popcorn-Jahr 1964 mit diesem so exotischen, langsamen Grundrhythmus, mit dem man auf der anderen Seite beim 50s Record Hub ebenfalls bestens punkten kann, wann immer die nächste taktmäßig aufsteigende Tanzrunde da gerade eingeläutet wird. Aber beim nächsten Belgian Popcorn-Versuch, da wäre dieser Novak jetzt hier beim 50s Record Hub vielleicht einen Tick zu langsam. Aber vielleicht hätte die Margret Führer womöglich in langsamer Paartanzhaltung dafür Verwendung bei den Belgian Popcorn-Freunden. In jedem Fall fürs Jahr 1957 eine recht freizügige deutsche Scheibe. Mit dem Mann, den alle möchten. Mit dem Novak. Wo, wo.

Die Sweet Little Love mit Al Brown und seinen Tune Toppers als Hit-Nachfolger gedacht zum Modetanz The Madison, aber auch von der Belgian Popcorn-Gemeinde zum Tanzflächenfüller geworden im Jahr 1960. Und jetzt wechseln wir wieder das Terrain, jetzt zum schwarzen Einstiegsgroove beim 50s Record Hop mit der Queen of the Jukeboxes mit Dinah Washington. 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

0: Orchesterchef Buddy Johnson stellt sich diesmal auch wieder seine kleine Schwester Ella vors Mikrofon, bereits im Jahr 1950. Satisfy My Soul. Also auch hier schwingt wieder so ganz unterschwellig der sogenannte Double Entendre-Text auch mit, weil es noch in diesen Zeiten vollkommen üblich gewesen war, im strikt rassengetrennten Amerika auch seine Scheiben ausschließlich fürs schwarze Käuferpublikum zu positionieren. Aber wenn dann hier der Sammy Davis Jr. bereits 1956 angelandet war, dann lohnt sich's jetzt auch ganz besonders aufs Ende dieser kleinen Autofahrt auch ein bisschen zu achten, wenn er da nämlich sein Mädel auf dem Beifahrersitz rumkriegen möchte. Doch am Ende kommt's dann ganz anders bei Get Out of the Car.
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Truthfully mit Steve Gibson and the Redcaps. Da geht's auch jetzt schon wieder ganz ehrlich dem Ende zu von unserer kleinen Rhythmus-Rundreise hier im Jahr 1952. Wenn euch also diese langsame Gratwanderung zwischen den Tanzflächen auch ein bisschen Spaß gemacht hat, dann darf ich euch alsbald auch schon ankündigen, dass wir mit diesem so langsamen Einstiegsgroove auch noch bis ins 21. Jahrhundert ein bisschen vorrücken werden, damit auch mit aktuellen Sounds das Ganze in Verbindung zu bringen, weil auch beide Tanzflächen im 21. Jahrhundert ja noch quick lebendig sind. Ob nun in Belgian Popcorn Paartanzhaltung oder in losem Paarkontakt beim 50s Record Hub. Mehr als 50 Jahre an

Tanztraditionen, die vererben sich eben auch ganz mühelos bis ins Hier und Jetzt. Und damit bedankt sich der Axel Lindner für dieses Mal auch schon wieder. Und ich freue mich aber auch schon auf unsere nächste Runde miteinander bei Belgian Popcorn meets 50s Record Top.

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2: Hey, you. Wir treffen uns hier jedes Mal zur kurzen 50s Record Hop Tanzhalbzeit mit Axel Lindner und auch diesmal wieder zum Einstiegsmoment, wenn da so eine neue Tanzserie beginnt. Wenn also entweder die Band gerade ihren letzten Ton gespielt hat oder wenn der DJ selbst mal gerade sein Publikum bis zur Tempospitze getrieben hat und nun eben für rhythmische Abkühlung auch sorgen will. Und dazu lässt sich als eine von mehreren Möglichkeiten beim 50s Record Hop Umfeld, auch vor allem im deutschen Norden, oder auf der Insel in England mal gerne der Line Dance Stroll auch anwenden, der damit auf jeden Fall für eine neue Tanzhaltung sorgen wird, mit einer vollkommen berührungslosen Tanzaufstellung. Wir hatten das mit der weiblichen Tanzemanzipation auch schon mal zum Thema gemacht, wenn auch schon während der 50er Jahre damals die Damen auch mit zum ersten Mal nun keinen fest zugeordneten Tanzpartner mehr brauchen, um auch jetzt alleine auf die Fläche zu kommen, um dann mit möglichst vielen Gleichgesinnten in einer Reihe, so vor und hintereinander stehend, aber bitte alle einzeln loslegen, immer mit demselben Schritt in Kombination zum Stroll mit den Cordettes und No Wheels.
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Die Versatones kommen auf die Fläche zum Strollen im Tight Skirt und Tight Sweater. Mit dem auch weiterhin durchwandernden typischen 8/8 Grundbeat, der hier jetzt gleich bei der Joanne Campbell vom Gitarristen drüber gelegt wird, über einen ansonsten aber recht geraden 4/4 Schlagzeugbeat bei What's the Matter with You Baby. Auch diesen recht wichtigen Rhythmusunterschied zwischen 4/4 und 8/8, den bringen wir uns hier auch noch exemplarisch an die Ohren. Aber lasst uns diesmal besonders auf den Gitarrenlauf vom Rhythmusgitarristen ein bisschen hören. Der hält damit den 8/8 Grundbeat am Laufen, um es auch als typischen Stroller zu erkennen, auch wenn der Leadgitarrist mal zuweilen zwischenrein sich meldet. Der Gitarrenlauf vom Rhythmusgitarristen, der macht's zum Stroll für die Joanne Campbell.

Natürlich ist auch der Stroll ursprünglich mal als Line-Dance-Mode für die Tanzveranstaltungen nach der Schule erfunden worden. Hier mit Dwayne Hickman im ultimativen Stroll, Erstlingsjahr 1958. Aber auch beim nächsten Versuch mit Reed Harper wird sofort zu Songbeginn absolut klar mit typischem 8/8-Grundbeat eröffnet, der dann im Grunde damit auch schon wieder klarlegt, dass man die offene Paartanzhaltung auch aufgeben kann. Denn diese doppelte Taktbetonung, die lässt sich normalerweise mit normalen Tanzschritten auch kaum nachempfinden, sondern man bleibt in den Beinen immer beim Vierviertel-Rhythmus, obwohl da oben drüber vielleicht auch bei schnelleren Variationen von einem Jerry Lee Lewis oder von einem Little Richard beispielsweise auch das Piano immer drüber liegt im 8/8-Tempo. Da wird richtig reingehämmert. Aber der Schlagzeuger bleibt freilich weiterhin im Vierviertel-Grundrhythmus. Aber sein Shaky Little Baby, das wird dann doch zum Stroll auffordern. Hier mit Reed Harper.

dieser damals so typischen Mischtaktwelt, genau zwischen Stroll und Rock'n'Roll. Da befindet sich 1958 hier auch der Billy Crash Craddock mit seiner Lulu Lee. Und so wandert dieser Line Dance Stroll auch hier in Schwarz mit typischem 8-Achtel-Piano, so wie der Little Richard, auch mal gerne über die Rassen und die Stilgrenzen drüber hier mit Charles Sims. Der singt auch ganz gut hörbar im Mittelteil, sogar in der Badewanne, den Stroll. Natürlich auch 1958 ebenfalls im Schlepptau von Splish Splash im ganz ähnlichen Mischtakt bei Schwarz und bei Weiß mit Chuck Sims und Take a Bath.

Charles Sims mit typischem 8/8-Piano-Beat, aber einem dazu kombinierten völlig geradlinigen 4/4-Schlagzeug-Rhythmus. Für eingefleischte Stroller freilich kein Hinderungsgrund, aber man sollte als Plattenaufleger genau an solchen Nahtstellen immer so ein besonderes Gespür haben, was das Publikum gerade so mitgehen möchte. In einem eher schwarzen Rhythm-and-Blues-Szene-Abend, da kann man es durchaus auch mit einem Latin-Kombi versuchen, ja aus der 8/8-Stroll-Ecke letztendlich rauszukommen. Achtet mal einfach drauf, was der Taktwechsel zum klaren 4/4-Grundbeat in der Liedmitte mit euch jetzt so macht. Bei Woke Up This Morning mit King George.

Aus dem Chicken Little Baby, da kann man nun recht eine ganze Menge anzetteln, wenn es auch das Publikum an diesem Abend dafür hat. Denn diesen New Orleans Stroller mit der Band von Paul Gayton, den hört man zuweilen auch bei den Northern Soulies und auch bei den britischen Mods auf den englischen Tanzflächen. Mit klarem, reingehämmerten Grundbeat hier von Tony Harris. Aber damit ist auch jeder lockere Walking-Beat beim Paartanzen dann auch passé. Die Northern Soulies machen bereits ihre Spins auf der Fläche oder die Stroller halten nach wie vor an der Line-Dance-Aufstellung auch fest oder am besten gleich beides auf ein und denselben Song auf der Tanzfläche. Und ich glaube auch gerade in der Neuzeit, da werden die diversen Tanzwelten auch nicht schlecht beraten, wenn sie alle ihr oft viel zu enges Schlüsselloch wieder ein bisschen breiter stellen würden, um am besten an einem Abend vom Northern Soul bis zum Popcorn, bis zum Rockabilly Jumper oder auch zum 50s Record Hop in Paartanzhaltung auch einzuladen. Dann müssten zwar die einen vielleicht auf ihren Zusatz 50s Record Hop verzichten, aber das tun sie ja auch mit zunehmendem Neoband-Anteil ja ohnehin schon recht lange. Aber gerade hier bei uns in München, da wäre aus meiner Sicht weniger Schlüsselloch und mehr Soundbreite für alle Teilszenen recht befruchtend. Denn die musikalische Überschneidung ist oft recht groß. Und so könnte auch der Stroll mal nach Süddeutschland vielleicht kommen und der Soul-Chacha dafür in den Norden oder nach Senegalia bis zu den Northern Soulies, wo es ja ohnehin auch schon längst zu Hause ist unter dem Schlagwort der Beat-Balladen. We're not greedy guys. Lasst alle Stilrichtungen mal am besten zusammenkommen. Dann klappt's auch überall mit dem Stroll von Reggie und Jimmy.

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2: Hey, you. Wir halten uns ja nun schon einige Tage direkt so an der Nahtstelle auf zwischen Stroll mit und ohne Afterbeat. Und wir schauen dazu auch noch, wenn es dann ein bisschen schneller wird beim 50s Record Hop, dann auf den Tanzflächen noch ein bisschen weiter um zwischen dem typischen 8/8-Rhythmus und dem Twist. Denn mit der Teenager-Rock'n'Roll-Welle, da bewegt sich damals so zwischen 1957 und 58 dann auch noch weit mehr in der Rhythmuswahrnehmung, das uns auch bis in unsere heutigen Tage auch noch weiter begleitet. Darum wollte ich dieses so spannende Zeitgeist-Kapitel für den 50s Record Hop für die Tänzer auch noch mal ein bisschen breiter werden lassen, weil sich ja gerade auch hier an dieser rhythmischen Neuorientierung auch noch so viel mehr anschließen wird als nur die tänzerische Fragestellung nach Stroll oder Boogie-Paar-Tanz. Wir starten also noch mal zum langsamen Stroll-Rhythmus mit genau dieser Frage. Here's the question mit dem Blackwell-Trio zum 50s Record Hop.
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Damit will sich auch der Bobby Bear auf den Tanzflächen durchaus wohlfühlen. Mit noch deutlich geradlinigerem Grundbeat im Jahr 1959. Und damit aber auch ohne jeglichen Afterbeat-Rhythmus auch bestens 1:1 das Ganze zum Stroll taugt und auch als Boogie-Paar-Tanz noch geeignet ist, dann ist auch gerade auf diese so unterschiedliche Rhythmusvariation Wert zu legen, wenn sich's lohnt, als Tänzer, vor allem auch als Boogie-Playlisten-Gestalter heutzutage, immer wieder ganz besonders diese Songs dazwischen zu mogeln. Manche halten sich aber dabei auch schon den ganzen Tanzabend lang vollkommen raus. Aus dieser aber auch noch so spannenden Rhythmusbetrachtung, weil es mit dem gewohnt gleichmäßigen 2 und 4 Shuffle-Grundbeat auch immer genau den richtigen Tanzgroove auch liefern wird. Aber wenn wir uns hier auch nochmal exemplarisch diesen 8/8-Saxophon-Rhythmus holen und den dazu geklatschten 4/4-Walk-and-Shuffle hier mit Ivory Joe Hunter, dann lassen wir das Ganze ein bisschen wirken und wir könnten dadurch auch noch vielleicht so manchen Cha-Cha-Tänzer ansprechen. Beim Shudi Budi lasst's mal auf euch wirken mit Ivory Joe Hunter.

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1: Die Messy Bessie von Jimmy Edwards, die verführt mit ihrem Afterbeat eigentlich zum Strollen. Aber wir wollen uns damit auch noch so einen kurzen Themenausblick mal leisten, der sich nach diesen typischen Stroll-Backbeats dann auch noch für so manche andere Zonengrenze auch irgendwie interessiert. Zu einer ebenfalls vollkommen eigenständigen, puren Paartanz-Szene mit den Belgian Popcorn-Fans, die uns ebenfalls hier so einige Tausende an 50s und 60s Tanzscheiben so einfach mal über die quasi Zonengrenze rüberspielen, die dann so ganz häufig, aber auch beim 50s Record Top auf den Tanzflächen sich wiederfinden lassen oder dann ebenfalls direkt so an die Afterbeat-Nahtstelle zu den meist schwarzen sogenannten Beat-Balladen von den Northern Soulies auch rüberleuchten wollen. Alle haben sich ganz genauso wie beim 50s Record Top eine vollkommen eigene Tanzbewegung, eine eigene Figurenvielfalt auch kultiviert. Und die lässt sich auch gerade hüben und drüben an dieser Andockstelle immer wieder finden, ob beim 50s Record Top, bei den Belgian Popcorn Fans, bei den Early Northern Soulies oder beim Modbeat. Ohne den zunehmenden, eben nach vorne gestellten Afterbeat, da geht spätestens Anfang der 60er Jahre fast gar nichts mehr. Aber auch die Rock'n'Roll-Revolution, die findet ab 1958 auch bereits ihre ersten Einstiegsaspiranten. Genau hier auch mit den wortlosen Ivory Marbles, den elfenbeinfarbenen Murmeln. Wir lassen die mal auf die Tanzflächen rollen. Und wir schauen dann während der kommenden 50s Record Top Tage, wohin uns dieser Afterbeat-Rhythmus auch noch so überall hinbringen wird. Hier mit B.B. Cunningham Jr.

Der wortlose Wildman Walk von den Ebonets, der reiht sich hier 1958 zum Tanzflächeneinsatz mit ein, mit typischem Stroll-Grundbeat. Und so passiert's auch hier beispielsweise jetzt mit Duane Eddy in den Top 30 mit typischem Afterbeat-Rhythmus zum Strollen. Der Einzeltanz bringt damit auch gleichermaßen die Damen jetzt ohne passende Tanzpartner auch auf die Fläche. Auch wenn es solche kurzen Einzeltanzmomente schon während der ersten Hälfte des 20. Jahrhunderts mal gegeben hat, mit dem Shim-Sham oder dem Bunny-Hop oder dem Cakewalk und so mancher Einzeltanz-Episode aus der Pre-Rock'n'Roll-Zeit. Der Stroll, der zündet auf breiter Front, im Grunde dann auch quer durch die 60er Jahre, das bald auch so benannte Land of Thousand Dances, als es bald auch schon vollkommen normal wird, dass man oft schon im Wochenturnus eine neue Einzeltanzbewegungsmode erfunden hatte und sich dieser Serientitel vom Land of Thousand Dances dann tatsächlich auch rechtfertigt. Denn es entstehen ab diesem Moment tatsächlich mehr als 1000 dieser Singles mit unterschiedlichen Einzeltanzbewegungen. Wir hatten dazu ja auch bereits eine eigene Jahressendereihe am Start aus dem Land of Thousand Dances, die aber ohne diesen Afterbeat auch tatsächlich nie zum musikalischen und tänzerischen Trendsetter hätten werden können. Die Einzeltanz-Neuzeit beginnt mit dem Siegeszug des Stroll, Yep, von Duane Eddy.

0: weiter in die Zukunft auch schauen dürfen, zu den Belgian Popcorn-Freunden, zu den Northern Soul-Fans, zu den Neo-Country-Line-Dance-Kandidaten. Auch da gibt's noch einige tänzerische Zonengrenzen zu beleuchten, die man womöglich mit purem 50s Record-Top-Umfeld so gar nie so richtig wahrgenommen hat, die aber auch von der Belgian Popcorn-Fraktion oder von den Northern Soulies auch noch kaum für wert befunden wurden, sich mal wenigstens ein bisschen über den Tellerrand hinaus auch umzuschauen. Denn ich verspreche es euch, es gibt nach dem Stroll im Afterbeat oder im Acht-Achtel-Rhythmus auch noch so viel anderes kennenzulernen, was aber ganz bestimmt noch genau den richtigen Kontakt findet zum 50s Record Top, dann im Nachgang zum ersten Siegeszug vom Afterbeat mit dem Original Tiger von Nick Todd.
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0: fast hätte ich's ja noch vergessen. Hier mit der Skinny Ginny von Dottie Terry mal so ein passendes Rhythmusbeispiel für den frühen Offbeat aus der Karibik auch mit anlanden zu lassen. Hier liefert der Afterbeat-Rhythmus die passende Grundlage auch dazu, damit sich daraus dann auch der Bluebeat und der Ska auch weiterentwickeln werden und damit auch gerade diese Musikepoche in den frühen 60er Jahren auch so ganz besonders spannend bleiben wird. Wir nehmen mit dem beginnenden Rock'n'Roll-Zeitalter damit auch in den Musikjahren danach auch so viele unterschiedliche Rhythmusströmungen wahr, die sich auch nicht selten dann übers Jahr auch bei unserer Sendereihe auch noch weiter verändern werden. Schließlich sprechen wir alsbald auch schon von Beat und von Soul und nicht mehr von Rock'n'Roll oder Rhythm and Blues. Und dazu gehören auch weiterhin dann die passenden Tanzmoves auch immer mit dazu, die diese musikalische Zeitenwende auch ganz konsequent immer mitbegleiten wird. Hier nur gerade mal mit einem leichten Offbeat angekommen, in doch gar nicht so puren Rock'n'Roll-Jahr 1958, aber trotzdem noch bestens passend auf die Tanzflächen, wie immer beim 50s Record Top.
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0: Die 50s Record Hop Tanzflächenthemen, die schlängeln sich so ein bisschen durch die Zeit. Auch diesmal wieder unter dem Motto Belgian Popcorn meets 50s Record Hop. Die ganz langsamen Einstiegstöne bekommen bei uns weiteren Zuwachs durch die manchmal vielleicht auch ein bisschen exotisch klingenden Scheiben, die man so mit dem puren Rock'n'Roll-Blickwinkel erst gar nicht wahrnehmen würde. Und so freuen sich hoffentlich wieder alle auf die kommende halbe Stunde im Einstiegstempo auf dem Weg zum Lighthouse mit O.C. Smith zu Belgian Popcorn meets 50s Record Hop.

Auch wenn man diese amerikanische Pressung von The End mit Earl Grant mal umdrehen mag, da kommt dann mit diesem Hunky Dunky Do auch ein typischer 50s Record Top Einstiegsmoment auch zum Tragen und vielleicht auch gerne rübergereicht zu den Belgian Popcorn Freunden, genauso wie hier auch die Margie Day, die nimmt hier gerne beim Top 10 Hit von Nat King Cole Anleihen für Send For Me.

Daryl Howe lässt hier seinen 45er buchstäblich auf den Plattentellern drehen mit Gonna Go Round im Jahr 1959. Und was ich so ganz persönlich auch als Vorteil für die Tanzmusik im Radio empfinde, das ist die Möglichkeit, über so viele Wochen und Monate so eine 50s Record Up Staffel damit auch noch ein bisschen breiter werden zu lassen. Denn so ein DJ-Abend, der hat mal normalerweise vielleicht so 5 bis 6 Stunden und ist dann wieder vorbei. Aber im Radio, da kann man so ein Repertoire einer Tanzszene auch mal in Gänze hörbar machen. Will also heißen, hier kommen dann auch die Scheiben mal zum Zug, die so an einem einzigen DJ-Abend wohl nie auf die Teller kommen würden. Außer man darf einen wöchentlich wiederkehrenden 50s Record Hop regelmäßig als Tanzveranstaltung auch planen und beschallen. Und bei dem kommt es dann auch tatsächlich ganz ordentlich zum Tragen, dass sich so eine Tanzszene auch mit weit mehr als nur ein paar hundert Songs durch die Jahre und Jahrzehnte auch bewegen darf. Und ganz besonders spannend wird es dabei umso mehr, wenn da nun jetzt plötzlich eine zusätzliche Tanzfraktion auf die Flächen mit dazukommt, hier auch von den Belgian Popcorn-Freunden rübergereicht mit Tiny Lewis. Denn auch diese 45er habe ich erst dadurch auch tatsächlich umgedreht. Nach Too Much Rockin' beim 50s Record Hop, da gibt es damit jetzt von den Belgian Popcorn-Freunden die B-Seite. Die heißt Get Weak.

Zauberkünste von R.T. Lewis. Die bringen uns diesmal wieder einige 50s Record-Top-Einstiegsmomente, dann auch vielleicht in Belgian Popcorn-Parthans-Haltung auf die Fläche im Jahr 1960 mit Abracadabra. Diese Gratwanderung zwischen den so unterschiedlich wahrgenommenen Tanzwelten, die bringt es auch ein ums andere Mal wieder so soundmäßig in Verbindung mit diesen beiden Szenegruppen, wenn die einen nämlich vom langjährigen Repertoire von den anderen auch ganz gerne profitieren dürfen. Hier auch mit Rusty Draper. All for the love of Flow.

Die Wheels entführen uns hier schon ins Jahr 1965 mit ihrer Frage Don't you know, hättet ihr's gewusst? Noch bevor wir hier bei Belgian Popcorn meets 50s Record Hub den Schulterschluss dieser Tanzfraktionen mal ausprobieren durften, dass es da überhaupt am Ende auch bestimmt so ein paar tausend Tanzsingles für beide Tanzwelten auch gibt, von denen auch hüben und drüben ganz bestimmt einige hunderte gar auf den Tanzflächen noch gar nicht auf dem Radar erscheinen. Und auch deshalb treffen wir uns ganz gerne, wenn ihr Lust habt, immer wieder mal hier für so eine halbe Stunde hier bei der zweiten Staffel vom 50s Record Hub. Heute zum Ausklang mit Lillian Vines. I dreamed about my baby last night. Lasst uns einfach wieder gerne zusammenkommen, genauso wie es auf beiden Tanzflächen auch passieren sollte. Bei Belgian Popcorn meets 50s Record Hub.

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2: Hey, you. Wir wollen uns auch heute nochmal für die kommenden knapp 30 Minuten mit den typischen Rockabilly-Boppern einen etwas anderen Blickwinkel für den Fortgang des 50s Record Hop auch nochmal mit dazu holen. In den ersten beiden Jahrzehnten von diesem Tanzabend durchaus häufig auch in halbwegs friedlicher Koexistenz mit den Rock'n'Roll-Tänzern auch ausgetragen, aber inzwischen leider allzu häufig an zwei unterschiedlichen Orten und Abenden am Start. Was nun aber nicht immer schon so gewesen ist, bei der Koexistenz von Boogie-Tanz-Shuffle und Rockabilly-Bop. Hier zum Einstieg mit Mickey Hawks und Bip, Bop, Boom.

Onni Wheeler lädt ein zum hauseigenen Onni's Bob. Auch zu Beginn der Schallplatten-Reissue-Zeit, noch während der 80er Jahre, durchaus auf so manchem Kombi-Sampler auch zu finden, der sich damals auch nicht selten mit Musikmaterial aus beiden Lagern auch bestücken ließ, weil es eben auch noch keine zwei Lager damals überhaupt auszumachen galt. Denn diese Unterscheidung zwischen der Rock'n'Roll- und Rockabilly-Fraktion und den Boogie-Tänzern, die ist also alles andere als schon immer in Stein gemeißelt. Aber ich erlebe im 21. Jahrhundert kaum mehr Veranstaltungen, bei denen eben beide Soundwelten auch möglichst gleichberechtigt nebeneinander stehen dürfen, um eben zusammen einen gemeinsamen Abend auch hinkriegen zu wollen. Aber wenn die einen den ganzen Abend lang möglichst nur Shufflebeats als Tanzgrundlage akzeptieren und die anderen am besten nur die harten Rockabilly-Beats hören wollen, den ganzen Abend lang, dann hat es für beide Seiten natürlich inzwischen längst schon mehr als genug Material, um da so einen reinen Exklusivabend auch zu vertonen. Nur mein ganz persönliches Problem an solchen Exklusivabenden, das ist dabei dieser überall vorherrschende Schlüssellochgedanke, der es eher unbedarften Seiteneinsteigern eigentlich kaum möglich macht, mal eben da und dort so ein bisschen reinhören zu können. Und so treffen sich zu einem Abend die Boogie-Tänzer, meist nur mehr mit fließenden Mid-Tempo-Shuffle-Grundbeats. Und am anderen Abend die Rockabilly-Gemeinde zum Boppen. Also frage ich mich immer wieder, wie kriegen wir es denn eigentlich hin, dass wir zweifelsohne mit dem Potenzial dieser beiden Welten wieder einen großen und vor allem stimmungsgeladenen Saal auch beschallen dürfen. Und genau das, liebe Leute, nenne ich nach wie vor den 50s Record Hop. Yeah.

0: Hey, little mama, do the bop with me. So hinterlassen uns das hier die Barker Brothers 1958. Und eben genau dieser Bop, der wird dann ohne den bisherigen Rock'n'Roll und Rockabilly-Unterbau dann auch gänzlich aus dem Repertoire der 50s Record-Top-DJs inzwischen rausgespült. Es würde mich also wirklich ernsthaft interessieren, ob es denn da anderswo noch regelmäßige Tanzabende auch gibt, bei denen sich auch gerne alle szenebegeisterten Fans zur selben Zeit im selben Saal auch treffen wollen, um gemeinsam zu boppen, zu strollen oder auch im Boogie-Paar-Tanzverhalten den Abend verbringen zu wollen. Bei Veranstaltungen mit Live-Bands, da lässt sich sowas nach wie vor auch immer wieder gut hinkriegen. Da bin ich mir auch überregional vollkommen sicher. Aber allein bei uns hier in München laufen zum Teil 3 bis 4 wöchentliche Boogie-Abende, bei denen keine Rock'n'Roll- und Rockabilly-Beteiligung mehr stattfindet und somit auch im Umkehrschluss ganz logischerweise die dortige Musikauswahl auch immer noch schlüssellochgerechter dann dort den Shufflebeat noch mehr nach vorne spielt. Manchmal habe ich dabei aber auch gerne mal das Gefühl, das wäre die Katze, die sich selber in den Schwanz beißt. Denn ich fände es für den gemeinsamen Fortbestand dieser Szene durchaus hilfreich, wenn sich das Publikum mehr durchmischen würde und sich damit dann bei den DJs auch wieder solche Rockabilly-Bopper ins Repertoire reinschleichen, wie hier auch beispielsweise die Loretta. Natürlich mit geklatschtem Afterbeat bei Al Jolson.
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Im Zusammenspiel von den Rockabilly-Boppern und den Shuffle-Boogie-Tänzern, da geht's nach meiner Überzeugung im Grunde nur darum, dass sich die DJs mal hüben und drüben wieder mal ein bisschen trauen sollten, die jeweils andere Soundmedaille wenigstens mal exemplarisch wieder unter die Nadel zu kriegen. Denn wer solche Sounds erst gar nicht kennenlernt bei den allwöchentlichen Boogie-Veranstaltungen, der kann sich vielleicht als Neueinsteiger erstmal gar nicht so das Gefühl entwickeln, dass es auch mit einem Mac Curtis bestens auf der Tanzfläche funktionieren kann, wenn da vielleicht am Tanzflächenrand auch mal ein paar Rockabilly-Fans für Stimmung sorgen. Und auf der anderen Seite wäre es auch für so manchen Rockabilly-Abend wirklich hilfreich, wenn dort auch vielleicht mal ein paar Tanzpaare den zufälligen Seiteneinsteigern und den Zuschauern am Rand ein bisschen was zum Zuschauen bieten würden. Ich durfte ja damals schon beide Welten an einem Platz zugleich hören. Und genau deshalb habe ich mich ja auch dann breitschlagen lassen für diese zweite 50s Record Hub Staffel, denn das eine geht nicht ohne das andere, die Zuhörer, die Zuschauer und die Tänzer gemeinsam. Aber nur die Tänzer ohne die Zuschauer macht's dann auch ein bisschen ärmer. Wenn der Rockabilly Bob auf den Boogie-Tanzschritt trifft, denkt mal ein bisschen drüber nach mit den ehemaligen Ideen aus dem 50s Record Hub. 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

All the time, all die Zeit bin ich also schon ein Wanderer zwischen den Soundwelten. Und ich finde auch inzwischen schon bei jeder Teilszene so manche Befürworter, die sich eben insgesamt ein bisschen offener zeigen wollen. Nur wenn es die DJ-Kollegen eben gar nicht erst versuchen, durch ihre allabendliche Musikauswahl so ein bisschen durchlässiger zu werden, dann kann dafür eigentlich auch kein Miteinander entstehen. Und die Szene-Schlüssellöcher, die werden noch kleiner und noch eingeengter, weil die einen nur mehr drauf schauen, dass möglichst beim Boogie-Abend niemand mehr sitzen bleibt oder an der Bar steht, sondern möglichst alle sich auf der Tanzfläche wiederfinden. Aber dafür die anderen schon lange aufgegeben haben, dass überhaupt da noch jemand tanzen möchte. Also braucht man bei so mancher Rockabilly-Veranstaltung überhaupt gar keine Tanzfläche mehr. Nun bin ich also trotzdem im 21. Jahrhundert weiterhin gespannt, was sich da aus dieser recht eingeschworenen und verzwickten Szenesituation dann noch so alles entwickeln lässt. Ich bin auf der einen Seite wirklich froh, dass wir hier eine ganze Jahresstaffel an den Start bringen dürfen im Namen des 50s Record Hop. Und wir befinden uns, ich sag's immer wieder gerne, weiterhin im 21. Jahrhundert mit diesem Sound, während sich weit neuere Szenewelten kaum mehr regelmäßig in der Öffentlichkeit auch zeigen. Aber auf der anderen Seite finde ich es auch immer wirklich schade, dass dieses mächtige gemeinsame Potenzial da überhaupt nicht ausgeschöpft wird, wenn da nämlich Zuschauer und Zuhörer in einem Saal zur gleichen Zeit all diese Sounds hören und die anderen tanzen drauf beim 50s Record Hop.

Das soll's also fürs erste Mal gewesen sein als kurzer Szeneausflug zu den Rockabilly-Boppern. Ich hoffe, ihr nehmt mir das Hüben und Trüben nicht krumm, dass ich während der zurückliegenden Tage manchmal so ein bisschen überzeichnen wollte. Andere Szenewelten, die wären tatsächlich froh und glücklich, so viel Potenzial ausschöpfen zu können. Allein mit einem DJ-Abend immer noch so viel bewegen zu können, damit man dort auch ganz generell immer was zum Zuschauen und zum Zuhören hat. Denn so gibt's auch eine ganze Menge Potenzial für Neueinsteiger und Quereinsteiger. Was war das toll, die größere Tanzfläche in der Max-Emanuel-Brauerei auch regelmäßig rappelvoll zu kriegen. Aber ganz persönlich, was war's auch schade, welchen Preis man dafür zu zahlen hatte. Und genau deshalb wollte ich euch unbedingt von diesem Soundgefühl der Rockabilly-Bopper noch so einen kleinen Eindruck mit rübergeben. Denn es war vollkommen normal, dass beides stattfinden durfte beim damaligen 50s Record Hop.

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2: Hey, you. Wir befinden uns bei unserer Jahresrundreise vom 50s Record Hop auch nochmal ganz kurz bei dieser so markanten Abbruchkante vom ehemalig puren Rock'n'Roll-Abend im Popclub und der daran anschließenden Pop-Jiver-Jahre während der ersten dann sogenannten Boogie-Tanzabende, als die puren Rock'n'Roll- und die Rockabilly-Töne zunehmend ersetzt werden mussten durch gerade solche eher braven Tanzrhythmen, um damit das jugendliche Aggressionspotenzial der Rockabilly-Fans besser in den Griff zu kriegen und so eben auch für einen geregelten und ruhigen Abendablauf in der Maxi-Manuel-Brauerei sorgen konnten beim 50s Record Hop. Und diese Startphase der bald so benannten Boogie-Tanzabende, die hat also während der zweiten Hälfte der 80er Jahre ihre durchaus auch aktiv angestoßenen Veränderungen im Sound auch zur Folge, was aber gerade für spät hinzugekommene Tanzfreunde vielleicht gar nicht so bekannt oder bewusst ist. Also lasst uns nochmal für so ein paar Momente lang eintauchen mit den dazugehörigen bald bei uns so benannten Grundkurs-Sounds ins Zeitalter der Pop-Jiver und Orchester-Backbeats als den eigentlich maximal markanten Gegenentwurf zum ehemaligen Rock'n'Roll.

Abend, auch wenn es hier mit den Maguire Sisters vermeintlich um den Rhythm and Blues gehen wird aus den Billboard Top 5 im Jahr 1955. Denn damit nannte man es bald überall den Boogie-Abend beim 50s Record Hop.

Der 50s Record Hub in München, der hatte damals noch zusammen mit Berlin und Wien und Langenselbold so eine absolute Sonderstellung bei der Verbreitung dieser Tanzsounds, und es wurde fast allerortens mehr und mehr darauf Wert gelegt, dass sich diese Tanzgemeinde jetzt möglichst stark verbreitern sollte. Oder vielleicht sollte man es andersherum auch benennen, die Rock'n'Roll-Abende, auch massiv natürlich initiiert durch die zeitgleich stattfindende Neo-Rock'n'Roll-Revival-Welle, die bekommt durch die immer größer werdende Tanzgemeinde auch mehr Publikumsbreite, und schon bald entwickelt sich daraus so eine boomende Tanzturnierszene, die auch bald landesweit die Stadthallen füllt und Turnierregeln vorgibt und die auch bald erste Tanzmusikbands dann zeigen wird, die im Schlepptau von den Neo Rock'n'Roll Revivals natürlich auch sofort auf fruchtbaren Nährboden fallen sollte. Aber was mir an dieser Stelle auch ganz besonders wichtig erscheint, die aufwachsende Boogie-Tanzgemeinde, die bedient sich dabei musikalisch bei deutlich anderen Sounds als das, was wir aus dem Rock'n'Roll und Rockabilly-Lager so kannten. Freilich gab es auch da natürlich kein Entweder-Oder, sondern immer so ein Miteinander, aber gerade auch solche reinrassige Tanzmusik, die war für einen damaligen Rock'n'Roll-Fan völlig aus der Zeit gefallen. Die Boogie-Tänzer, die wurden von den Rockabilly-Cats nicht selten, im besten Fall mal nur belächelt. Und es war auch häufig schon gut erkennbar, dass sich damit die echten Rock'n'Roll-Fans zunehmend auch abgespaltet hatten. Bei all dem Tanzflächentreiben, nicht nur beim 50s Record Hop. Dreamin'.